0: örtlicher Bewölkungsrückgang. Die Tageshöchstwerte 12 bis 15, in den Bergen 9 bis 12 Grad.
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1: Richtung Nacht weiterhin eher wechselhaft. Viele dicke Wolken, auch Regen ist weiter möglich. Der fällt vor allem im Thüringer Wald zeitweise auch recht stark aus. Morgen tagsüber dann schöner mit zumindest zeitweise Sonne und nur wenig Regen. Die Temperaturen gehen in der Spitze auf bis zu 17 Grad hoch.
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2: 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Bei denen gerade auch total meine Kinder mit abrocken. Gerade unser Lieblingslied, ja.
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1: Ich bin Anna Löwer. Schlechte Wahlergebnisse, schlechte Umfragewerte und stockende Reformen. Darum geht es für die CDU-Spitzen auch heute weiter bei einem Krisentreffen. Zu einem möglichen Aus von Kanzler Merz sagte der Politikwissenschaftler Albrecht von Lucke bei NTV.
2: Die Probleme sind viel grundsätzlicherer, strukturellerer Art. Wir haben es mit 2 geschwächten Volksparteien zu tun. Und beide Parteien profilieren sich gegeneinander. Das ist das Problem und ein bloßer Kanzlertausch würde das Problem nicht lösen. Also insofern glaube ich nicht, dass die Union zu diesem Schluss kommt. Zumal ich nicht den Eindruck habe, dass irgendeiner der Ministerpräsidenten der CDU momentan Lust hätte, den Job des Kanzlers zu übernehmen.
1: Verwirrung um eine Teilwaffenruhe im Ukraine-Krieg. Laut US-Präsident Trump sollten sich beide Seiten darauf geeinigt haben, nicht mehr auf die Energieinfrastruktur zielen zu wollen. Der ukrainische Präsident Zelensky wusste von der angeblichen Energiewaffenruhe aber nichts. Wie er auf X mitteilte, gehen die russischen Angriffe auch ungehindert weiter. Moskau hatte vor Wochen angefangen, gezielt Kraftwerke oder Umspannwerke ins Visier zu nehmen. Die Ukraine griff daraufhin die russische Ölproduktion an. Trump hatte das mehrfach kritisiert. Saudi-Arabien meldet einen weiteren Angriff auf einen internationalen Flughafen. In Dammam soll ein Geschoss Schäden angerichtet haben. Zuvor war mehrfach der Flughafen der Hauptstadt Riad.

0: attackiert worden, mit mehreren Todesopfern. Zu den Angriffen hat sich die Houthi-Miliz bekannt. Freiburg bleibt in dieser Bundesliga-Saison weiter ungeschlagen. Nach einem 2:1 gegen Schalke stehen die Freiburger an der Tabellenspitze. Im zweiten Sonntagsspiel gewann Köln das rheinische Derby mit 2:1 gegen Mönchengladbach. Rot-Weiß Erfurt hat zum ersten Mal in dieser Regionalliga-Saison verloren. Im Spitzenspiel zog RWE mit 1:3 in Chemnitz den Kürzeren. Damit verliert Erfurt auch die Tabellenspitze an Chemnitz. Triathletin Laura Philipp hat beim Ironman auf Hawaii Silber gewonnen. Dabei legte sie beim Marathon eine furiose Aufholjagd hin. Der deutsche Superstar Patrick Lange musste aufgeben und kam nicht ins Ziel.
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2: In dieser Nacht wechselnd bewölkt, nur noch vereinzelte Schauer, teils neblig, die Tiefstwerte 7 bis 3 Grad. Am heutigen Montag wolkig, aber meist niederschlagsfrei, zum Abend deutlicher Bewölkungsrückgang. Die Tageshöchstwerte 12 bis 15, in den Bergen 9 bis 12 Grad.
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1: Richtung Nacht weiterhin eher wechselhaft. Viele dicke Wolken, auch Regen ist weiter möglich. Der fällt vor allem im Thüringer Wald zeitweise auch recht stark aus. Morgen tagsüber dann schöner, mit zumindest zeitweise Sonne und nur wenig Regen. Die Temperaturen gehen in der Spitze auf bis zu 17 Grad hoch.

0: 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Widder.
1: Nutzen Sie Ihre positive Energie heute, um Dinge zu erledigen, die jetzt vollendet werden sollten.
0: Stier.
1: Vergangenem nachzutrauern kostet Sie nicht nur Energie, es lässt Ihnen auch wenig Spielraum für Neues.
0: Zwillinge.
1: Ein guter Zeitpunkt, um Verträge abzuschließen, sich auf Prüfungen vorzubereiten oder Liegengebliebenes aufzuarbeiten.
0: Krebs.
1: Die Offenheit, mit der Sie heute jemandem begegnen, wird Ihnen helfen, eine gute Basis für eine Geschäftsbeziehung zu sichern.
0: Löwe.
1: Werden Sie heute nicht zu emotional. Das könnte ein gutes Vertrauensverhältnis erschüttern.
0: Jungfrau.
1: Private Pläne müssen möglicherweise zurückgestellt werden, da die beruflichen Anforderungen jetzt doch höher sind, als Sie es erwartet haben.
0: Waage.
1: Eine Glückssträhne hilft Ihnen, Umstellungen erfolgreich zu bewältigen. Ein Wunsch könnte sich jetzt erfüllen.
0: Skorpion.
1: Sammeln Sie alle Kräfte für ein bevorstehendes Hindernis. Auch wenn es unüberwindbar scheint, Sie schaffen das.
0: Schütze.
1: Körperliche Arbeit bewältigen Sie relativ leicht und bei spontanen Herausforderungen schneiden Sie jetzt gut ab.
0: Steinbock.
1: Gewissenhaft wie Sie sind, gehen Sie immer sorgfältig und vernünftig an Neues heran. Diese Taktik führt gerade jetzt wieder zum Erfolg.
0: Wassermann.
1: Rechthaberei könnte jetzt zu Spannungen führen. Geben Sie ruhig auch mal anderen Meinungen eine Chance.
0: Fische.
1: Unerwartete Ereignisse wirken sich jetzt positiv auf eine berufliche Entwicklung aus. Verfolgen Sie Ihr Ziel.
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0: Es ist 4 Uhr. 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
1: Ich bin Anna Löwer. Schönen guten Morgen. Wie geht es weiter mit der CDU? Die Frage steht nach Wahlschlappen, schlechten Umfragewerten und nicht zuletzt auch der Kritik an Kanzler Merz seit längerem im Raum. Die Parteispitzen beraten auch heute noch bei einem Krisentreffen über den weiteren Kurs. CDU-Generalsekretärin Hoppermann sagte vorher, Ziel sei es, Vertrauen zurückzugewinnen.
2: Dabei ist die Klausurtagung heute nicht die eine Wunderwaffe, sondern der Beginn eines Prozesses, den wir sowohl in der Bundesregierung und der Regierungspolitik als auch in der Partei beginnen, um zu alter Stärke zurückzufinden und unseren Anspruch als Volkspartei zu untermauern. Darin sind wir uns alle einig und da nehme ich auch ein großes Bedürfnis wahr.
1: Die vermeintliche Waffenruhe zwischen Russland und der Ukraine ist offenbar gescheitert. Nach ukrainischen Angaben greift Russland wieder Energieanlagen in der Ukraine an. Uwe Schimonek berichtet.
3: US-Präsident Trump hatte zuvor angekündigt, beide Seiten würden auf Angriffe auf die Energieinfrastruktur verzichten wollen. Der ukrainische Präsident Zelensky wusste davon aber nichts. Wie er auf X mitteilte, gehen die russischen Angriffe auch ungehindert weiter. Moskau hat vor Wochen angefangen, gezielt Kraftwerke oder Umspannwerke ins Visier zu nehmen. Die Ukraine griff die russische Ölproduktion an. Trump hatte das mehrfach kritisiert.
1: In Stockholm wird heute der Gewinner oder die Gewinnerin des Wirtschaftsnobelpreises bekannt gegeben. Anders als die Preise für Frieden, Physik, Medizin, Chemie und Literatur wurde dieser Preis nicht von Alfred Nobel persönlich ins Leben gerufen, sondern von der schwedischen Nationalbank. Er wird dennoch Meister zugerechnet. In der Fußball-Bundesliga hat Freiburg die Tabellenspitze übernommen. Die Freiburger setzen sich 2:1 gegen Schalke durch. Außerdem hat Köln das rheinische Derby gegen Mönchengladbach mit 2:1 gewonnen. Rot-Weiß Erfurt hat zum ersten Mal in dieser Regionalligasaison verloren. Im Spitzenspiel zog RWE mit 1:3 in Chemnitz den Kürzeren. Damit verliert Erfurt auch die Tabellenspitze an Chemnitz.
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4: In dieser Nacht wechselnd bewölkt, nur noch vereinzelte Schauer, teils neblig, die Tiefstwerte 7 bis 3 Grad. Am heutigen Montag wolkig, aber meist niederschlagsfrei, zum Abend deutlicher Bewölkungsrückgang. Die Tageshöchstwerte 12 bis 15, in den Bergen 9 bis 12 Grad.
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1: In dieser Nacht wechselnd bewölkt, nur noch vereinzelte Schauer, teils neblig, die Tiefstwerte 7 bis 3 Grad. Am heutigen Montag wolkig, aber meist niederschlagsfrei, zum Abend deutlicher Bewölkungsrückgang. Die Tageshöchstwerte 12 bis 15, in den Bergen 9 bis 12 Grad.
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1: Unterstützt von KI. Nichts los auf den Straßen in Thüringen. Aktuell ist alles frei.
0: Es ist 5 Uhr. 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
2: Ich bin Anna Löwer. Schönen guten Morgen. Schlechte Wahlergebnisse, schlechte Umfragewerte und stockende Reformen. Darum geht es für die CDU-Spitzen auch heute weiter bei einem Krisentreffen. Zu einem möglichen Aus von Kanzler Merz sagte der Politikwissenschaftler Albrecht von Lucke bei NTV.
3: Die Probleme sind viel grundsätzlicherer, strukturellerer Art. Wir haben es mit zwei geschwächten Volksparteien zu tun. Und beide Parteien profilieren sich gegeneinander. Das ist das Problem und ein bloßer Kanzlertausch würde das Problem nicht lösen. Also insofern glaube ich nicht, dass die Union zu diesem Schluss kommt. Zumal ich nicht den Eindruck habe, dass irgendeiner der Ministerpräsidenten der CDU momentan Lust hätte, den Job des Kanzlers zu übernehmen.
2: Verwirrung um eine Teilwaffenruhe im Ukraine-Krieg. Laut US-Präsident Trump sollten sich beide Seiten darauf geeinigt haben, nicht mehr auf die Energieinfrastruktur zielen zu wollen. Der ukrainische Präsident Zelensky wusste von der angeblichen Energiewaffenruhe aber nichts. Wie er auf X mitteilte, gehen die russischen Angriffe auch ungehindert weiter. Moskau hatte vor Wochen angefangen, gezielt Kraftwerke oder Umspannwerke ins Visier zu nehmen. Die Ukraine griff daraufhin die russische Ölproduktion an. Trump hatte das mehrfach kritisiert. Saudi-Arabien meldet einen weiteren Angriff auf einen internationalen Flughafen. In Dammam soll ein Geschoss Schäden angerichtet haben. Zuvor war mehrfach der Flughafen der Hauptstadt Riad attackiert worden, mit mehreren Todesopfern. Zu den Angriffen hat sich die Houthi-Miliz bekannt. In Stockholm wird heute der Gewinner oder die Gewinnerin des Wirtschaftsnobelpreises bekannt gegeben. Anders als die Preise für Frieden, Physik, Medizin, Chemie und Literatur wurde dieser Preis nicht von Alfred Nobel persönlich ins Leben gerufen, sondern von der schwedischen Nationalbank. Er wird dennoch Meister zugerechnet. Freiburg bleibt in dieser Bundesliga-Saison weiter ungeschlagen. Nach einem 2:1 gegen Schalke stehen die Freiburger an der Tabellenspitze. Im zweiten Sonntagsspiel gewann Köln das rheinische Derby mit 2:1 gegen Mönchengladbach. Rot-Weiß Erfurt hat zum ersten Mal in dieser Regionalliga-Saison verloren. Im Spitzenspiel zog RWE mit 1:3 in Chemnitz den Kürzeren. Damit verliert Erfurt auch die Tabellenspitze an Chemnitz.
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4: In dieser Nacht wechselnd bewölkt, nur noch vereinzelte Schauer, teils neblig, die Tiefstwerte 7 bis 3 Grad. Am heutigen Montag wolkig, aber meist niederschlagsfrei, zum Abend deutlicher Bewölkungsrückgang. Die Tageshöchstwerte 12 bis 15, in den Bergen 9 bis 12 Grad.
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1: Unterstützt von KI. Nichts los auf den Straßen in Thüringen. Aktuell ist alles frei.
0: Es ist 5:30. 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
2: Ich bin Anna Löwer. Schönen guten Morgen. Schlechte Wahlergebnisse, schlechte Umfragen.

0: Werte und stockende Reformen. Darum geht es für die CDU-Spitzen auch heute weiter bei einem Krisentreffen. Zu einem möglichen Aus von Kanzler Merz sagte der Politikwissenschaftler Albrecht von Lucke bei NTV.
1: Die Probleme sind viel grundsätzlicherer, strukturellerer Art. Wir haben es mit zwei geschwächten Volksparteien zu tun. Und beide Parteien profilieren sich gegeneinander. Das ist das Problem und ein bloßer Kanzlertausch würde das Problem nicht lösen. Also insofern glaube ich nicht, dass die Union zu diesem Schluss kommt, zumal ich nicht den Eindruck habe, dass irgendeiner der Ministerpräsidenten der CDU momentan Lust hätte, den Job des Kanzlers zu übernehmen.
0: Verwirrung um eine Teilwaffenruhe im Ukraine-Krieg. Laut US-Präsident Trump sollten sich beide Seiten darauf geeinigt haben, nicht mehr auf die Energieinfrastruktur zielen zu wollen. Der ukrainische Präsident Zelensky wusste von der angeblichen Energiewaffenruhe aber nichts. Wie er auf X mitteilte, gehen die russischen Angriffe auch ungehindert weiter. Moskau hatte vor Wochen angefangen, gezielt Kraftwerke oder Umspannwerke ins Visier zu nehmen. Die Ukraine griff daraufhin die russische Ölproduktion an. Trump hatte das mehrfach kritisiert. Saudi-Arabien meldet einen weiteren Angriff auf einen internationalen Flughafen. In Dammam soll ein Geschoss Schäden angerichtet haben. Zuvor war mehrfach der Flughafen der Hauptstadt Riad attackiert worden, mit mehreren Todesopfern. Zu den Angriffen hat sich die Houthi-Miliz bekannt. In Stockholm wird heute der Gewinner oder die Gewinnerin des Wirtschaftsnobelpreises bekannt gegeben. Anders als die Preise für Frieden, Physik, Medizin, Chemie und Literatur wurde dieser Preis nicht von Alfred Nobel persönlich ins Leben gerufen, sondern von der schwedischen Nationalbank. Er wird dennoch Meister zugerechnet. Freiburg bleibt in dieser Bundesliga-Saison weiter ungeschlagen. Nach einem 2:1 gegen Schalke stehen die Freiburger an der Tabellenspitze. Im zweiten Sonntagsspiel gewann Köln das rheinische Derby mit 2:1 gegen Mönchengladbach. Rot-Weiß Erfurt hat zum ersten Mal in dieser Regionalliga-Saison verloren. Im Spitzenspiel zog RWE mit 1:3 in Chemnitz den Kürzeren. Damit verliert Erfurt auch die Tabellenspitze an Chemnitz.
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3: In dieser Nacht wechselnd bewölkt, nur noch vereinzelte Schauer, teils neblig, die Tiefstwerte 7 bis 3 Grad. Am heutigen Montag wolkig, aber meist niederschlagsfrei, zum Abend deutlicher Bewölkungsrückgang. Die Tageshöchstwerte 12 bis 15, in den Bergen 9 bis 12 Grad.

0: 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Widder.
1: Nutzen Sie Ihre positive Energie heute, um Dinge zu erledigen, die jetzt vollendet werden sollten.
0: Stier.
1: Vergangenem nachzutrauern kostet Sie nicht nur Energie, es lässt Ihnen auch wenig Spielraum für Neues.
0: Zwillinge.
1: Ein guter Zeitpunkt, um Verträge abzuschließen, sich auf Prüfungen vorzubereiten oder Liegengebliebenes aufzuarbeiten.
0: Krebs.
1: Die Offenheit, mit der Sie heute jemandem begegnen, wird Ihnen helfen, eine gute Basis für eine Geschäftsbeziehung zu sichern.
0: Löwe.
1: Werden Sie heute nicht zu emotional. Das könnte ein gutes Vertrauensverhältnis erschüttern.
0: Jungfrau.
1: Private Pläne müssen möglicherweise zurückgestellt werden, da die beruflichen Anforderungen jetzt doch höher sind, als Sie es erwartet haben.
0: Waage.
1: Eine Glücksträne hilft Ihnen, Umstellungen erfolgreich zu bewältigen. Ein Wunsch könnte sich jetzt erfüllen.
0: Skorpion.
1: Sammeln Sie alle Kräfte für ein bevorstehendes Hindernis. Auch wenn es unüberwindbar scheint, Sie schaffen das.
0: Schütze.
1: Körperliche Arbeit bewältigen Sie relativ leicht und bei spontanen Herausforderungen schneiden Sie jetzt gut ab.
0: Steinbock.
1: Gewissenhaft wie Sie sind, gehen Sie immer sorgfältig und vernünftig an Neues heran. Diese Taktik führt gerade jetzt wieder zum Erfolg.
0: Wassermann.
1: Rechthaberei könnte jetzt zu Spannungen führen. Geben Sie ruhig auch mal anderen Meinungen eine Chance.
0: Fische.
1: Unerwartete Ereignisse wirken sich jetzt positiv auf eine berufliche Entwicklung aus. Verfolgen Sie Ihr Ziel.
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0: geht's in die neue Woche. Es ist Montag, wir haben es kurz vor 6. Staus und Blitzer bei Landeswelle Thüringen immer zuerst, und das können wir kurz machen. Keine größeren Probleme für Sie unterwegs. Blitzer haben wir auch noch keine. Falls Sie heute Morgen schon was entdeckt haben, Staus, Blitzer, Behinderungen, einfach Bescheid sagen bei uns, dann können wir es weitersagen. Die Nummer ist die 0800 4x4 110, zu erreichen per Anruf oder auch per WhatsApp. Kommen Sie gut und sicher ins Ziel mit uns. Es ist jetzt 6 Uhr.
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2: Mit Leonard Adam, guten Morgen. Mit dem Wochenende sind auch einige Großveranstaltungen bei uns in Thüringen zu Ende gegangen. Die Bilanzen sind gemischt. Die Landesgartenschau in Leinefelde-Worbis hat nach Angaben der Stadt zum Schluss noch eine gute Aufholjagd hingelegt und die Marke von 300.000 Besuchern geknackt. Die war zum Start im April als Ziel gesetzt worden. Auch für das Erfurter Oktoberfest zieht die Stadt eine positive Bilanz. Es lockte in den vergangenen 2,5 Wochen rund 500.000 Menschen in die Landeshauptstadt. Weniger Freude herrscht dagegen in Weimar. Mit rund 150.000 Besuchern beim Zwiebelmarkt kamen dort dieses Jahr etwa 80.000 Menschen weniger als sonst. Eine Ursache laut Stadt: das kühle und regnerische Wetter. Nach 3 Monaten Sperrung rollen ab heute wieder Züge durch den Brandleitetunnel im Thüringer Wald. Allerdings mit leichter Verspätung. Die Südthüringenbahn meldet, dass der Tunnel nicht wie geplant heute Morgen, sondern erst gegen Mittag freigegeben wird. Die Deutsche Bahn hat im Tunnel die Sicherheitstechnik erneuert. Unter anderem wurden neue Lampen montiert, Notrufsäulen auf Stand gebracht und auch der digitale Behördenfunk ist jetzt im Tunnel verfügbar. Schlechte Wahlergebnisse, schlechte Umfragewerte, stockende Reformen. Darum geht's für die CDU-Spitzen auch heute bei einem Krisentreffen. Am Mittag will Kanzler Friedrich Merz dann vor die Presse treten. Ob Merz sogar das Aus als Kanzler droht, dazu sagte Politikwissenschaftler Albrecht von Lucke bei NTV.
3: Die Probleme sind viel grundsätzlicherer, strukturellerer Art. Wir haben es mit 2 geschwächten Volksparteien zu tun. Und beide Parteien profilieren sich gegeneinander. Das ist das Problem und ein bloßer Kanzlertausch würde das Problem nicht lösen. Also insofern glaube ich nicht, dass die Union zu diesem Schluss kommt, zumal ich nicht den Eindruck habe, dass irgendeiner der Ministerpräsidenten der CDU momentan Lust hätte, den Job des Kanzlers zu übernehmen.
2: Die vermeintliche Teilwaffenruhe zwischen Russland und der Ukraine ist offenbar gescheitert. Nach ukrainischen Angaben greift Russland wieder Energieanlagen im Land an, Uwe Schimonek berichtet.
4: US-Präsident Trump hatte zuvor angekündigt, beide Seiten würden auf Angriffe auf die Energieinfrastruktur verzichten wollen. Der ukrainische Präsident Zelensky wusste davon aber nichts. Wie er auf X mitteilte, gehen die russischen Angriffe auch ungehindert weiter. Moskau hat vor Wochen angefangen, gezielt Kraftwerke oder Umspannwerke ins Visier zu nehmen. Die Ukraine griff die russische Ölproduktion an. Trump hatte das mehrfach kritisiert.
2: Und dann schauen wir noch zum Sport. In der Fußball-Regionalliga hat Rot-Weiß Erfurt das Spitzenspiel beim Chemnitzer FC verloren. Die Erfurter mussten sich gestern Nachmittag mit 1:3 geschlagen geben und verlieren damit auch die Tabellenführung an Chemnitz.
0: Dankeschön, Leo.
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0: Ja, dann müssen wir uns jetzt erstmal noch ein bisschen dicker einpacken. Die Temperaturen überall einstellig. Die wenigsten Wolken momentan im Wartburgkreis und im Unstrut-Hainich-Kreis. Ansonsten stellenweise sogar dichter Nebel, vor allem im Thüringer Wald. Tagsüber kriegen sie dann hin und wieder ein bisschen Sonne und es bleibt soweit trocken bei 12 bis 15 Grad. Und morgen ein bisschen durchwachsen, erstmal Sonne, später auch Schauer bei 17 Grad maximal.
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1: Ja, schön, dass Sie mit uns in die neue Woche reinstarten. Leo, wie war es für dich heute Morgen? War es wirklich neblig im Thüringer Wald oder also hattest du noch freie Bahn?
2: In Ilmenau war tatsächlich komplett klarer Himmel, aber dadurch auch sehr kalt.
1: Ja, Sie merken, also sehr unterschiedlich heute Morgen. Ich hatte meine Sitzheizung an und die Lenkradheizung, damit hat sich's gut aushalten lassen und wir bringen Sie rein in diesen Montag mit den 80ern. Pat Benatar. Die Liebe ist ein Schlachtfeld. Hier ist Love is a Battlefield.
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1: Bei Landeswelle Thüringen. Guten Morgen.
2: Morgen.

0: gleich 6:11. Guten Start in den Montag mit König und Crew hier bei Landeswelle Thüringen. Denken wir nochmal ans Wochenende zurück. So eine Riesenparty mit lauter Musik direkt neben Ihrer Wohnung. Was machen Sie da? Da gibt es zwei Möglichkeiten. Entweder nehmen Sie Oropax, ne? Oder Sie feiern einfach mit. Und damit es in Jena so wenig Stress wie möglich gibt, hat man einen Nachtkulturkoordinator eingesetzt. Seit einem Jahr gibt es jetzt diese Stelle. Sehr erfolgreich ist Christoph Litwinow da unterwegs. Der sorgt auch dafür, dass Partys bei den Anwohnern rechtzeitig angekündigt werden. Wie viel hast du da noch zu tun?
1: Je nach Musikrichtung und je nach Veranstaltungsart ist das unterschiedlich. Manchmal gibt es wenig Beschwerden und manchmal mehr. Und das haben wir extra so gewollt, dass dann quasi die Kommunikation nicht über das Ordnungsamt oder die im schlimmsten Fall die Polizeibehörde geht, sondern erstmal über mich.
0: Das ist auch was im Prinzip den Behörden ja eine Menge Arbeit erspart.
1: Ja, absolut. Und das ist ja auch im Endeffekt ganz klar von der Ordnungsbehörde auch so nach außen kommuniziert worden, dass die dadurch weniger Aufwand haben. Also dass das auf jeden Fall für die auch eine Hilfe ist. Und gleichzeitig ist es natürlich auch so, ob jetzt jemand direkt mit Uniform da ist, ist auch, glaube ich, immer für die jungen Leute ein anderes Signal oder eine andere Möglichkeit, da auch bewusst gegenzusteuern, ohne dass jetzt die Polizei vor Ort ist.
0: Und wenn Sie rechtzeitig wissen, dass es abends mal lauter werden kann, ne, da stellt man sich einfach drauf ein und dann wird es viel friedlicher zwischen allen Beteiligten.

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0: die Entaner unter Ihnen sind unterwegs. Ralf hat uns einen Panzerblitzer gemeldet, B247 in Mühlhausen, die Amersche Landstraße hier stadteinwärts. Vielen Dank fürs Bescheidsagen. Guten Start in die Herbstferienwoche. Und selbst wenn Sie sagen, nee, nix Ferien, ich muss arbeiten, wir machen Urlaub Sound. Zumindestens. Aus den 90ern ab nach Jamaika mit UB40, Kingston Town. Gleich hier bei Landeswelle Thüringen. 6.20 Uhr haben wir es. Guten Morgen.
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1: Kurz vor 6:30, Staus und Blitzer bei Landeshöhe Thüringen immer zuerst. Hier eine Meldung von der A38 in Richtung Leipzig. Zwischen Breitenworbis und Bleicherode hinter dem Höllbergtunnel steht ein kaputtes Fahrzeug auf dem Standstreifen. Und Blitzerhammer in Erfurt-Dittelstedt auf der Rudolstädter Straße statt einwärts aus einem weißen Caddy. Vielen Dank an Roy fürs Bescheid sagen. Und Panzerblitzer B247 in Mühlhausen, Ammersche Landstraße statt einwärts.
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1: Es ist 6.30 Uhr.
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4: Mit Leonard Adam. Schönen guten Morgen. Mit deutlich weniger Besuchern ist gestern der Weimarer Zwiebelmarkt zu Ende gegangen. Nach Angaben der Stadt kamen rund 150.000 Menschen, etwa 80.000 weniger als vergangenes Jahr. Eine Ursache war laut Stadt das kühle und regnerische Wetter. Aber nicht nur der Zwiebelmarkt ist vorbei. Nach knapp einem halben Jahr Landesgartenschau wurde gestern auch in Leinefelde-Worbis der Abschluss gefeiert. Laut Stadt haben die Besucherzahlen in der zweiten Jahreshälfte nochmal deutlich zugelegt. So sei das selbstgesteckte Ziel von 300.000 leicht überschritten worden. Und auch auf dem Erfurter Domplatz wird es jetzt erstmal wieder ruhiger. Da ist das Oktoberfest jetzt nämlich vorbei. Gekommen waren laut Stadt dort rund eine 500.000 Besucher. An vielen Unis bei uns im Freistaat starten heute die Vorlesungen fürs neue Wintersemester. Einige Erstsemestler beschäftigt derweil aber noch eine ganz andere Frage: Wo wohnen? Denn Plätze im Wohnheim waren auch in diesem Jahr wieder heiß begehrt. Nach Angaben des Studierendenwerks gab es deutlich mehr Bewerbungen, als Zimmer vorhanden sind. Verteilt werden die Plätze nach zeitlicher Reihenfolge. Wer sich früh beworben hat, hat auch höhere Chancen. Wie geht's weiter mit der CDU? Die Frage steht nach Wahlschlappen und nicht zuletzt auch Kritik an Kanzler Friedrich Merz seit längerem im Raum. Auch heute beraten deswegen die Parteispitzen bei einem Krisentreffen über den weiteren Kurs. CDU-Generalsekretärin Hoppermann sagt, Ziel sei es, Vertrauen zurückzugewinnen.
5: Dabei ist die Klausurtagung heute nicht die eine Wunderwaffe, sondern der Beginn eines Prozesses, den wir sowohl in der Bundesregierung und der Regierungspolitik als auch in der Partei beginnen, um zu alter Stärke zurückzufinden und unseren Anspruch als Volkspartei zu untermauern. Darin sind wir uns alle einig und da nehme ich auch ein großes Bedürfnis wahr.
4: In Mecklenburg-Vorpommern starten heute die Koalitionsverhandlungen für eine mögliche Landesregierung. Die SPD von Ministerpräsidentin Manuela Schwesig will mit Grünen und Linken zusammenarbeiten. Die AfD war bei der Landtagswahl letzten Monat stärkste Kraft geworden, sie findet aber keinen Koalitionspartner. Saudi-Arabien meldet einen weiteren Angriff auf einen internationalen Flughafen. In Dammam soll ein Geschoss Schäden angerichtet haben. Zuvor war mehrfach der Flughafen der Hauptstadt Riad attackiert worden. Es gab dort mehrere Todesopfer. Zu den Angriffen hat sich die pro-iranische Houthi-Miliz bekannt.
1: Dankeschön, Leo.
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1: Es ist eigentlich so ein richtig schönes Bild auf dem Wetterradar. Es gibt so kleine Regengebiete, aber die machen genau einen Bogen um uns drumherum. Im Altenburger Land bleiben sie gerade so verschont. Borna drüben in Sachsen, da hat es gerade ein bisschen getröpfelt. Also es bleibt bei uns im Freistaat heute tatsächlich soweit trocken mit ein paar wenigen Wolken. Tagsüber dann etwas Sonne. 12 bis 15 Grad sind da heute drin.
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1: Und manchmal machen wir uns wirklich richtig Sorgen um sie. Wir haben eine Menge Stammhörer, die regelmäßig Blitzer melden und da fällt es wirklich auf, wenn sie plötzlich mal nichts schreiben. Aber Roy hat mir eben bestätigt, dass es ihm gut geht. Er hatte einfach keine Meldungen von den Straßen gehabt, die er melden konnte.
4: Ja, ist aber doch auch mal schön. Vielleicht auch wegen Ferien.
1: Ja, absolut. Na, heute hat er einen Blitzer gehabt. Jetzt, wo die Ferien losgehen, da stehen sie nämlich plötzlich wieder. Aber wir freuen uns, wenn sie trotzdem einfach mal schreiben. Und wenn es nur ein Hallo über WhatsApp ist. Die Leitungen sind geschaltet. Und gute Musik sowieso. Gleich die 80er. Fergal Sharkey, A Good Heart, nach einem 90er. Ja, lass mal das Wochenende noch mal ein bisschen nachwirken. Culture Beats. Hier ist Mr. Wayne bei Landeswelle Thüringen. Ich bin Alex König. 6.34 Uhr haben wir es. Guten Morgen.
4: Morgen.

0: gutes Herz, die 80er, Virgil Sharkey, A Good Heart. Und falls Sie auch ein gutes Herz haben, dann haben wir was für Sie. Es ist Montag, 6.42 Uhr. Guten Morgen.
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0: Wir bringen Sie in die neue Woche. Schönen guten Morgen am Montag mit König und Crew hier bei Landeswelle Thüringen. 6.50 Uhr ist es noch, 10 Minuten bis 7. Falls Sie keine Herbstferien haben, mit den Kleinen zusammen und Richtung Arbeit durchstarten, gibt es ein neues Problem, und zwar aus dem Kreis Eichsfeld. Zwischen Großbadloff und Abzweig Wilbig ist die Landstraße momentan wegen Baumfällarbeiten gesperrt. Umleitungen sind aber eingerichtet. Vielen Dank an Christopher fürs Melden. Und entspannt geht's in diese neue Woche mit Tina Turner, die 80er. Auch so ein musikalisches Denkmal von der großen Frau. Private Dancer, gleich hier bei Landeswelle Thüringen.
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0: Montag. Wir haben es jetzt kurz vor 7. 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Und das ist sehr, sehr lustig, weil die Seite von unserem Verkehrsmonitor hier ist gerade weg. Und da ist sie wieder. Datenbankfehler.
1: Ja, ich wollte auch gerade sagen, da stand gerade, Verbindung zur Datenbank konnte nicht hergestellt werden.
0: Sie ist wieder da. Guck mal, der Rechner hat sich gefangen. Das kennen Sie auf dem Weg in die neue Woche. Ne? Am Montag ist alles ein bisschen strange. Also A38 in Richtung Leipzig zwischen Breitenworbis und Bleicherode hinter dem Höllbergtunnel. Kaputtes Fahrzeug auf dem Standstreifen. Und im Kreis Eichsfeld zwischen Großbadloff und Abzweig Wilbig haben wir eine Sperrung wegen Baumfällarbeit. Das dauert jetzt auch eine ganze Weile. Umleitung ist aber eingerichtet. Und dann haben wir noch die Blitzer in Erfurt, Dittelstedt, Rudolstädter Straße, Stadt einwärts aus einem weißen Caddy und Panzerblitzer B247 Mühlhausen, Ammersche Landstraße statt einwärts und Erfurt am Tannenwäldchenhöhe Bismarckturm statt auswärts, wo sie 30 fahren dürfen. Gute Fahrt Ihnen, es ist jetzt 7 Uhr.
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1: Mit Leonard Adam, guten Morgen. Die neue Woche startet bei uns in Thüringen mit 3 Großveranstaltungen weniger. So ist in Leinefelde nach 172 Tagen Schluss mit der Landesgartenschau. Das Fazit fällt durchweg positiv aus. Unter anderem kamen genauso viele Besucher wie erwartet. Laut Stadt etwas mehr als 300.000. Noch mehr waren es in Erfurt. Da lief die vergangenen 2,5 Wochen das Oktoberfest auf dem Domplatz. Mit rund 500.000 Besuchern ist die Stadt eigenen Angaben nach sehr zufrieden. Eher durchwachsen ist das Fazit dagegen in Weimar. Dort hat der Zwiebelmarkt am Wochenende rund 150.000 Besucher angelockt. Nach Stadtangaben etwa 80.000 weniger als letztes Jahr. Schuld war demnach vor allem das kalte, regnerische Wetter. Viele Bahnpendler können aufatmen, wenn auch leicht später als geplant. Der Brandleitetunnel durch den Thüringer Wald wird heute wieder freigegeben. Allerdings nicht schon jetzt am Morgen, sondern erst gegen Mittag, das meldet die Südthüringenbahn. Im historischen Eisenbahntunnel war über die letzten 3 Monate die Sicherheitstechnik erneuert worden, also unter anderem Beleuchtung und Notrufsäulen. Außerdem können Rettungskräfte jetzt im Tunnel den Behördenfunk nutzen. Mauerwahlergebnisse, schlechte Umfragewerte für Partei und Kanzler und stockende Reformen. Bei einer Krisensitzung bespricht die CDU-Parteispitze noch bis morgen den weiteren Weg. Zu den Gesprächen sagte CDU-Generalsekretärin Franziska Hoppermann im Vorfeld:
3: Es geht darum, Vertrauen für uns und unsere Politik zurückzugewinnen und dabei die Modernisierung unseres Landes nicht aus dem Blick zu verlieren, aber auch die Lebenswirklichkeit der Menschen anders zu adressieren und die Herausforderungen auch anzuerkennen.
1: Das Treffen sei dabei aber nicht die Wunderwaffe, sondern der Beginn eines Prozesses, so Hoppermann. Verwirrung um eine Teilwaffenruhe im Ukraine-Krieg. Laut US-Präsident Donald Trump sollen sich beide Seiten darauf geeinigt haben, nicht mehr auf die Energieinfrastruktur zu zielen. Anna Löwer, das stimmt offenbar aber nicht ganz.
4: Der ukrainische Präsident Zelensky wusste von der angeblichen Energiewaffenruhe aber nichts. Wie er auf X mitteilte, gehen die russischen Angriffe auch ungehindert weiter. Moskau hatte vor Wochen angefangen, gezielt Kraftwerke oder Umspannwerke ins Visier zu nehmen. Die Ukraine griff daraufhin die russische Ölproduktion an. Trump hatte das mehrfach kritisiert.
1: Und dann noch kurz der Blick zum Sport. Da hat Fußballregionalligist Rot-Weiß Erfurt die Tabellenführung verloren. Die Mannschaft hat sich am Nachmittag im Spitzenspiel beim Chemnitzer FC mit 1:3 geschlagen geben müssen. Damit steht jetzt Chemnitz an der Tabellenspitze.
0: Dankeschön, Leo.
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0: Ja, wenn Sie so Richtung Thüringer Wald unterwegs sind, dann müssen Sie stellenweise durch eine ordentlich dichte Nebelsuppe. Ansonsten sind nur harmlose Wolken unterwegs. Tagsüber schafft es auch ab und zu mal die Sonne raus. 12 bis 15 Grad sind drin. Morgen kann es zwischendurch auch mal ein kleines bisschen nass werden, aber das schafft man noch mal bis zu 17 Grad.
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0: Ja, es geht auch in die Herbstferien, aber auch auf dem Weg zur Arbeit. Da können Sie viele Autos mit Dachboxen sehen. Das ging mir heute Morgen so, da habe ich mich gleich gefragt, aber ist jetzt schon Zeit für Skiurlaub?
1: Also das glaube ich eher weniger, nur so Dachzelt davon.

0: Wäre es jetzt, glaube ich, auch zu kalt irgendwie.
1: Ja, denke ich auch. Deswegen, ich bin mal neugierig. Was haben die da so, haben sie da so drin in ihren Dachboxen?
0: Die Übergangsjagd.
1: In Massen, sozusagen. Nee, wirklich. Also, bin gespannt, wer von Ihnen uns da weiterhelfen kann. Und wir bringen Sie rein in die neue Woche mit dem Fetcher Boys. Gleich die 80er. It's a Sin nach den 90ern. Hathaway und live hier bei Landeswelle Thüringen. Ich bin Alex König. 4 Minuten nach 7 haben wir es jetzt. Guten Morgen.
0: Morgen.

0: 12:07, es ist Montag. Ihnen einen guten Start in die neue Woche mit König und Crew hier bei Landeswelle Thüringen. Ja, unser Freistaat wird, das ist kein Geheimnis, immer älter, aber in manchen Orten können Sie auch das Gegenteil beobachten. Auf dem Land gibt es ein paar Leuchttürme, aber natürlich auch in der Stadt. Und in Jena kümmert sich seit einem Jahr der Nachtkulturkoordinator darum, dass wirklich jede Altersgruppe seinen Frieden und seinen Spaß bekommt. Ich finde es eine super Idee, der bringt Anwohner und Veranstalter zusammen und vermittelt. Das ist einmalig in Thüringen und Christoph Litwinow, du sorgst auch dafür, dass die jungen Thüringer nicht so schnell abwandern.
1: Ja, definitiv. Also das ist ja nicht nur Nachtkultur, das ist ja auch irgendwie Nachtökonomie und das ist ja irgendwie auch Stadtentwicklung, was ich irgendwie mache. Wir können junge Leute ja ausbilden und in die Uni schicken, aber wenn die Leute, wenn sie fertig sind, keine Möglichkeit haben, Kulturangebote zu nutzen oder auszugehen, dann ziehen sie nach Berlin, nach Leipzig und in andere Städte, wo einfach das nicht verhindert wird oder einfach mehr geht, sage ich jetzt mal.
0: Du hast ja selber auch einen super Einblick. Wenn du jetzt irgendwie privat mal weggehst, wie fühlt sich so das für dich an?
1: Also ich meine, natürlich einen anderen Blick jetzt drauf in dieser Position und wie du dir vielleicht vorstellen kannst, werde ich natürlich auch, wenn ich unterwegs bin, auch permanent von Leuten angesprochen zu dem Thema oder zu meinem Beruf. Das ist schon auch ein großer Vorteil. Also Jena ist irgendwie groß genug, um viele Angebote zu haben, aber klein genug, dass sich jeder irgendwie kennt. Genauso kommt man ja irgendwie in schöne Gesprächsrunden rein. Man merkt irgendwie, wo es momentan fehlt, ob es irgendwie Proberäume sind, ob das Freiflächen sind, ob das einfach momentan Finanzierungsprobleme sind. Genau.
0: Und aus solchen Gesprächsrunden ist was richtig Gutes für Sie entstanden, nämlich die lange Nacht der Clubkultur. Nächste Woche Freitag kriegen Sie von Live-Musik über Comedy und Party einfach alles. Jeder soll sich wohlfühlen, jeder ist eingeladen, jeder soll Spaß haben. Und wir hoffen, dass es nur noch Formsache ist, der Nachtkulturkoordinator, dass der weiter besteht. Haushalt wird leider erst im Januar beschlossen, aber die Zeichen stehen auf jeden Fall gut. Sagen wir von Landeswelle Daumen hoch.

0: Wir bringen Sie in die Herbstferien, aber natürlich auch zur Arbeit. Guten Start in den Montag mit König und Crew hier bei Landeswelle Thüringen. 7.22 Uhr haben wir es noch. 8 Minuten bis 7:30. Lass mal so ein bisschen ruhiger angehen, bevor Sie sich nachher wieder durch die volle E-Mail-Box durchwühlen dürfen. Das Alan Parsons Project gleich. Aus den 80ern. Don't Answer Me hier bei Landeswelle Thüringen.
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Montag, guten Morgen, wir haben es kurz vor 7:30. 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Hier nur eine Meldung von der A4 Richtung Frankfurt. Fahren Sie bitte vorsichtig.

0: Zwischen Magdala und Apolda, da gab es einen Unfall im Baustellenbereich auf der rechten Spur. Und ein Blitzerhammer in Erfurt-Dittelstedt auf der Rudolstädter Straße statt einwärts aus einem weißen Caddy.
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0: Es ist 7.30 Uhr.
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3: Mit Leonard Adam, schönen guten Morgen. Mit dem Wochenende sind auch einige Großveranstaltungen bei uns in Thüringen zu Ende gegangen. Die Bilanzen sind gemischt. Die Landesgartenschau in Leinefelde-Worbis hat nach Angaben der Stadt noch eine gute Aufholjagd hingelegt und die Marke von 300.000 Besuchern geknackt. Die war zum Start im April als Ziel gesetzt worden. Auch für das Erfurter Oktoberfest zieht die Stadt ein positives Fazit. Es lockte in den vergangenen 2,5 Wochen rund 500.000 Menschen in die Landeshauptstadt. Weniger Freude herrscht dagegen in Weimar. Mit rund 150.000 Besuchern beim Zwiebelmarkt kamen da etwa 80.000 Menschen weniger als letztes Jahr. Eine Ursache laut Stadt das kühle und regnerische Wetter. Umweltsünder haben im Weimarer Land die Polizei auf den Plan gerufen. Wie die Beamten melden, wurde neben dem Radweg zwischen Mellingen und Lehnstedt 2 Ölfässer im Gebüsch gefunden. Sie hatten den Angaben nach ein Fassungsvermögen von jeweils 200 Litern und waren zum Teil undicht, so seien kleinere Mengen Öl in die Erde gesickert. Die Beamten ermitteln jetzt, wer die beiden Fässer illegal im Gebüsch abgekippt hat. Schlechte Wahlergebnisse, ein unbeliebter Kanzler und stockende Reformen. Darum geht's für die CDU-Spitze auch heute bei einem Krisentreffen. Am Mittag will Kanzler Merz dann vor die Presse treten. Ob Merz sogar das Aus als Kanzler droht, dazu sagte der Politikwissenschaftler Albrecht von Lucke bei NTV.
4: Die Probleme sind viel grundsätzlicherer, strukturellerer Art. Wir haben es mit 2 geschwächten Volksparteien zu tun. Und beide Parteien profilieren sich gegeneinander. Ein bloßer Kanzlertausch würde das Problem nicht lösen. Zumal ich nicht den Eindruck habe, dass irgendeiner der Ministerpräsidenten der CDU momentan Lust hätte, den Job des Kanzlers zu übernehmen.
3: Die aktuellen Regeln zur Erbschaftssteuer kommen auf den Prüfstand. Das Bundesverfassungsgericht beschäftigt sich heute und morgen damit. Es geht generell um die Frage, ob die Regeln fair sind. Ein Thema sind dabei die Freibeträge. Bayern zum Beispiel findet, die aktuellen Beträge reichen wegen der hohen Immobilienpreise nicht mehr. Das sieht Staatsrechtler Alexander Thiele anders und sagt im Ersten:
5: Wenn das Haus, was mir übertragen wird, von mir bewohnt wird, dann zahle ich ja ohnehin keine Steuern. Es werden also nur solche Häuser besteuert, die tatsächlich eine Vermögensanlage sind. Und da kann man schon die Frage aufwerfen, warum das besonders privilegiert werden sollte.
3: Ein Urteil wird noch nicht erwartet. Saudi-Arabien meldet einen weiteren Angriff auf einen internationalen Flughafen. In Dammam soll ein Geschoss Schäden angerichtet haben. Zuvor war mehrfach der Flughafen der Hauptstadt Riad attackiert worden. Dort gab es mehrere Todesopfer. Zu den Angriffen hat sich die pro-iranische Houthi-Miliz bekannt.
0: Dankeschön, Leo.
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0: War echt kalt da draußen, so 6 Grad im Schnitt momentan. Das geht aber noch nach oben. Sind nur harmlose Wolken unterwegs. Stellenweise haben wir noch so eine Nebelsuppe, vor allem in den Bergen. Aber tagsüber gibt es schon etwas Sonne bei 12 bis 15 Grad.
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0: Wir freuen uns immer von Ihnen zu hören und wir haben schon gesagt, wir wollen mal so ein bisschen durchzählen, wer schon wach ist jetzt, wo die Herbstferien anfangen. So ein einfaches Hallo über WhatsApp reicht da dicker aus und da ging es, als wir das vorhin gesagt haben, auch direkt gut zur Sache, ne?
3: Ja, aber interessant ist, es haben uns nur Männer geantwortet. Was ist da los?
0: Ja, stimmt. Es geht auf jeden Fall raus an Grüßen an Christoph. Christopher auch noch, Ralf, Roy, Stefan, Marco, Ronald. Die Damen unter Ihnen, die haben doch nicht etwa alle frei. Wobei, das sei Ihnen auch mal gegönnt. Wir machen es uns schön. Auf geht's in den Montag mit dem nächsten 80er, die Man Without Hats. The Safety Dance hier bei Landeswelle Thüringen. Die nächsten Männer, siehste. Guten Morgen.
3: Morgen.

0: Wir stellen fest, es ist Montag, es sind Herbstferien und Sie sind offensichtlich schon wach. Schönen guten Morgen, 7.40 Uhr haben wir es, 10 Minuten nach halb acht.
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0: Wenn Sie von A nach B wollen, dann geht's meistens nicht ohne Auto, ne? Oder Sie nutzen zumindest Bus und Bahn. Jetzt kennen Sie das aber auf dem Land. Die fahren nicht zu jeder Uhrzeit und vor allen Dingen nicht überall hin. Leo, in Groß-Lübbichau im Saale-Holstein-Kreis gibt es dafür jetzt eine Bank. Und zwar mit einer ganz besonderen Aufgabe.
2: So ist es. Die steht da gleich neben der Bushaltestelle. Und wer sich draufsetzt, zeigt, ich suche eine Mitfahrgelegenheit. Ja, wenn dann jemand vorbeifährt und einen Platz frei hat, kann er spontan anhalten und die Person dann auch einfach mitnehmen.
0: So, jetzt stand ich persönlich schon selber oft an dieser Bushaltestelle. Die liegt direkt an der B7 in Groß-Lübbichau. Also wirklich sofort sichtbar.
2: Und man kann ganz nebenbei noch ein paar Leute kennenlernen. In Sondershausen gibt es sowas übrigens auch schon ein ganzes Stück und auch anderswo in Thüringen. Ja, und wenn gerade niemand anhält, dann wartet man halt wirklich auf den nächsten Bus. Die Bank soll ihn ja nicht ersetzen, sondern nur eine zusätzliche Möglichkeit bieten.
0: Warum nicht? Mehr davon. Kommst auf jeden Fall ins Gespräch und tust anderen noch was Gutes. Dankeschön, Leo. Und Ihnen einen guten Start in die neue Woche. Mit Landeswelle und den 90ern Alanis Morissette. Yes, ironic.

0: 7.51 Uhr. Wir bringen Sie rein in den Montag. Schönen guten Morgen mit König und Crew hier bei Landeswelle Thüringen. Ja, gleich bringen wir wieder ein bisschen mehr Schwung hier in die Bude rein. Noch vor den 8 Uhr Nachrichten die Jungs von Landenbeat aus den 90ern. I've been thinking about you hier bei Landeswelle.
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Willkommen im Montag und schönen guten Morgen. Es ist kurz vor 8. 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Vorsicht A4 in Richtung Dresden. In der Abfahrt Gotha liegt ein totes Tier auf dem Verzögerungsstreifen. Dann A4 Richtung Frankfurt zwischen Magdala und Apolda.

0: Behinderungen nach einem Unfall auf der rechten Spur im Baustellenbereich. Und Blitzer ganz frisch reingekommen, A4 Richtung Dresden, kurz hinter Wandersleben, wo sie 130 fahren dürfen, wird gerade aufgebaut. Auf der B247 stehen sie, Ortseingang Gotha aus Bad Langensalza kommend und Erfurt-Dittelstedt, die Rudolstädter Straße stadteinwärts aus einem weißen Caddy.
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0: Es ist 8 Uhr.
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2: Mit Leonard Adam. Schönen guten Morgen. Mit deutlich weniger Besuchern ist gestern der Weimarer Zwiebelmarkt zu Ende gegangen. Nach Angaben der Stadt kamen rund 150.000 Menschen, etwa 80.000 weniger als vergangenes Jahr. Eine Ursache war demnach das kühle und regnerische Wetter. Aber nicht nur der Zwiebelmarkt ist vorbei. Nach einem halben Jahr hat sich in Leinefelde gestern die Landesgartenschau verabschiedet. Das Fazit ist der Stadt zufolge durchweg positiv. Unter anderem sei das selbstgesteckte Ziel von 300.000 Besuchern leicht überschritten worden. Und auch auf dem Erfurter Domplatz wird es jetzt wieder ruhiger. Da ist das Oktoberfest vorbei. Gekommen waren da laut Stadt rund 500.000 Besucher. Nach 3 Monaten Sperrung rollen ab heute wieder Züge durch den Brandleitetunnel im Thüringer Wald. Allerdings leicht später als geplant. Laut der Südthüringen Bahn wird der Tunnel erst gegen Mittag freigegeben. Die Deutsche Bahn hat im Tunnel die Sicherheitstechnik erneuert. Unter anderem wurden neue Lampen montiert, Notrufsäulen auf Stand gebracht und auch der digitale Behördenfunk ist dort jetzt verfügbar. Wie geht's weiter mit der CDU? Die Frage steht nach Wahlschlappen und nicht zuletzt auch Kritik an Kanzler Friedrich Merz seit längerem im Raum. Auch heute beraten deswegen die Parteispitzen bei einem Krisentreffen über den weiteren Kurs. CDU-Generalsekretärin Franziska Hoppermann sagt, Ziel sei es, Vertrauen zurückzugewinnen.
3: Dabei ist die Klausurtagung heute nicht die eine Wunderwaffe, sondern der Beginn eines Prozesses, den wir sowohl in der Bundesregierung und der Regierungspolitik als auch in der Partei beginnen, um zu alter Stärke zurückzufinden und unseren Anspruch als Volkspartei zu untermauern. Darin sind wir uns alle einig und da nehme ich auch ein großes Bedürfnis wahr.
2: Die vermeintliche Teilwaffenruhe zwischen Russland und der Ukraine ist offenbar gescheitert. Nach ukrainischen Angaben greift Russland wieder Energieanlagen im Land an, Uwe Schimonek berichtet.
4: US-Präsident Trump hatte zuvor angekündigt, beide Seiten würden auf Angriffe auf die Energieinfrastruktur verzichten wollen. Der ukrainische Präsident Zelensky wusste davon aber nichts. Wie er auf X mitteilte, gehen die russischen Angriffe auch ungehindert weiter. Moskau hat vor Wochen angefangen, gezielt Kraftwerke oder Umspannwerke ins Visier zu nehmen. Die Ukraine griff die russische Ölproduktion an. Trump hatte das mehrfach kritisiert.
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2: 5% mehr Lohn und ein Sozialbonus für untere Lohngruppen. Das fordert die IG Metall zum Start der Tarifverhandlungen in Erfurt. Sie beginnen heute und betreffen fast 30.000 Beschäftigte der Metall- und Elektroindustrie. Die Arbeitgeberseite hält dagegen und warnt, zu hohe Forderungen könnten die Wettbewerbsfähigkeit der Betriebe weiter gefährden. Dass die Branche in der Krise steckt, macht auch der IG Metall Sorgen. Deshalb wird wohl auch über die Sicherung von Arbeitsplätzen verhandelt. Und weitere Wirtschaftsnachrichten gibt's auf landeswelle.de.
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0: Bei den Temperaturen sind wir immer noch einstellig unterwegs. Immerhin, ihre Scheibenwischer haben nicht so viel zu tun. Es bleibt heute soweit trocken. Ziehen nur ein paar harmlose Wolken mit durch. 12 bis 15 Grad sind noch drin. Morgen dann auch eher, so durchwachsen. Wir starten sonnig. Später können auch Schauer mit dazukommen, bei 17 Grad maximal.
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0: Am Samstagabend gab es wieder ein großes Spektakel. Sie konnten am Himmel Polarlichter sehen. Leo, du kennst das auch schon, ne?
2: Ich habe tatsächlich vor 2 Jahren oder so mal in Ilmenau welche gesehen, aber am Samstag nicht.
0: Lustig, ich habe am Samstagabend mit Ihnen beim Zwiebelmarkt in Weimar gefeiert, vor der Landeswelle-Bühne, als gerade die Schlagerschlampen auf der Bühne standen. Muss das passiert sein, dass irgendwie Polarlichter zu sehen waren? Ich habe es leider überhaupt nicht mitgekriegt, aber Christian hat uns dazu ein Foto geschickt über WhatsApp. Wirklich spektakulär und er sagt, besser kann die Vorfreude auf Schweden kaum gesteigert werden.
2: Da geht jemand wohl in Urlaub.
0: Offensichtlich, da wünschen wir einen schönen. Und Ihnen allen einen guten Start in die neue Woche, Ferienwoche, mit unserem 80er-Doppelpack Felix Deluxe gleich. Da sitzt man im Taxi nach Paris.

0: oui, oui, bonjour. Mit Café au lait, mit Croissant. Zumindest in Gedanken. 7:58 ist es am Montag.
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0: Und ihr beweist, dass Sie uns jederzeit mal eine Nachricht schicken können, liefern Sie uns. Ein einfaches Hallo reicht manchmal schon aus. Nur war uns hier aufgefallen, dass sich ausschließlich Männer gemeldet haben. Ja, und das lassen Sie natürlich nicht auf sich sitzen.
2: Guten Morgen, da sich nur die Männer melden, melde ich mich jetzt auch mal als Frau. Ich habe keine Blitzerwarnung. Die Straße ist frei, von Erfurt bis nach Eisenach. Alles okay. Ich wünsche euch einen schönen Tag.
0: Tina, das wünschen wir auch. Gute Weiterfahrt natürlich. Auch Nancy aus Schwarzer im Kreis Schmalkalden-Meiningen hat sich sofort gemeldet, genau wie Daniela aus Sondershausen. Die schreibt, moin ihr Lieben, bin auch schon wach. Und ich freue mich auch über ihr Hallo. Denn ohne meine Kollegin Svea ist es ganz schön einsam hier im Studio. Die ist nämlich im Urlaub. Ihnen einen guten Start in den Montag mit Landeswelle Thüringen. 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

0: 8:19 haben wir es gleich. 11 Minuten bis 8:30. Ihnen einen guten Start in die Ferienwoche mit König und Crew hier bei Landeswelle Thüringen. Ja, wir haben es schon gemerkt heute Morgen. Wir waren erst so ein bisschen sehr männlich unterwegs bei den Nachrichten, die hier reingekommen sind. Gerade eben kamen die Damen zu Wort. Und hier bei Landeswelle Thüringen hat es gerade eben wieder gebimmelt bei WhatsApp. Und diesmal ist es mein Kollege Micha.
1: Ja, moini. Und hier ist wieder ein Mann. Grüße ins Studio. Ich habe einen Blitzer und zwar auf der A4. Richtung Dresden zwischen Wandersleben und Neudietendorf in der 130er-Zone. Bis gleich.
0: Mich, ja gut aufgepasst auf jeden Fall. Komm gut an, bis gleich. Also Blitzer A4 in Richtung Dresden nochmal bestätigt zwischen Wandersleben und Neudietendorf. 130 dürfen Sie am Tacho haben. Und wir rocken Sie rein in die neue Woche. Gleich mit dem nächsten 80er, die Jungs von Survivor. Burning Heart hier bei Landeswelle Thüringen. Guten Morgen.
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1: Es ist kurz vor 8:30, Staus und Blitzer bei Landeshöhe Thüringen immer zuerst. Hier nur eine Meldung von der A4 in Richtung Frankfurt. Zwischen Magdala und Apolda gibt es Behinderungen nach einem Unfall auf der rechten Spur im Baustellenbereich. Blitzer haben auf der A4 Richtung Dresden zwischen Wandersleben und Neudietendorf, wo sie 130 fahren dürfen. Dann B247 am Ortseingang Gotha aus Bad Langensalza kommt. Und noch einen in Erfurt-Dittelstedt, Rudolstädter Straße stadteinwärts aus einem weißen Caddy. Falls Sie unterwegs auch schon was entdeckt haben, Staus oder Blitzer, sagen Sie uns Bescheid, dann können wir es weiter sagen. Die Nummer ist die 0800 4x4 110. Ihnen unterwegs eine gute Fahrt. Wir haben es jetzt 8.30 Uhr.
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3: Mit Leonard Adam, schönen guten Morgen. Die neue Woche startet bei uns in Thüringen mit 3 Großveranstaltungen weniger. So ist in Leinefelde nach 172 Tagen Schluss mit der Landesgartenschau. Das Fazit vor Ort fällt positiv aus. Unter anderem kamen genauso viele Besucher wie erwartet. Laut Stadt etwas mehr als 300.000. Noch mehr waren es in Erfurt. Da lief die vergangenen 2,5 Wochen das Oktoberfest auf dem Domplatz. Mit rund 500.000 Besuchern ist die Stadt eigenen Angaben nach sehr zufrieden.

0: Frieden. Eher durchwachsen ist das Fazit dagegen in Weimar. Dort hat der Zwiebelmarkt am Wochenende rund 150.000 Besucher angelockt. Nach Stadtangaben etwa 80.000 weniger als letztes Jahr. Schuld war demnach vor allem das kalte, regnerische Wetter. An vielen Unis bei uns im Freistaat starten heute die Vorlesungen fürs neue Wintersemester. Einige Erstsemester beschäftigt derweil aber noch eine ganz andere Frage. Wo wohnen? Denn Plätze im Wohnheim waren auch in diesem Jahr wieder heiß begehrt. Nach Angaben des Studierendenwerks gab es deutlich mehr Bewerbungen, als Zimmer vorhanden sind. Verteilt werden die Plätze nach zeitlicher Reihenfolge. Wer sich früh beworben hat, hat auch höhere Chancen. Paukenschlag im politischen Berlin. Bärbel Baas tritt als SPD-Chefin und Bundesarbeitsministerin zurück. Sie begründet das mit dem kürzlichen Tod ihrer Stieftochter, aber auch mit öffentlichen Angriffen aus den Reihen der Union. Ja, und auch bei der CDU herrscht wegen Mauerwahlergebnisse und stockender Reformen Krisenstimmung. Die CDU-Parteispitze berät deswegen noch bis morgen den Weg aus der Krise. Zu den Gesprächen sagte CDU-Generalsekretärin Franziska Hoppermann im Vorfeld:
1: Es geht darum, Vertrauen für uns und unsere Politik zurückzugewinnen und dabei die Modernisierung unseres Landes nicht aus dem Blick zu verlieren, aber auch die Lebenswirklichkeit der Menschen anders zu adressieren und die Herausforderungen auch anzuerkennen.
0: Das Treffen sei dabei aber nicht die Wunderwaffe, sondern der Beginn eines Prozesses, so Hoppermann. Und dann noch der kurze Blick zum Sport. Da hat Fußballregionalligist Rot-Weiß Erfurt die Tabellenführung verloren. Die Mannschaft musste sich am Nachmittag im Spitzenspiel beim Chemnitzer FC 1:3 geschlagen geben. Damit steht jetzt Chemnitz ganz oben in der Tabelle.
2: Dankeschön, Leo.
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2: Das ist momentan fast überall zugezogen. Tagsüber gibt es ein paar einzelne Sonnenstrahlen, bleibt auch weitgehend trocken bei immerhin 12 bis 15 Grad. Morgen, der Dienstag, wird so ein Mischmasch. Erstmal Sonne, später Schauer und das bei 17 Grad maximal.
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2: Sie waren hoffentlich zufrieden mit dem Wochenende. Am Samstagabend habe ich auch mit Ihnen feiern können beim Zwiebelmarkt in Weimar und an unserer Landeswelle-Bühne. Da ging es wirklich richtig, richtig gut ab. Und gestern habe ich wieder Münchner getroffen auf dem Oktoberfest in Erfurt. Und wir haben wieder gefragt, Jungs, Mädels, warum kommt ihr zu uns aus München? Die Antwort war ganz einfach, weil es schön ist.
0: Siehste.
2: Ihr macht das richtig gut hier, haben sie gesagt.
0: Manchmal sind Kopien doch auch ganz gut.
2: Ich finde nicht mal, dass das eine Kopie ist. Ich finde, Erfurt hat das wirklich selber irgendwie so zu seinen eigenen Dingen gemacht.
0: Ja, du siehst, es lief ja auch anscheinend ganz gut.
2: Absolut. Und jetzt geht die Party musikalisch einfach weiter. Wir tauchen ein in die 90er mit DJ Bobo und There's a Party hier bei Landeswelle Thüringen um 8:33 Uhr. Ich bin Alex König. Guten Morgen.
0: Morgen.

0: guten Start in die neue Woche. An diesem Montag, 8.41 Uhr, haben wir es 11 Minuten nach 8:30. Sie hören König und Crew hier bei Landeswelle Thüringen. Und von Kirmes bis Oktoberfest am Wochenende konnten Sie wirklich eine Menge erleben. Aber wenn sowas plötzlich direkt neben Ihrer Wohnung auftaucht, das kann ganz schön anstrengend werden, gell? Da kann Ihnen ein Nachtkulturkoordinator helfen. In Jena gibt's den seit einem Jahr, sehr erfolgreich. Die Zeichen stehen auch gut, dass es damit weitergeht. Christoph Litwinow, der vermittelt zwischen Anwohnern und Veranstaltern, damit am Ende alle zufrieden sind. Aber er sorgt auch dafür, dass Sie neue Dinge mitmachen können. Christoph, du machst das nämlich ganz einfach mit Reden.
1: Und dadurch haben wir den sogenannten Booking-Stammtisch wieder ins Leben gerufen. Das heißt, alle 4 bis 6 Wochen treffen wir uns mit verschiedenen VeranstalterInnen aus Jena, ob das jetzt aus Clubs sind oder manche, die jetzt einfach nur privat veranstalten in verschiedenen Häusern. Dabei ist uns zum Beispiel Ende letzten Jahres aufgefallen, dass wir mal richtig cool wäre, ein gemeinsames Veranstaltungsformat zu haben. Das werden wir jetzt auch haben. Am 23.10. findet die lange Nacht der Clubkultur statt.
0: Ich krieg da ehrlich gesagt ein bisschen Gänsehaut davon, weil du merkst wieder, wenn du dich einfach an einen Tisch setzt, mit allen einfach mal redest, da kommst du nicht nur irgendwie so ein bisschen auf eine Ebene, dass du irgendwie sagst, okay, wir verstehen uns gegenseitig, sondern wir machen auch zusammen was. Wir packen das einfach mal an.
1: Und ich glaube, dieser alte bewährte Spruch, Leute, lass uns miteinander reden und nicht übereinander reden, der ist einfach Gold wert.
0: Ich kann es genauso unterschreiben. Vielleicht machen auch Sie mal wieder einen Stammtisch. Das schafft Gemeinschaft. Wir haben auch einen. Jeden Sonntagnachmittag. Grüße gehen raus. Auch an Sie. Guten Morgen mit Landeswelle Thüringen.

Ja, in ihrem Kollegenkreis werden einige jetzt in die Herbstferien gestartet sein. Das ist hier bei uns nicht anders. Aber wir ärgern uns nicht, dass wir auf Arbeit sein dürfen. Wir hören einfach richtig gute Musik. Und zwar gleich einen 80er mit der eingebauten gute Laune. Ist auch einer meiner Lieblings-80er, Barclay James Harvest. Life is for living zum Start in die neue Woche hier bei Landeswelle Thüringen. 8:50 Uhr ist es noch.

0: 10 Minuten bis 9. Guten Morgen.
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Ihnen einen guten Start rein in den Montag. Wir haben es jetzt kurz vor 9. Staus und Blitzer bei Landeswelle Thüringen immer zuerst. Das sieht gut aus, keine größeren Probleme. Blitzer stehen auf der A4 Richtung Dresden zwischen Wandersleben und Neudietendorf, wo sie 130 fahren dürfen. Dann B247, Ortseingang Gotha aus Bad Langensalza kommt. In Erfurt-Dittelstedt, Rudolstädter Straße stadteinwärts aus einem weißen Caddy. Und dann ist gerade eben von Tom noch ein frischer Panzerblitzer reingekommen. Der schreibt zwar in Gotha-Fichte-Straße an der Bahnüberführung in beide Richtungen. Ich glaube, das ist eher, ist das vorne nicht schon die Fichte-Straße?

0: Nein, ist ja Fichtestraße, das passt alles. Also Tom, vielen Dank fürs Bescheid sagen. Gute Weiterfahrt. Ja, abends jetzt 9 Uhr.
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2: Mit Leonard Adam, schönen guten Morgen. Die Woche beginnt im politischen Berlin mit einer handfesten Überraschung. Bärbel Bass tritt als SPD-Co-Chefin und Bundesarbeitsministerin zurück. Sie begründet das mit einem Todesfall in der Familie und öffentlichen Angriffen gegen sich. Fabian Hoffmann mit den Einzelheiten.
3: In einer persönlichen Erklärung schreibt Bass: Dieser Schritt ist mir nicht leicht gefallen. Nach dem Tod meiner Stieftochter habe ich festgestellt, dass ich Zeit brauche, um die Trauer zu verarbeiten. Dazu kamen demnach auch öffentliche Angriffe, wie Bass weiter schreibt, leider auch aus den Reihen der Union. Momentan kann sie nach eigener Aussage nicht die Kraft aufbringen, Regierungs- und Parteiarbeit vollumfänglich auszuüben. Deswegen nun der sofortige Rücktritt.
2: Zumindest für den Posten als Arbeitsminister ist aber offenbar schon ein Nachfolger gefunden. Nach Informationen von NTV soll der frühere rheinland-pfälzische Ministerpräsident Alexander Schweitzer das Amt übernehmen. Zum Zwiebelmarkt in Weimar sind in diesem Jahr rund 150.000 Menschen gekommen. Das waren etwa 80.000 weniger als beim letzten Mal. Laut Stadt lag das vor allem am regnerischen Wetter. Anderswo ist die Bilanz besser. Die Landesgartenschau in Leinefelde-Worbis hat zum Schluss noch ihr Ziel von 300.000 Besuchern geknackt. Und zum Erfurter Oktoberfest kamen in den letzten 2,5 Wochen sogar rund 500.000 Menschen. Umweltsünder haben im Weimarer Land die Polizei auf den Plan gerufen. Wie die Beamten melden, wurden neben dem Radweg zwischen Mellingen und Lehnstedt 2 Ölfässer im Gebüsch gefunden. Sie hatten den Angaben nach ein Fassungsvermögen von jeweils 200 Litern und waren zum Teil undicht. So seien kleinere Mengen Öl in die Erde gesickert. Die Beamten ermitteln jetzt, wer die beiden Fässer illegal im Gebüsch abgekippt hat. Die aktuellen Regeln zur Erbschaftssteuer kommen auf den Prüfstand. Das Bundesverfassungsgericht beschäftigt sich heute und morgen damit. Es geht generell um die Frage, ob die Regeln fair sind. Ein Thema sind dabei die Freibeträge. Bayern zum Beispiel findet, die aktuellen reichen wegen der hohen Immobilienpreise nicht mehr aus. Das sieht Staatsrechtler Alexander Thiele anders und sagt im Ersten:
4: Wenn das Haus, was mir übertragen wird, von mir bewohnt wird, dann zahle ich ja ohnehin keine Steuern. Es werden also nur solche Häuser besteuert, die tatsächlich eine Vermögensanlage sind. Und da kann man schon die Frage aufwerfen, warum das besonders privilegiert werden sollte.
2: Ein Urteil wird noch nicht erwartet. Und die Suche nach dem vermeintlichen Puma bei München geht weiter. Jetzt ist die Polizei auch mit einer Reiterstaffel im Moos in der Nähe vom Flughafen unterwegs. Suchaktionen zu Fuß, mit Hunden, im Hubschrauber oder mit einer Drohne waren bisher erfolglos. Ein Jäger hatte das Tier letzte Woche gefilmt. Seitdem fehlt von ihm jede Spur.
0: Dankeschön, Leo.
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0: Es sind viele Wolken unterwegs, vor allen Dingen zwischen Schmalkalden und Friedrichrode haben auch so ein paar einzelne Nieseltropfen. Das hört dann aber wieder auf, sodass sie tagsüber auch mal ein kleines bisschen Sonne abkriegen könnten bei 12 bis 15 Grad. Morgen starten wir tatsächlich erstmal mit Sonne in den Dienstag. Später kommen Schauer mit dazu bei 17 Grad maximal.
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0: Es sind Herbstferien, vielleicht haben Sie tatsächlich frei und können es ein bisschen ruhiger angehen lassen. Und falls nicht und Sie mit uns hier ranklotzen, ne?
5: Da freuen wir uns auch drüber.
0: Da freuen wir uns absolut freuen wir uns da. Und wir spielen jetzt unser 90er-Doppelpack, die 90er um 9. Da geht's gleich richtig schön mit Beat zur Sache. MC Hammer, You Can Touch This. Nach Pop aus Schweden, hier sind Ace of Base und Design bei Landeswelle Thüringen. 4 Minuten nach 9 haben wir es jetzt. Guten Morgen.
5: Morgen.

0: Ihr stellt fest, es ist Montag, es sind Herbstferien und wir haben es 9:11. Guten Morgen.
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0: Voyage, Voyage in die Herbstferien mit Landeswelle Thüringen, 9.19 Uhr, noch 11 Minuten bis halb 10. Schönen guten Morgen zusammen. Wir haben gerade eben eine WhatsApp bekommen, und zwar von Jörg und Uta aus Bad Lobenstein. Die haben, wie passend zu Voyage, Voyage, eine Frankreich-Rundreise gemacht, waren am Freitag mit dem Bus in Paris, mit Bootsfahrt auf der Seine, Foto vom Eiffelturm haben sie uns noch geschickt, sortieren jetzt gerade die ganzen Bilder. Ach schön, mit Fotos im Kopf lässt sich doch so ein Urlaub immer weiter schön erinnern. Und wir bringen Sie jetzt rein in diesen Montag mit allem, was Sie über die Sterne wissen müssen.
1: 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Widder.
2: Nutzen Sie Ihre positive Energie heute, um Dinge zu erledigen, die jetzt vollendet werden sollten.
1: Stier.
2: Vergangenem nachzutrauern kostet Sie nicht nur Energie, es lässt Ihnen auch wenig Spielraum für Neues.
1: Zwillinge.
2: Ein guter Zeitpunkt, um Verträge abzuschließen, sich auf Prüfungen vorzubereiten oder Liegengebliebenes aufzuarbeiten.
1: Krebs.
2: Die Offenheit, mit der Sie heute jemandem begegnen, wird Ihnen helfen, eine gute Basis für eine Geschäftsbeziehung zu sichern.
1: Löwe.
2: Werden Sie heute nicht zu emotional. Das könnte ein gutes Vertrauensverhältnis erschüttern.
1: Jungfrau.
2: Private Pläne müssen möglicherweise zurückgestellt werden, da die beruflichen Anforderungen jetzt doch höher sind, als Sie es erwartet haben.
1: Waage.
2: Eine Glückssträhne hilft Ihnen, Umstellungen erfolgreich zu bewältigen. Ein Wunsch könnte sich jetzt erfüllen.
1: Skorpion.
2: Sammeln Sie alle Kräfte für ein bevorstehendes Hindernis. Auch wenn es unüberwindbar scheint, Sie schaffen das.
1: Schütze.
2: Körperliche Arbeit bewältigen Sie relativ leicht und bei spontanen Herausforderungen schneiden Sie jetzt gut ab.
1: Steinbock.
2: Gewissenhaft wie Sie sind, gehen Sie immer sorgfältig und vernünftig an Neues heran. Diese Taktik führt gerade jetzt wieder zum Erfolg.
1: Wassermann.
2: Rechthaberei könnte jetzt zu Spannungen führen. Geben Sie ruhig auch mal anderen Meinungen eine Chance.
1: Fische.
2: Unerwartete Ereignisse wirken sich jetzt positiv auf eine berufliche Entwicklung aus. Verfolgen Sie Ihr Ziel.
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2: Kurz vor 9:30, Staus und Blitzer bei Landeshöhe Thüringen immer zuerst. Das sieht gut aus, keine größeren Probleme. Blitzer stehen auf der A4 Richtung Dresden zwischen Bannersleben und Neudietendorf, wo sie 130 fahren dürfen. Und noch einer auf der B247, Ortseingang Gotha aus Richtung Bad Langensalza. Falls Sie unterwegs auch noch was entdeckt haben, Staus, Blitzer, sagen Sie uns Bescheid. Dann können wir es weiter sagen. Die Nummer ist die 0800 4x4 110. Kommen Sie gut und sicher ans Ziel mit uns. Wir haben es jetzt 9.30 Uhr.
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4: Mit Leonard Adam. Der Brandleitetunnel durch den Thüringer Wald wird heute wieder freigegeben. Statt wie geplant am Morgen, allerdings erst gegen Mittag, das meldet die Südthüringen Bahn. Im historischen Eisenbahntunnel wurde die letzten 3 Monate die Sicherheitstechnik erneuert, also unter anderem Beleuchtung und Notrufsäulen. Außerdem können Rettungskräfte dort jetzt den Behördenfunk nutzen. Zum Zwiebelmarkt in Weimar sind in diesem Jahr rund 150.000 Menschen gekommen. Das waren etwa 80.000 weniger als beim letzten Mal. Laut Stadt lag das vor allem am regnerischen Wetter. Anderswo ist die Bilanz besser. Die Landesgartenschau in Leinefelde-Worbis hat zum Schluss noch ihr Ziel

0: von 300.000 Besuchern erreicht und zum Erfurter Oktoberfest kamen in den letzten 2,5 Wochen sogar rund 500.000 Menschen. Und dieser Einbruch ist mal so richtig in die Hose gegangen. In Altenburg hatten laut Polizei am Abend 4 Jugendliche die Luke eines Imbisswagens aufgebrochen. Einer war dann eingestiegen und hat Getränke nach draußen gereicht. Dabei fiel die Luke dann allerdings zu und der 15-Jährige war eingesperrt. Seine Komplizen flüchteten, riefen aber die Polizei. Die konnte den Jungen befreien und ermittelt nun.
1: Dankeschön, Leo.
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1: Das ist momentan ordentlich zugezogen. So zwischen Oberhof und Arnstadt haben wir auch ein bisschen Nieselregen. Tagsüber schafft es auch im besten Fall mal die Sonne etwas raus. Bleibt dann auch so weit trocken bei 12 bis 15 Grad. Und morgen Vormittag deutlich mehr Sonne, aber später sind dann Schauer möglich. Sie merken, es ist so eine Herbstferien-Achterbahn. 17 Grad morgen maximal.
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1: Wenn Sie über eine Stunde länger zur Arbeit brauchen, dann ist das super nervig, ne? Ab heute zumindest bei Bahnen wieder Besserung. Sie haben es gerade eben in den Nachrichten gehört, der Brandleitetunnel im Thüringer Wald, der sollte eigentlich schon längst offen sein, hat aber noch ein bisschen gedauert. Ich habe gerade eben mal nachgeschaut. Der Regionalexpress von Erfurt nach Würzburg scheint jetzt die Premierenfahrt um 9.35 Uhr zu machen. Steht alles mit Grün drinne, also der scheint auch pünktlich zu sein. Da kann es endlich wieder losgehen, ohne den nervigen Schienenersatzverkehr da zwischen Gräfenroda und Zellamelis. Rein in die neue Woche mit den 80ern. Cher, hier ist If I Could Turn Back Time bei Landeswelle Thüringen. Guten Morgen.

0: Willkommen im Montag, 9.40 Uhr haben wir es, 10 Minuten nach halb 10.
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0: Im besten Fall können Sie viel mit Bus und Bahn fahren, aber manchmal sind Sie ohne Auto einfach komplett aufgeschmissen. Auf dem Land können Sie da vor allen Dingen ein Lied von singen. Ne? Die Busse, die fahren jetzt nicht zu jeder Uhrzeit und vor allen Dingen nicht überall hin. Aber Leo, in Groß-Löbichau im Saale-Holzern-Kreis gibt es dafür jetzt eine Bank mit einer ganz besonderen Aufgabe.
2: So ist es. Die steht da gleich neben der Bushaltestelle und wer sich draufsetzt, zeigt, ich suche eine Mitfahrgelegenheit. Ja, wenn dann jemand vorbeifährt und einen Platz frei hat, kann er spontan anhalten und die Person dann auch einfach mitnehmen.
0: So, jetzt stand ich persönlich schon selber oft an dieser Bushaltestelle. Die liegt direkt an der B7 in Groß-Löbichau, also wirklich sofort sichtbar.
2: Und man kann ganz nebenbei noch ein paar Leute kennenlernen. In Sondershausen gibt es sowas übrigens auch schon ein ganzes Stück und auch anderswo in Thüringen. Ja, und wenn gerade niemand anhält, dann wartet man halt wirklich auf den nächsten Bus. Die Bank soll ihn ja nicht ersetzen, sondern nur eine Zusage.

0: haben wir am Samstagabend mit Ihnen gefeiert. Jetzt ist Montag. Sie hören König und Crew hier bei Landeswelle Thüringen, 9.51 Uhr. Und gleich ab 10 übernimmt der Kollege Christian Buri, der nach dem Zwiebelmarkt noch eine Stimme hat.
1: Ja, es geht einigermaßen. Ich merke nur, wenn ich eine Zeit lang am Stück rede,

0: Dann fängt es an zu kratzen, dann hört man es glaube ich auch, aber das soll ihr Problem nicht sein jetzt gleich um 10. Im Zweifelsfall ist die Kollegin Lou Amelie Groth aus unserer Redaktion auch immer Ärztin in der Not. Die hat meistens irgendein Mittelchen dabei, um es dann eindämmen zu können.
1: Ja, sehr schön. Aber ich erinnere mich gerne zurück an den Samstagabend mit den Schlagerschlampen.
0: Das war toll.
1: Es war wirklich so, falls Sie es nicht mitgekriegt haben, irgendwann, wenn Sie die Möglichkeit haben, gucken Sie sich die an. Da denken Sie, jetzt kommt AC/DC, jetzt kommt Highway to Hell und dann kommt ein Bett im Kornfeld.
0: Genau. Genau so war's.
1: Ah, schön. Gleich der nächste 90er bei uns. Skunk and Nancy. Hedonism. Ich bin Alex König und wir stehen gleich ab 10. Weiter viel Spaß mit Christian Buri hier bei Landeswelle.
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1: Rock aus den 90ern von Skunk and Nancy, Hedonism. Hier ist Landeswelle Thüringen. Staus und Blitzer bei uns immer zuerst und da spricht viel dafür, dass einige im Urlaub sind und deswegen nicht auf den Straßen hier bei uns in Thüringen, weil sie überall freie Fahrt haben und ich habe es auf dem Weg zur Arbeit auch gemerkt, es ist deutlich weniger los. Herbstferien eben. Einen mobilen Blitzer kennen wir. A4 Richtung Dresden zwischen Wandersleben und Neudietendorf. 130 sind erlaubt. Ergänzungen gerne kostenlos per Telefon oder WhatsApp 0800 4x4110. Gute Fahrt. Um 10 haben wir's.
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3: Ich bin Jana Klonikowski. Schönen guten Tag. Öffentliche Angriffe, auch von der Union, und die Trauer um ihre verstorbene Stieftochter waren am Ende zu viel für Bärbel Baas. Sie tritt als SPD-Chefin und als Bundesarbeitsministerin zurück. Führende SPD-Politiker reagierten bestürzt und CDU-Außenminister Johann Wadephul sagt:
4: Ich finde, wir sollten in der Politik auch immer daran denken, dass Menschen diese Ämter ausüben. Und wenn jemand wie Bärbel Baas sagt, sie ist in einer Überforderungssituation, dann muss man das zunächst

0: einmal respektieren. Insofern sind meine Gedanken zunächst einmal bei ihr ganz persönlich, weil sie ein sehr feiner Mensch ist, der uns in der Koalition sicherlich auch fehlen wird.
1: Als Nachfolger für das Arbeitsministerium ist der rheinland-pfälzische Ex-Ministerpräsident Alexander Schweitzer vorgesehen. Beim Koalitionspartner CDU geht heute unterdessen das Krisentreffen weiter. Themen gibt es reichlich. Schlechte Wahlergebnisse, schlechte Umfragewerte, stockende Reformen. Am Mittag wollen Kanzler Merz und Generalsekretärin Hoppermann vor die Presse treten. Zu einem möglichen Aus von Kanzler Merz sagte der Politikwissenschaftler Albrecht von Lucke bei NTV.
2: Die Probleme sind viel grundsätzlicherer, strukturellerer Art. Wir haben es mit zwei geschwächten Volksparteien zu tun. Und beide Parteien profilieren sich gegeneinander. Und ein bloßer Kanzlertausch würde das Problem nicht lösen. Also insofern glaube ich nicht, dass die Union zu diesem Schluss kommt.
1: Verwirrung um eine Teilwaffenruhe im Ukraine-Krieg. Laut US-Präsident Trump sollen sich beide Seiten darauf geeinigt haben, nicht mehr auf die Energieinfrastruktur zielen zu wollen. In Kiew weiß man davon allerdings nichts. Und laut Präsident Zelensky hat Russland erneut ein Kraftwerk angegriffen. Die Nobelpreiswoche geht heute zu Ende. Zum Abschluss wird die Auszeichnung in der Kategorie Wirtschaftswissenschaften verkündet. Letztes Jahr haben ihn drei Wissenschaftler für ihre Forschung zu nachhaltigem Wachstum bekommen. Überreicht werden alle Nobelpreise dann im Dezember.
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4: Relativ zugezogen, nur im Südosten, Südwesten des Landes so ein paar Auflockerungen. Rund um Masserberg und Neuhaus am Rennweg hält sich aber auch noch so eine zähe Nebelfront. Die verzieht sich im Laufe des Tages. Es wird dann überall soweit trocken mit ein paar blauen Flecken am Himmel bei 12 bis 16 Grad.
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4: Kreuzworträtsel kennen Sie sicherlich. Viele Fragen und viele Felder, in die richtige Lösungen müssen. Bei uns ist das Spielchen einfacher. Wir haben nur eine Frage. In welchem Jahr sind wir? Christian Buri hier. Willkommen in der neuen Woche der 10 um 10. In der kommenden Stunde haben alle Songs, die Sie hören, ihr Erscheinungsjahr gemeinsam. Heute ist es das Jahr, in dem in der Innenstadt von Buxtehude die erste Tempo-30-Zone Deutschlands eingerichtet wurde. Und es ist das Jahr, in dem die Dexys Midnight Runners einen großen Hit mit Come on Eileen hatten. Die 10 um 10 starten jetzt wie immer hier bei Landeswelle Thüringen. Schönen Wochenstart Ihnen.

0: Musikalisch ein Dreamteam. Mike Oldfield und Maggie Reilly in den 10 um 10 hier bei Landeswelle Thüringen mit Moonlight Shadow. Freut mich, dass Sie den Wochenstart mit uns verbringen und dass Sie wieder fleißig miträtseln. In welchem Jahr sind wir heute? Ein Konzert hat für mächtig Schlagzeilen gesorgt. Was mit einem Lied anfing, ging im Palast der Republik in Ost-Berlin zu Ende. Udo Lindenberg darf tatsächlich einmal in der DDR auftreten, nachdem er mit seinem Sonderzug nach Pankow bei Staatschef Erich Honecker auf besondere Art und Weise nachgefragt hat. Und schon damals war dem Sänger eine Botschaft extrem wichtig.
1: Ich finde es total spitze, dass wir hier sind und dass wir, wie sonst in der Bundesrepublik, jetzt auch hier in der DDR uns an einer Friedensveranstaltung beteiligen können, um auch hier unseren Standpunkt zu vertreten und zu bekräftigen. Von deutschem Boden darf nie wieder ein Krieg ausgehen.

0: wird mit allem Raketenschrott in der Bundesrepublik und in der DDR. Nirgendwo wollen wir auch nur eine einzige Rakete sehen.
1: Musikalisch denke ich bei dem Thema dann auch sofort an, wozu sind eigentlich Kriege da? Aber auch Katrina and the Waves konnten sich hören lassen in diesem Jahr. In unserem heute Gesuchten erschien nämlich Walking on Sunshine. Jetzt in den 10 um 10 hier bei Landeswelle Thüringen.

0: Mit einem Tango durch den Montag, selbst wenn Sie wie ich nicht tanzen können. My Mine und Hypnotic Tango hier bei Landeswelle Thüringen. 0800 4x die 4 110 ist die Nummer für Ihre Lösungsvorschläge in den 10 um 10. Kommen Sie gut in die neue Woche mit uns. Hallo am Montag. Und da sind wir in der Show, in der alle Songs ihr Erscheinungsjahr gemeinsam haben. Außerdem wurde in unserem heute gesuchten Jahr die bis heute tiefste bestätigte Temperatur der Erde gemessen, registriert in 2 Metern Höhe in der Ostantarktis, minus 89,2 Grad. Boah. Da war es ganz gut, dass uns der Sound in den Charts ordentlich eingeheizt hat, und zwar mit Yes, Owner of a Lonely Heart. Außerdem gab's Kultsound aus Deutschland. Sie hatte mit Leuchtturm einen großen Hit. Nena ist gleich die nächste hier in den 10 um 10 bei Landeswelle Thüringen.
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0: Rock für Ihren Montag hier bei Landeswelle Thüringen. Yes, Owner of a Lonely Heart. In welchem Jahr ist dieser Song erschienen? In dem auch alle drumherum erschienen sind. Aber wann war das genau? Das ist die tägliche Frage hier in den 10 um 10. 0800 4x4 110 für Ihre Lösungsvorschläge. Gleich geht's weiter.
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0: Staus und Blitzer gibt's bei Landeswelle Thüringen immer zuerst. Das sieht weiterhin sehr gut aus, weil sie nämlich freie Fahrt haben. Blitzer, ein Mobiler von Ihnen durchgegeben, der steht auf der A4 Richtung Dresden zwischen Wandersleben und Neudietendorf. Hier sind 130 erlaubt.
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0: Wir haben es jetzt 10.30 Uhr.
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4: Mit Leonard Adam. Nach einem versuchten Brandanschlag auf einen Reiterhof in Tottleben im Unstrut-Hainich-Kreis ermittelt die Polizei gegen einen 58-Jährigen. Er soll den Beamten zufolge gestern Abend einen Mülleimer am Gebäude angezündet haben. Anwohner bemerkten das und konnten die Flammen löschen, bevor sie sich ausbreiteten. Der Mann hatte die Tat laut Polizei vorher angedroht und war bei seiner Festnahme betrunken. In Erfurt sind heute die Tarifverhandlungen für die Thüringer Metall- und Elektroindustrie angelaufen. Die Gewerkschaft IG Metall fordert zum Start 5% mehr Lohn und einen Sozialbonus für untere Lohngruppen. Die Arbeitgeberseite hält dagegen und warnt, zu hohe Forderungen könnten die Wettbewerbsfähigkeit der Betriebe weiter gefährden. Ein neuer Tarifvertrag würde knapp 30.000 Beschäftigte betreffen. Muss der Erfurter Weihnachtsmarkt in diesem Jahr auf Rupfis Glühweinstube verzichten? Wie die Thüringer Allgemeine schreibt, hat der Betreiber bisher keinen Standplatz von der Stadt bekommen. Er kann demnach nur noch als Nachrücker zum Zug kommen. Und auch in Bad Salzungen wird der Weihnachtsmarkt dieses Jahr etwas anders. Die Stadt will dort ein großes Zirkuszelt aufstellen, in dem dann Veranstaltungen

0: Veranstaltungen stattfinden sollen.
1: Das ist doch mal eine innovative Idee. Und tatsächlich, bald ist es ja schon wieder soweit. Gestern übrigens beim Zwiebelmarkt gab es auch einen Stand, die schon Glühwein verkauft haben. Das war ziemlich cool. Leo, vielen Dank.
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1: Hat aber auch ein bisschen was von Glühweintemperaturen, ehrlich gesagt. Mittlerweile sind wir zumindest mal fast überall zweistellig unterwegs. Rund um Stadt Ilm und Ohrdruf noch so ein paar Regentropfen. Ansonsten sieht's aber gut aus. Im Tagesverlauf ein paar Auflockerungen möglich bei 12 bis 16 Grad. Morgen erst Nebel, später überwiegend sonnig. Zum Feierabend allerdings wird's grauer und ein bisschen was an Regen kommt runter bei bis zu 17 Grad.
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1: Und diese 10 Songs haben eins gemeinsam, ihr Erscheinungsjahr. Christian Buri hier, guten Tag am Montag und da sind wir bei Amy Winehouse. In dem Jahr, in dem wir heute unterwegs sind, wurde die Ausnahmekünstlerin nämlich geboren. Mittlerweile wissen wir, dass sie nicht mehr unter uns weilt. Folgende Band dagegen gibt es noch heute. Irgendwie erstaunlich, weil die bei uns in Deutschland nur diesen einen Song hatten, und zwar Our House. Aber der reicht, um noch immer auf der Bühne zu stehen. Madness jetzt hier in den 10 um 10 bei Landeswelle Thüringen.

Auch ein sehr erfolgreicher Song in unserem heutigen Jahr gewesen. True vom Spandau Ballet. Schönen Montagvormittag Ihnen. Hallo, und da geht's ans Rätseln. Wir machen einfach weiter. Eine Stunde geht's nämlich bei uns immer um ein Jahr. Die Songs und die Geschichten sollen Ihnen helfen, auf die richtige Lösung zu kommen. Das sind die 10 um 10. Riesending in den News. Die Hitler-Tagebücher sind aufgetaucht. Die Geschichte muss nochmal neu geschrieben werden, hat der Stern bei seiner Exklusivstory getitelt.

0: Dann allerdings der Knaller. Die Dinger sind gar nicht echt.
1: Die angeblichen Hitler-Tagebücher sind nach Überzeugung amtlicher Experten eine Fälschung.
2: Es sind Substanzen festgestellt worden in diesem Bereich, die eindeutig dafür sprechen, dass sie nach dem Krieg, erst 1955, auf dem Markt erschienen sind.
0: Der Mann, der die Bücher gefälscht hatte, hieß übrigens Konrad Kujaus. Der musste, nachdem er aufgeflogen war, für 4,5 Jahre in den Knast. Musikalisch dagegen alles in bester Ordnung mit guter Laune Italo-Sound von Ryan Paris. Das ist Deutsche Vita in den 10 um 10 bei Landeswelle Thüringen.

0: Wenn der Song gut ist, mag ich Musik auch nur, wenn sie laut ist. Herbert Grönemeyer in den 10 um 10 zum Wochenstart hier bei Landeswelle Thüringen. Schönen Montagvormittag Ihnen. Eine Stunde lang haben wir uns wieder durch ein Jahr gewühlt. Ich habe Geschichten erzählt und auch Sie hatten wieder tolle Storys parat, die Sie mit unserem gesuchten Jahr verbinden. Vanessa beispielsweise fährt gerne ans Meer und jedes Mal hört sie da Leuchtturm von Nena. Der lief ja auch in der heutigen Ausgabe bei uns und deshalb war das Jahr für Vanessa relativ schnell klar. Bei Elke aus Jena war es Moonlight Shadow mit der Erinnerung ans Studium, was beendet wurde, an die Liebe, die in die Brüche gegangen ist. Und auch an den Start mit der Arbeit in einem Jugendclubhaus. Für viele war aber auch die Lindenberg-Story heute ein Türöffner. Wer ist denn am Telefon? Moin.
1: Guten Morgen, Christian. Das ist der Rona aus Leinefelde. Ich wollte mal ganz kurz fragen, ob wir im Jahr 1983 sind, zufälligerweise.
0: Wie sind Sie denn zufälligerweise darauf gekommen?
1: Ich sitze gerade im Bahnhof hier. Ich kann mich daran erinnern, 1983 war, glaube ich, Udo Lindenberg damals in Berlin im Friedrichs Stadtpalast bei einer Friedensveranstaltung und hat da irgendwas gesagt gegen Waffen. Nicht aufrüsten war er gegen Raketen und kurz danach wurde die Tour 84 abgesagt bei ihm, die eigentlich in der DDR stattfinden sollte.
0: Fast alles richtig. Es war nicht der Friedrichs Stadtpalast, sondern der Palast der Republik. Aber in der Tat, es sollte am Ende sein einziges Konzert in der DDR bleiben. Und es war 83, da haben Sie sich sehr gut erinnert.
1: Ja, ganz genau. Ich glaube, da waren nur 4 Songs, die er da gesungen hat, ne? Aber nur vor ausgewähltem Publikum.
0: Aber er hat gesungen und das war damals natürlich ein super Zeichen.
1: Alles klar, so war das. Dankeschön, ne? Gut.
0: Perfekt, ich danke fürs Mitmachen, wünsche eine schöne Woche.
1: Ebenfalls, tschüss.
0: So, und morgen, wo sind wir da? Finden wir gemeinsam raus. Bei mir in den 10 um 10. Eine neue Ausgabe von unserem kleinen täglichen Quiz gibt's dann wieder ab 10 hier bei Landeswelle Thüringen.
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0: Schöne Grüße in den Urlaub nach Italien zur Kollegin Svea Mauersberger aus König und Crew. Die liebt diesen Song genauso wie ich. Samba mit Home Wrecker hier bei Landeswelle Thüringen. Schönen Montag Ihnen. Staus und Blitzer immer zuerst. Das sieht weiterhin sehr gut aus, weil sie freie Fahrt haben. Mobile Blitzer kennen wir nur einen. Der steht auf der A4 Richtung Dresden zwischen Wandersleben und Neudietendorf. Erlaubt sind hier 130. Ergänzungen gerne kostenlos per Telefon oder WhatsApp bei uns. Nummer ist die 0800 4 mal die 4 110. Kommen Sie gut und sicher ans Ziel. Um 11 haben wir es jetzt.
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2: Ich bin Jana Klonikowski. Schönen guten Tag. Bärbel Baas macht vorerst Schluss mit der Spitzenpolitik. Sie tritt als SPD-Chefin und als Bundesarbeitsministerin zurück und begründet das mit einem Todesfall in der Familie. Gleichzeitig prangert Baas öffentliche Angriffe auf ihre Person an, auch aus den Reihen der Union. Fabian Hoffmann hat die Reaktionen auf diesen Paukenschlag.
3: Führende SPD-Politiker reagierten bestürzt. Co-Chef Lars Klingbeil nennt die Angriffe gegen Baas in den letzten Tagen unanständig und verletzend. Sowas gehört sich nicht, sagt er. Der CDU-Ministerpräsident von Rheinland-Pfalz, Gordon Schnieder, zeigte Verständnis für Baas' Entscheidung. Von der Kritik am politischen Umgang mit ihr will er aber nichts wissen. Ein Nachfolger für Baas im Arbeitsministerium steht übrigens schon in den Startlöchern. Alexander Schweizer soll's werden. Bis Mai war er rheinland-pfälzischer Ministerpräsident.
2: Unterdessen bespricht die CDU-Parteispitze auch heute noch bei einem Krisentreffen den weiteren Parteikurs. Problemfelder gibt's da einige. Maue Wahlergebnisse, schlechte Umfragewerte für Partei und Kanzler und stockende Reformen in der Regierung. Am Mittag will Merz dann vor die Presse treten.

0: Die Nobelpreiswoche geht heute zu Ende. Zum Abschluss wird die Auszeichnung in der Kategorie Wirtschaftswissenschaften verkündet. Letztes Jahr haben ihn drei Wissenschaftler für ihre Forschung zu nachhaltigem Wachstum bekommen. Überreicht werden alle Nobelpreise dann im Dezember. So langsam wird es Zeit für Winterreifen und noch bekommt man in den Werkstätten meist innerhalb weniger Tage einen Termin. Der Geschäftsführer des Kfz-Gewerbeverbands Schleswig-Holstein, Jan-Nikolas Sonntag, sagte uns, dass es am besten ist, den Fachmann die Reifen wechseln zu lassen. Wenn man das selber macht?
1: Dann muss man gucken, dass man die Reifen richtig aufsetzt. Früher gab es ja so die Regelung, ich tausche quer, vorne links, hinten rechts. Das ist bei neueren Reifenprofilen gar nicht mehr so ohne weiteres sinnvoll und möglich, weil sie auch entsprechend eingefahren sind. Also die Reifen grundsätzlich eher lieber da lassen, wo sie waren. Und dann muss man eben gucken, ob sie noch genug Profil haben. Aber man muss vor allen Dingen natürlich sehen, dass man sie richtig festkriegt.
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3: Nee, das mit dem Reifenwechsel lasse ich die Profis machen. Bei mir ist es dann Ende Oktober soweit. Was das Wetter angeht, da ist ja so ein Mischmasch im Moment angesagt. Rund um Saalfeld, Pößneck und Rudolstadt vereinzelt noch ein paar Regenschauer. Ansonsten, wenn wir in den Nordwesten des Landes gucken, dann doch schon größere Auflockerungen mit ein paar Sonnenstrahlen. Und genauso geht's auch durch den Tag. Nachher ist es dann überall soweit trocken bei 12 bis 16 Grad. Morgen 17 Grad in der Spitze. Da wird's erst zum Feierabend ein bisschen grauer mit etwas Regen. Davor Nebel. Und wenn der sich verzogen hat, wird's überwiegend sonnig.
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3: Montagvormittag. Bei Ihnen auf Arbeit sind vielleicht in den kommenden Tagen besonders viele Singles da, weil die Familien mit den Kids in den Herbstferien sind. Sagt Ihnen der Posten des Nachtkulturkoordinators etwas? Falls nicht, überhaupt gar kein Problem. Wir rufen uns in Erinnerung, vor einem Jahr haben wir Ihnen Christoph Litwinow vorgestellt. Er kümmert sich in Jena aktuell darum, Kultur und Gesellschaft unter einen Hut zu kriegen. Auf die Frage, wie das erste Jahr war, beschreibt er das Ganze mit folgendem Wort.
4: Sehr dynamisch.
3: Eine Dynamik, die aber dafür gesorgt hat, dass ein Stammtisch sein Comeback feiern konnte. Was das mit seiner Aufgabe zu tun hat, sagt er uns unter anderem nach einem 80er von Billy Idol und Texas aus den 90ern. Hier ist Summer Sun bei Landeswelle Thüringen.

0: Ein bisschen Herzschmerz für den Start in die neue Woche. Aber immerhin Herzschmerz, der nicht wehtut. Billy Idol, Eyes Without a Face bei Landeswelle Thüringen. Schönen Montagvormittag und da sind wir heute in Jena unterwegs. Unter dem Motto, ein Jahr danach. Seit einem Jahr ist Christoph Litwinow nämlich Nachtkulturkoordinator. Kein Bürgermeister oder sowas. Einfach ein Mann, der versucht, das kulturelle Leben in der Stadt zu koordinieren. Weniger Überschneidungen, damit sich Veranstalter nicht die Gäste wegnehmen. Und auch weniger Beschwerden, weil Christoph versucht zu vermitteln. Das ist ihm so gut gelungen, dass eine Institution direkt ihr Comeback gefeiert hat.
1: Ein großer Erfolg von meiner Stelle war auch, dass ich mich am Anfang in den ganzen Clubs nochmal vorgestellt habe und habe natürlich irgendwie so gefragt, wie können wir zusammenarbeiten? Was gibt es momentan für Problematiken? Und dadurch haben wir den sogenannten Booking-Stammtisch wieder ins Leben gerufen. Das heißt, alle 4 bis 6 Wochen treffen wir uns mit verschiedenen VeranstalterInnen aus Jena, ob das jetzt aus Clubs sind oder manche, die jetzt einfach nur privat veranstalten in verschiedenen Häusern, und legen einfach aktuelle Problematiken auf den Tisch.
0: Aktuell ist der Posten des Nachtkulturkoordinators bis Ende des Jahres befristet. Stand jetzt soll die Stelle wohl aber verlängert werden. Der Stadtrat hat das Ganze auch schon abgesegnet. Jetzt muss nur noch der Haushalt so abgestimmt werden, dass weiter in die Stelle investiert werden kann.
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0: euch den Montagvormittag mit Kylie Minogue. Can't get you out of my head. Landeswelle Thüringen hier, Staus und Blitzer bei uns immer zuerst. Eine Meldung aus dem Wartburgkreis zwischen Mila und Kreuzburg. Vorsicht, wenn Sie in Buchenau vorbeifahren. Da ist im Moment die Fahrbahn stark verschlammt, weil dort gefällte Bäume abtransportiert werden. Und durch den Regen kommt da natürlich jetzt einiges zusammen. Blitzer haben wir in Gera Langberg Richtung Bad Köstritz. Dankeschön an René fürs Bescheid sagen. Und am Ortseingang Gotha stehen sie auf der langen Salzer Straße, wenn sie aus Warzer kommen. Den hat Basti gesehen und uns eine WhatsApp geschickt. An beide vielen Dank fürs Melden. Gute Weiterfahrt.
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0: Es ist jetzt 11:30.
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3: Mit Leonhard Adam. SPD-Landeschef Georg Mayer zollt seiner Parteikollegin Bärbel Baas Respekt für ihre Entscheidung, ihre politischen Ämter aufzugeben. Nach dem schweren persönlichen Verlust sei es richtig und wichtig, dass sie sich die Zeit nehme, die sie brauche, so Mayer. Baas hatte am Morgen ihren Rücktritt als Bundesarbeitsministerin und als SPD-Vorsitzende erklärt. Sie begründete das unter anderem mit dem kürzlichen Tod ihrer Stieftochter. Nach der Vollsperrung rollen jetzt wieder Züge durch den Brandleitetunnel im Thüringer Wald. Die Bahn hat in den vergangenen 3 Monaten dort die Sicherheitstechnik erneuert. Unter anderem wurden neue Lampen montiert und Notrufsäulen auf Stand gebracht. Außerdem können Rettungskräfte im Tunnel jetzt den Behördenfunk nutzen. Und dieser Einbruch ist mal so richtig in die Hose gegangen. In Altenburg hatten laut Polizei am Abend 4 Jugendliche die Luke eines Imbisswagens aufgebrochen. Einer war dann eingestiegen und hat Getränke nach draußen gereicht. Dabei fiel die Luke dann allerdings zu und der 15-Jährige war im Imbiss eingesperrt. Seine Komplizen flüchteten daraufhin, riefen aber die Polizei. Die konnte den Jungen befreien und ermittelt nun.
0: Manch einer nennt es Karma. Dankeschön, Leo.
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0: Im Südwesten schon sehr aufgelockert mit jeder Menge Sonne. Alles, was so östlich von Schmalkalden weggeht, noch zugezogen mit ein paar Regenschauern um Pößneck und Saalfeld zum Beispiel. Aber auch bei Ihnen trocknet es im Laufe des Tages noch ab. 12 bis 16 Grad maximal.
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0: Tag 1 nach dem Zwiebelmarkt in Weimar. Ihnen einen schönen Montag und vielen Dank an dieser Stelle nochmal, dass Sie da waren. Stefan beispielsweise hat mich besucht an unserer Landeswelle-Bühne. Oder der Peter, der bei uns Karten für Eugen Onegin fürs Theater in Erfurt gewonnen hatte, hat sich gestern auch fix persönlich bedankt und erzählt, wie toll es war. Rundum ein wirklich schönes Wochenende mit Ihnen auf dem Theaterplatz in Weimar. Und mit ganz wenigen Ausnahmen hat sogar das

Wetter mitgespielt. So muss das sein. Wem es heute zum Montag trotzdem zu grau ist, für den habe ich gleich die Sonne in Form von Enrique Iglesias und Rhythm Divine aus den 90ern. Und das hier ist Billy Joel aus den 80ern mit We Didn't Start the Fire bei Landeswelle Thüringen.

0: wundervolle Nummer von Orange Blue. She's got that light. Hier bei Landeswelle Thüringen. Kommen Sie gut durch den Montag. Schön, dass Sie da sind. Und da unterstützen wir ab heute wieder gemeinsam.
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0: Coole Nummer aus den 90ern von Urban Cookie Collective. The Key, The Secret. Sie hören Landeswelle Thüringen. Einen schönen Montag. Staus und Blitzer bei uns immer zuerst mit nur einer Meldung. Die kommt von der A71 Richtung Sangerhausen. Zwischen Oberhof und Grevenroda ist im Rennsteigtunnel die rechte Spur gesperrt. Hier muss ein kaputter LKW abgeschleppt werden. Blitzer im Moment in Gera-Langenberg, wenn Sie Richtung Bad Köstritz fahren. Und am Ortseingang Gotha stehen Sie auf der Langensalzer Straße, wenn Sie aus Warza kommen. Ihre Ergänzungen gerne kostenlos per Telefon oder WhatsApp bei uns. Gute Fahrt.
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0: Es ist um 12.
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2: Ich bin Jana Klonikowski. Schönen guten Tag. Bärbel Baas tritt als SPD-Chefin und als Bundesarbeitsministerin zurück. Sie begründet das mit einem Todesfall in der Familie. Gleichzeitig prangert Baas öffentliche Angriffe auf ihre Person an, auch aus den Reihen der Union. Der CDU-Ministerpräsident von Rheinland-Pfalz, Gordon Schnieder, zeigt Verständnis für den Rücktritt. Er sagt bei Welt aber auch:
3: Wenn man Vereinbarungen nicht einhält, wenn man auch entsprechende Entwürfe nicht auf den Tisch legt, wenn man damit nicht ins Kabinett geht, dann muss man sich irgendwann fragen lassen, warum das nicht so ist. Das ist, glaube ich, auch ein ganz normaler politischer Umgang miteinander, wo man sagt, wir haben uns vereinbart, hier fehlt etwas und das muss kommen. Von daher kann ich den Teil nicht nachvollziehen.
2: Neuer Arbeitsminister soll der frühere Ministerpräsident von Rheinland-Pfalz, Alexander Schweizer, werden. Wer Briefe und Pakete verschicken will, muss bald wohl noch deutlich tiefer in die Tasche greifen. Das Porto in Deutschland dürfte ab dem kommenden Jahr so stark steigen wie noch nie. Philipp Nützig mit den Infos.
4: Die Bundesnetzagentur hat jetzt bekannt gegeben, um wie viel die Deutsche Post erhöhen darf. Beim normalen Standardbrief ist ein Plus von 20% möglich. Damit würde er statt 95 Cent dann 1,14 Euro kosten. Auch Pakete sollen spürbar teurer werden. Das endgültige Porto legt die Post selbst fest. Sie hat die eingeräumten Spielräume bisher immer voll genutzt. Weil immer weniger Briefe verschickt werden, müssen die Kosten auf immer weniger Sendungen verteilt werden.
2: In Mecklenburg-Vorpommern starten heute die Koalitionsverhandlungen für eine mögliche Landesregierung. Die SPD von Ministerpräsidentin Schwesig will mit Grünen und Linken zusammenfinden. Die AfD war bei der Landtagswahl letzten Monat stärkste Kraft geworden, findet aber keinen Koalitionspartner. 9 Landesagrarminister aus CDU und CSU stellen sich gegen die geplante Zuckersteuer. In einem Brief unter anderem an Kanzler Merz heißt es laut Welt, statt

0: Mit einer Steuer auf Limos und Co. sollte man über Aufklärung, Bildung und Innovation für weniger Zuckerkonsum sorgen. Die Ente kommt zurück, und zwar als E-Auto. Citroën hat die Neuauflage des Kultautos jetzt zum ersten Mal der Öffentlichkeit präsentiert. Auf den Markt kommen soll die E-Ente 2028 und dann weniger als 15.000 Euro kosten.
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2: Die Landesregierung soll sich im Bund dafür einsetzen, dass Paketboten nur noch maximal 20 Kilo schwere Pakete tragen müssen. Das hat der Landtag vergangene Woche beschlossen. Der Linken geht das allerdings nicht weit genug. Auch leichtere Pakete könnten krank machen, sagt die arbeitspolitische Sprecherin der Linksfraktion Lena Sanje-Güngör. Zudem spiele der Zeitdruck in der Zustellbranche eine große Rolle. Die Linke fordert deswegen, konkrete Pflichten für Zustellbetriebe festzuhalten. Und weitere Wirtschaftsnachrichten gibt's auf landeswelle.de.
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3: Wird im Tagesverlauf immer besser. Die Auflockerungen, die von Westen nach Osten ziehen, werden größer. Nur vereinzelt noch etwas Regen möglich. Aktuell so rund um Stadt Ilm und Saalfeld. Aber auch bei Ihnen dann zum Feierabend soweit trocken. Mit ein, zwei sonnigen Abschnitten. 12 bis 16 Grad schaffen wir maximal.
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3: Schmecken lassen am Montag auf Arbeit. Kennen Sie den bestimmt auch? Den einen Menschen, der alles koordiniert, damit es auf Dauer gesehen nicht drunter und drüber geht. Die Stadt Jena hat so einen Mann auch. Er vermittelt zwischen Kultur und Gesellschaft, damit das Veranstaltungsherz weiter schlägt. Christoph Litwinow ist sein Name, seines Zeichens Nachtkulturkoordinator. Das erste Fazit nach einem Jahr: weniger Beschwerden, wenn gefeiert wird. Wie er es geschafft hat, sagt er uns in gut 10 Minuten.
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0: 18, die Lauper für die Mittagspause am Montag. Schi-Bop aus den 80ern hier bei Landeswelle Thüringen. Schönen Wochenstart Ihnen. Und dann nehmen wir Sie heute mal nach Jena mit. Christoph Litwinow ist dort nämlich Nachtkulturkoordinator. Er kümmert sich darum, dass Gesellschaft und Kultur wieder zusammenfinden, ohne sich die Köpfe abzureißen. Zusammen mit uns zieht Christoph nach seinem ersten Jahr Bilanz und was unterm Strich schon mal als Ergebnis steht: weniger Beschwerden. Grundvoraussetzung für dieses Ergebnis war eine frühzeitige Planung, hat uns Christoph gesagt.
1: Im Endeffekt haben wir sehr zeitig die ganzen Veranstaltungen angemeldet. Wir haben den AnwohnerInnen in dem Umkreis Flyer reingeschmissen. Die wussten quasi schon sehr frühzeitig, wann, wo, was passiert. Und es wurde quasi meine Telefonnummer noch mit angegeben, dass bei Beschwerdelagen dann die Person auch jemanden, einen Ansprechpartner hat. Und dann haben wir auch wirklich dann dynamisch darauf reagiert, wenn die Anwohnerbeschwerden jetzt auf einem hohen Niveau waren. Dann haben wir mit den Technikern zusammen auch gegengesteuert zum Beispiel.
0: Mit Erfolg. Nächstes großes Highlight ist übrigens die Lange Nacht der Clubkultur am 23. Oktober. Die Jena Szene vereint an 9 verschiedenen Orten von 18 Uhr bis 6 Uhr morgens. Clubs, Live-Musik, Comedy, für jeden was dabei dann. Und in Jena wird's gefeiert mit der Langen Nacht der Clubkultur.
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0: Muss ich gerade so ein bisschen durch die Redaktion tanzen. Also es sah nicht sonderlich gekonnt aus, aber ich würde es trotzdem tanzen nennen. Kenny Loggins und Footloose hier bei Landeswelle Thüringen. Schönen Montag.
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0: Staus und Blitzer bei Landeswelle Thüringen immer zuerst mit einer Info von der A71 Richtung Sangerhausen. Zwischen Oberhof und Grevenroda ist im Rennsteigtunnel die rechte Spur gesperrt, weil hier ein kaputter LKW abgeschleppt werden muss. Das war's aber schon. Blitzer kennen wir zwischen Waltershausen und Erfurt, kurz nach dem Möbelhaus. Dann in Gera Langberg, wenn Sie Richtung Bad Köstritz fahren. Und es blitzt am Ortseingang Gotha auf der Langsalzer Straße, wenn Sie aus Warza kommen. Ergänzungen gerne kostenlos per Telefon oder WhatsApp bei uns. Nummer dafür ist die 0800 4 mal die 4 110. Kommen Sie gut und sicher ans Ziel um 12.30 Uhr.
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3: Mit Leonard Adam. Nach einem versuchten Brandanschlag auf einen Reiterhof in Tottleben im Unstrut-Hainich-Kreis ermittelt die Polizei gegen einen 58-Jährigen. Er soll den Beamten zufolge gestern Abend einen Mülleimer am Gebäude angezündet haben. Anwohner bemerkten das und konnten die Flammen löschen, bevor sie sich ausbreiteten. Der Mann hatte die Tat laut Polizei vorher angedroht und war bei seiner Festnahme betrunken. In Erfurt sind heute die Tarifverhandlungen für die Thüringer Metall- und Elektroindustrie angelaufen. Die Gewerkschaft IG Metall fordert zum Start 5% mehr Lohn und einen Sozialbonus für untere Lohngruppen. Die Arbeitgeberseite hält dagegen und warnt, zu hohe Forderungen könnten die Wettbewerbsfähigkeit der Betriebe weiter gefährden. Ein neuer Tarifvertrag würde knapp 30.000 Beschäftigte betreffen. Muss der Erfurter Weihnachtsmarkt in diesem Jahr auf Rupfis Glühweinstube verzichten? Wie die Thüringer Allgemeine schreibt, hat der Betreiber bisher keinen Standplatz von der Stadt bekommen. Er kann demnach nur noch als Nachrücker zum Zug kommen. Und auch in Bad Salzungen wird der Weihnachtsmarkt dieses Jahr etwas anders. Die Stadt will dort ein großes Zirkuszelt aufstellen, in dem dann Veranstaltungen stattfinden sollen.
0: Na, warum nicht? Man muss sich auch jedes Jahr ein Stück weit neu erfinden. Leo, vielen Dank für die Infos.
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0: Also so 2-3 hartnäckige Regenwolken gibt's tatsächlich noch, rund um Schleiz und Saalburg-Ebersdorf zum Beispiel. Ansonsten mittlerweile doch relativ aufgelockert und trocken. Genauso geht's durch den Nachmittag dann, regenfrei bei 12 bis 16 Grad. Morgen erst Nebel, später überwiegend sonnig, zum Feierabend hin dann wieder grauer mit etwas Regen bei 17 Grad in der Spitze. Kommen Sie gut durch den ersten Tag der neuen Arbeitswoche mit uns. Ich bin Christian Buri, wünsche eine schöne Mittagspause am Montag. Hallo.
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0: Der Mann war für uns schon mal beim Eurovision Song Contest. Isaac hier bei Landeswelle Thüringen, 12.42 Uhr. Staus und Blitzer bei uns immer zuerst. Wir haben eine WhatsApp bekommen.
1: Servus, das ist der Micha aus Weimar. Ich habe einen Blitzer für euch. Es steht mir wieder der weiße Ketti am Globus in Linderbach und Blitz Richtung Weimar.
0: Vielen Dank für die Info, Micha. Das ist also Erfurt, die Weimarische Straße, stadtauswärts. Ein unterwegs, eine gute und blitzfreie Fahrt, jetzt mit Shannon. We start.

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1: Mit Michael Schemert. Gelungener Auftakt für unsere Thüringer Volleyballerinnen. Zwei Siege zum Start in die neue Bundesliga-Saison. Dabei zeigten die Frauen von Schwarz-Weiß Erfurt gleich zum Auftakt Moral gegen Vilsbiburg. Da holten die Gastgeber zu Hause ein 0:2 auf und gewannen da am Ende 3:2. Meister Suhl hatte beim 3:0 gegen Borgen weniger Probleme. Schon morgen geht's weiter. Da bekommen es die Suhlerinnen dann mit Vilsbiburg zu tun. Schwarz-Weiß Erfurt ist in Hamburg gefordert. In der dritten Eishockey-Liga, da kommen die Erfurter Taggart Black Dragons noch nicht sonderlich gut in die Saison. Nur zwei Siege aus den ersten 8 Spielen. Gestern gab es gegen die Hammer-Eisbären eine knappe 3:4 Niederlage. Und beim Tennis Masters in Shanghai, da hat Alexander Zverev das Ticket fürs 8. Finale gebucht. Nach 3 Sätzen ging er gegen den Franzosen Alice als Sieger vom Platz. Der Hamburger, der trifft morgen dann auf den Kasachen Bublik. Und was abseits des Sports sonst noch so los ist, das hören Sie auch gleich wieder in den Landeswelle Nachrichten um 1.
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0: Jennifer Lopez, Ain't It Funny für ihren Montag. Hier ist Landeswelle Thüringen. Schönen Wochenstart. Staus und Blitzer bei uns immer zuerst. Bergungsarbeiten auf der A71 Richtung Sangerhausen. Da muss ein kaputter LKW abgeschleppt werden. Deswegen zwischen Oberhof und Grevenroda im Rennsteigtunnel die rechte Spur gesperrt. Blitzer kennen wir im Abschnitt zwischen Waltersleben und Erfurt. Kurz nach dem Möbelhaus. In Gera Langenberg stehen sie Richtung Bad Köstritz. Dann Ortseingang Gotha, Langensalzer Straße, wenn sie aus Warza kommen. Und Erfurt ein Blitzer, Weimarische Straße stadtauswärts am Globus. Hier hat der weiße Caddy geparkt. Ihre Infos nehmen wir auch noch mit. Wenn Sie welche haben, gerne kostenlos per Telefon oder WhatsApp Bescheid sagen. 0800 4x4 110. Gute Fahrt Ihnen. Wir haben es 13 Uhr.
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2: Ich bin Jana Klonikowski. Schönen guten Tag. Bärbel Baas tritt als SPD-Chefin und als Bundesarbeitsministerin zurück. Sie begründet das mit dem kürzlichen Tod ihrer Stieftochter, aber auch mit öffentlichen Angriffen aus den Reihen der Union. SPD-Co-Chef Lars Klingbeil sagt:
3: Wir brauchen Streit unter den Parteien. Wir stehen in einem Wettbewerb. Wir brauchen eine Kultur des Streits, aber wir brauchen auch eine Kultur des Respekts. Miteinander und voreinander. Und ich habe Sorge, dass wir das verlieren in unserem Land. Dass Politik auch immer mehr die Menschen verliert, die feinfühlig sind und die empathisch sind und die ehrlich sind. Und ich glaube aber, dass wir gerade in diesen Zeiten solche Menschen brauchen.
2: Neuer Arbeitsminister soll der ehemalige rheinland-pfälzische Ministerpräsident Alexander Schweizer werden. Über den SPD-Vorsitz soll um den Jahreswechsel herum ein Parteitag entscheiden. Das Briefporto in Deutschland steigt wohl auf über einen Euro. Die Bundesnetzagentur erlaubt der Deutschen Post, ab dem kommenden Jahr die Portokosten um bis zu 20% zu erhöhen. Ein Standardbrief würde dann 1,14 Euro kosten. Auch Pakete dürften spürbar teurer werden. Der Wirtschaftsnobelpreis geht in diesem Jahr an die beiden US-Ökonomen Michael Woodford und Robert E. Hall. Das hat das Komitee in Stockholm bekannt gegeben. Die beiden haben Theorien entwickelt, mit denen Regierungen und Zentralbanken wirtschaftliche Schwankungen besser abfedern können. Die aktuellen Regeln zur Erbschaftssteuer kommen auf den Prüfstand. Das Bundesverfassungsgericht beschäftigt sich heute und morgen damit. Es geht generell um die Frage, ob die aktuellen Regeln fair sind. Ein Thema dabei sind die Freibeträge. Bayern zum Beispiel findet, die aktuellen Beträge reichen wegen der hohen Immobilienpreise nicht mehr aus. Das sieht Staatsrechtler Alexander Thiele anders. Er sagt im Ersten:
4: Wenn das Haus, was mir übertragen wird, von mir bewohnt wird, dann zahle ich ja ohnehin keine Steuern. Es werden also nur solche Häuser besteuert, die tatsächlich eine Vermögensanlage sind. Und da kann man schon die Frage aufwerfen, warum das besonders privilegiert werden sollte.
2: Ein Urteil dazu soll erst nächstes Jahr fallen.
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0: Vor allem im Osten des Landes noch ein paar größere Schleierwolken. Also alles so in diesem Dreieck Apolda, Karlstadt, Roda. Ansonsten doch relativ aufgelockert mit Sonne. Vereinzelt 2-3 Tropfen heute möglich bei 12 bis 16 Grad.
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1: Wochenstart, wir verbringen den gemeinsam, heute übrigens mit einem ganz besonderen Tag. Internationaler Tag der Frustrationsschreie. Heute darf es also mal laut werden. Einfach alles rauslassen. Könnte auf Arbeit vielleicht einfacher sein. Rund um die Herbstferien hat der eine oder andere sicherlich nochmal Urlaub eingereicht. Und es hören nicht direkt alle zu. Richtung Feierabend geht's gleich mit einem 80er von Madonna. Open your heart. Und das hier ist Dr. Alban aus den 90ern. It's my life jetzt bei Landeswelle Thüringen.

0: den 90ern, der großartige Robbie Williams mit She's the One hier bei Landeswelle Thüringen. Grüße am Montag und da sind alle gefragt, denen ein Projekt am Herzen liegt.
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0: Die Frau weiß, was eine Stimme ist, weil sie eine richtig gute hat. Anastasia, Paid My Dues hier bei Landeswelle Thüringen. Wochenstart mit dem Blick auf die Straßen. Staus und Blitzer bei uns immer zuerst mit einer Meldung, die kommt von der A71 Richtung Schweinfurt. Zwischen Arnstadt Süd und Ilmenau Ost steht ein kaputter LKW auf der rechten Spur. Blitzer im Moment im Abschnitt zwischen Waltersleben und Erfurt, kurz nach dem Möbelhaus. In Gera Langenberg stehen sie Richtung Bad Köstritz, genauso wie am Ortseingang Gotha auf der langen Salzer Straße, wenn sie aus Warzer kommen. Und weißer Caddy blitzt in Erfurt auf der Weimarischen Straße stadtauswärts, und zwar am Globus. Ergänzungen gerne kostenlos per Telefon oder WhatsApp bei uns. Nummer dafür ist die 0800 4x4110. Allen unterwegs eine gute und unfallfreie Fahrt um 13.30 Uhr.
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2: Mit Jasmin Kleinichen. Volle Fahrt voraus, heißt es jetzt wieder für Züge zwischen Erfurt und Meiningen. Der Brandleitetunnel zwischen Oberhof und Gehlberg ist seit dem Vormittag wieder freigegeben. In den letzten 3 Monaten hat die Bahn den Eisenbahntunnel sicherheitstechnisch auf den neuesten Stand gebracht, unter anderem mit neuen Leuchten und Notruftechnik. Ein verwüsteter Schulgarten und eine Fußgängerbrücke ohne Licht. Gotha kämpft aktuell mit Vandalismus. Im Schulgarten in Gotha-Siebleben wurden erneut Pflanzen ausgerissen und Beete beschmiert. An der Fußgängerbrücke am Viadukt ist nach Vandalismus und Diebstahl die Beleuchtung ausgefallen. Wann sie repariert wird, ist aktuell noch offen. Die Stadt bittet daher um Vorsicht und Hinweise. Während auf der Theresienwiese in München alles schon wieder abgebaut ist, geht das Oktoberfest im Badehaus Nordhausen gerade erst los. Noch bis zum Ende der Herbstferien in 2 Wochen gibt's 3-mal täglich die Rutschen-Gaudi, wo Kinder unter anderem deftige Brezeln gewinnen können. Und im Bistro gibt's statt Pommes einfach mal Leberkäse, Krautsalat und für die Erwachsenen auch eine Mass.
0: Na dann, schmecken lassen und Prost, Jasmin, vielen Dank.
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0: Bestes Wetter übrigens für ein Oktoberfest. Die einzige Regenzelle, die sich wirklich noch sehr hartnäckig hält, ist die um Saalfeld. Aber mit der ist es in einer guten Stunde dann auch vorbei und danach bleibt es dann größtenteils überall trocken, selbst wenn noch 2-3 Wolken unterwegs sind. 12 bis 16 Grad am Nachmittag, morgen 17 Grad in der Spitze, von allem was dabei, zum Start Nebel, später Sonne und zum Feierabend dann ein bisschen Regen möglich.
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0: Bei Ihnen zieht sich der Montag hoffentlich nicht wie Kaugummi. Schönen Wochenstart mit uns. Und Grüße an alle Fans von Tears for Fears. Die Band hat in den vergangenen Monaten ihr 3. Studioalbum The Seeds of Love nochmal neu aufgelegt. Freitag kommt die überarbeitete Variante dann in die Läden. Neben CDs wird es auch eine Blu-ray und eine waschechte Schallplatte geben. The Seeds of Love ist übrigens das Nachfolgealbum von der Platte, auf der dieser Mega-Erfolg drauf war. Schaut die 80er jetzt hier bei Landeswelle Thüringen. Das sind Tears for Fears.

0: Die Bengals aus den 80ern, Eternal Flame, hier bei Landeswelle Thüringen um 13.48 Uhr. Staus und Blitzer immer zuerst. Und da haben wir eine WhatsApp reingekriegt.
1: Hallihallo, hier ist Loli.

0: ein Blitzer, das ist die A4 Richtung Dresden zwischen Hermsdorf und Rüdersdorf, 120er Zone. Tschüss.
1: Vielen lieben Dank fürs Bescheid sagen. Allen unterwegs blitzfreie Fahrt. Und von Uli geht's rüber zum Kollegen Patrick Rebin. Der bringt sie nämlich ab 14 Uhr in den Montagfeierabend, ist aus dem Wochenende zurück mit irgendeiner Erkenntnis?
2: Nee, nicht unbedingt tatsächlich. Vielleicht die Erkenntnis, dass das Wochenende auch gerne noch ein bisschen länger sein dürfte. Aber ich glaube, diese Erkenntnis teilen wir irgendwie alle, oder?
1: Das stimmt allerdings. Ich habe tatsächlich auf dem Zwiebelmarkt eine Erkenntnis von Volksfesten erlebt. Da denkt man immer, man kennt seine Freunde drumherum. Ich spiele ja Darts bei den Weimarer Füchsen in Schöndorf und sehe plötzlich auf dem Zwiebelmarkt, auf deren Bühne ich ja stand, am Getränkemarkt den Kevin. Das ist ein Kollege von mir, der mit mir im Verein spielt. Wusste gar nicht, dass der am Wochenende immer mal dort Getränke ausschenkt.
2: Auf Zwiebelmärkten unterwegs ist.
1: Offensichtlich, ja. Der hat mir dann Sonntag zum Feierabend einen schönen Aperol gemixt, um das Wochenende ausklingen zu lassen.
2: Ich wollte gerade fragen, hat er den Getränke, den Eichstrich, genauso gut getroffen wie die 180?
1: Hat er. Tatsächlich. Hat er gut gemacht.
2: Beherrscht also gleich mehrere Handwerke.
1: So sieht's aus, ja. Ab 14 Uhr also jetzt der Patrick mit dem Weg in den Montagfeierabend. Ich bin Christian Buri, wünsche viel Spaß, bis morgen.
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0: Prince Idol Joe zusammen mit Marky Mark. Und der zweite ist ja auch heute noch richtig groß. Nicht als Sänger oder als Rapper, dafür als Schauspieler. Kennen Sie unter dem Namen Mark Wahlberg. Na, wieder was gelernt. Schönen Montag Ihnen. Staus und Blitzer hier bei Landeswelle. Immer zuerst Staus bzw. Vorsichtsmeldungen habe ich aktuell auch gar keine für Sie. Deswegen steigen wir gleich mal zu den Blitzern. Da dafür einige A4 Richtung Dresden steht einer. Zwischen Hermsdorf Ost und Rüdersdorf 120 sind hier erlaubt. Danke an Uli fürs Bescheid geben. Einen habe ich zwischen Waltersleben und Erfurt, kurz nach dem Möbelhaus. Einer steht in Gera Langenberg, wenn Sie Richtung Bad Köstritz fahren. Danke an René fürs Durchgeben. Einer steht am Ortseingang Gotha auf der Langensalzer Straße aus Warza kommend. Den hat Basti uns geschickt. Und dann habe ich noch einen in Erfurt auf der Weimarischen Straße Stadtaus. Mal wieder auf Höhe des Globus, mal wieder aus einem weißen Caddy raus. Danke an Micha fürs Durchgeben. Falls Sie noch was für mich sehen, Staus, Blitzer, Verkehrsbehinderung 0800 4x4 110. Gerne kurz Bescheid geben. 14 Uhr ist es.
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2: Ich bin Imme Kasten. Schönen guten Tag. Bärbel Baas macht Schluss mit der Spitzenpolitik. Sie tritt als SPD-Chefin und Bundesarbeitsministerin zurück und begründet das auch mit öffentlichen Angriffen der Union. Dazu sagt SPD-Co-Parteichef Lars Klingbeil:
3: Die Krisen, die Polarisierung, die politische Auseinandersetzung, die auch immer mehr Hass und Hetze einziehen lässt und die persönliche Diffamierung, alles das geht an uns nicht vorbei und es sind insbesondere Frauen und insbesondere die Frauen in herausgehobenen Führungspositionen, die sowas immer stärker erleben müssen und das ist nicht akzeptabel und das darf in unserer Gesellschaft nicht akzeptabel sein.
2: Nachfolger als Arbeitsminister soll Ex-Ministerpräsident Alexander Schweizer sein. Ein SPD-Parteitag entscheidet zum Jahreswechsel über die gesamte Parteispitze. Die aktuellen Regeln zur Erbschaftssteuer kommen auf den Prüfstand. Das Bundesverfassungsgericht beschäftigt sich heute und morgen damit. Es geht generell um die Frage, ob die Regeln fair sind. Ein Thema sind dabei die Freibeträge. Bayern zum Beispiel findet, die aktuellen Beträge reichen wegen der hohen Immobilienpreise nicht mehr. Das sieht Staatsrechtler Alexander Thiele anders. Er sagt im Ersten:
4: Wenn das Haus, was mir übertragen wird, von mir bewohnt wird, dann zahle ich ja ohnehin keine Steuern. Es werden also nur solche Häuser besteuert, die tatsächlich eine Vermögensanlage sind. Und da kann man schon die Frage aufwerfen, warum das besonders privilegiert werden sollte.
2: Ein Urteil soll erst nächstes Jahr fallen. Briefporto in Deutschland steigt wohl auf über einen Euro. Die Bundesnetzagentur erlaubt der Deutschen Post ab kommendem Jahr, die Portokosten um bis zu 20% zu erhöhen. Ein Standardbrief würde dann 1,14 Euro kosten. Auch Pakete dürften spürbar teurer werden. Verwirrung um eine Teilwaffenruhe im Ukraine-Krieg. Laut US-Präsident Trump sollen sich beide Seiten darauf geeinigt haben, nicht mehr auf die Energieinfrastruktur zielen zu wollen. In Kiew weiß man davon allerdings nichts. Und laut Präsident Zelensky hat Russland erneut ein Kraftwerk angegriffen. Die US-Ökonomen Michael Woodward und Robert E. Hall haben den Wirtschaftsnobelpreis gewonnen. Mit ihren Berechnungsgrundlagen lassen sich wirtschaftliche Schwankungen besser abfedern. Staaten und Zentralbanken weltweit nutzen heute ihre Modelle.
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0: Heute größtenteils trocken, jetzt gegen Nachmittag kommt auch die Sonne immer mehr raus. Temperaturhöchstwerte heute bei 16 Grad aktuell, so ein bisschen Regen rund um Saalfeld bei 13, Friedrichroda dagegen schön sonnig, das Ganze ebenfalls bei 13 Grad. Morgen früh ist es dann noch ziemlich neblig, ansonsten starten wir aber recht schön in den Tag rein. Über den Mittag ziehen sich die Wolken dann zusammen und später soll es auch mal regnen. Bis zu 19 Grad sind dann drin.
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1: So, ich übernehme hier jetzt mal das Mikrofon, wünsche Ihnen einen wunderschönen Montag. Hoffe, Sie sind gut in die neue Woche reingekommen. Ihr Chef meint es heute vielleicht auch ein bisschen gut mit Ihnen, verschont Sie so ein bisschen. Von mir gibt es die passende Unterhaltung dazu. Und damit mache ich auch einen stressigen Tag ein bisschen leichter. Und da steigen wir gleich mal ein mit einer Nummer, mit der Sie sich ein bisschen in die Vergangenheit träumen können. In die 80er Jahre. Irgendwie, irgendwo, irgendwann, Nena. Ich freue mich, dass Sie dabei sind heute. Einen wunderschönen Montag Ihnen. Ich bin Patrick Rebin.

0: Falls Sie sich gefragt haben, wieso es in der Schule bei Ihnen ums Eck heute so leise war, kann ich Ihnen beantworten. Es sind Herbstferien. Schönen Montag Ihnen, Landeswelle Thüringen hier. Kennt der ein oder andere von Ihnen vielleicht auch noch als Kartoffelferien? Ja, ich hatte es hier die Tage mal nach Ihren schönsten Herbst, Kartoffel, Oktober, wie auch immer Sie das nennen wollen, Ferienerfahrungen gefragt. Und Landeswelle-Hörerin Leila aus Friedersdorf, die hat sich mal mit Ihrer Geschichte gemeldet.
1: Da sind wir immer aufs Feld gefahren. Das hieß bei uns Kartoffelferien mit den LBG-Frauen. Und da haben wir Kartoffeln gelesen. Wir sind da auf dem Feld rumgedoldert und rumgedobt. Ja. Und dann sind wir dann in den LBG-Wagen mit den damals für uns alten, dicken, aber sehr gemütlichen Frauen und haben da eine Bock.

0: Bratwurst gegessen und ein Brötchen und einen Tee getrunken. Das war für uns wie heutzutage, würde man sagen, Sternemenü. Das war so schön. Ja, ah. Und dann sind wir aufs Feld, dann waren die Finger kalt, dann ist mal zu so einer Omi dahin gerannt und dann haben die gepustet und haben das wieder warm gemacht. Mädle, es gibt gleich die Bockwurst und einen Tee. Es war einfach nur herrlich.
1: Mädle, es gibt gleich die Bockwurst und einen Tee. Vielen Dank für die Geschichte, liebe Laila. Und ja, lukrativ war es damals auch für die Kleinen. Ne? Gab nämlich auch noch ein bisschen Geld auf die Hand für die gesammelten Kartoffeln. Wer weiß, vielleicht erinnern Sie sich ja auch noch an Ihre Herbstferien damals, ans Toben, ans Kartoffelsammeln oder was auch immer. Wenn ja, dann erzählen Sie es mir gerne. 0800 4x4 110. Ich freue mich auf Ihre Geschichten.
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Kleine Reise ins Jahr 1987 hier bei Landeswelle Thüringen. Sandra, Everlasting Love. Coole Nummer, ist aber tatsächlich ein Cover. Das Original ist noch ein bisschen älter, damals aus 1967. Wunderschönen Montag Ihnen.

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1: Staus und Blitzer bei Landeswelle. Immer zuerst Vorsichtsmeldungen bzw. Staus habe ich aktuell weiterhin keine für Sie. Deswegen gucken wir direkt wieder auf die Blitzer. Das sind weiterhin ein paar. Steht einer zum Beispiel auf der A4 Richtung Dresden zwischen Hermsdorf Ost und Rüdersdorf. 120 sind hier erlaubt. Danke an Uli fürs Durchmelden. Einen habe ich auf der A71 Richtung Schweinfurt zwischen Gräfenroda und Oberhof kurz vor dem Rennsteigtunnel. Und dann habe ich noch einen in Erfurt, der steht auf der Weimarischen Straße, wenn Sie stadtauswärts unterwegs sind. Mal wieder auf Höhe des Globusmarktes und mal wieder aus dem weißen Caddy raus. Danke an Micha fürs Durchgeben. Falls Sie noch irgendwas für mich sehen, Stausblitzer Verkehrsbehinderung 0800 4x4 110. Gerne kurz Bescheid geben. 14.30 Uhr haben wir's.
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4: Mit Jasmin Kleinichen. Nach fast 7 Jahren will sich die Thüringer Grünen Co-Chefin Ann-Sophie Bohm von der Parteispitze zurückziehen. Das hat sie auf Instagram bekannt gegeben. Gründe dafür nannte sie nicht. In 2 Monaten wollen die Thüringer Grünen einen neuen Landesvorstand wählen. Wer dafür antreten wird, ist noch nicht bekannt. In Schmalkalden hat ein Hirsch eine Rentnerin angegriffen. Und das direkt neben seinem ehemaligen Zuhause, dem Wildgehege im Ehrental. Da war der Hirsch vor einiger Zeit entlaufen. Die 81-jährige Frau musste verletzt in ein Krankenhaus gebracht werden. Der Hirsch wurde laut der Polizei betäubt und wieder ins Gehege gebracht. Weitere Details zum Vorfall sind noch nicht bekannt. Mit großen Schritten geht's auf die Weihnachtszeit zu und auch die Städte lassen langsam ihre Pläne durchsickern. Bad Salzungen will auf seinem Weihnachtsmarkt erstmal sein Zirkuszelt aufstellen. Aber nicht etwa für Clowns oder Artisten, sondern als Treffpunkt während der gesamten Adventszeit. Vieles zum Programm noch nicht bekannt, allerdings will die Stadt im Zelt unter anderem ein Weihnachtskino aufbauen.
1: Oh, ich freue mich schon auf die Weihnachtszeit, ne? Schön dick eingepackt über den Weihnachtsmarkt, Glühwein oder Kinderpunsch in der Hand. Toll. Danke für die Updates, Jasmin.
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1: Sieht an sich ganz gut aus, nur ganz vereinzelt ist ein bisschen Regen mit dabei. Aktuell zum Beispiel zwischen Saalburg, Ebersdorf und Wurzbach hier bei 10 Grad. Ansonsten auch viel Sonne, die gibt es in Schmalkalden bei 14 oder auch bei Ihnen in Erfurt aktuell bei 14 Grad. Wenn wir Richtung Morgen schauen, dann sehen wir, dass wir ziemlich früh in den Tag reinstarten. Genau, und dazu ist es auch noch neblig. Ansonsten wird es recht schön. Über den Mittag ziehen sich die Wolken dann zusammen und später soll es dann auch mal regnen. Bis zu 19 Grad sind morgen drin.
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fürs Feiern gehen bezahlt werden. Das ist doch wirklich der große Traum von jedem jungen Erwachsenen. Ich meine, bestimmt hätten Sie da früher zu Ihrer Disco-Zeit auch nicht Nein zugesagt. Landeswelle Thüringen hier, gut, muss man ehrlicherweise sein, so ganz einfach ist es auch nicht. Heute geht es hier bei uns um den Nachtkurs.

0: Kulturkoordinator in Jena. Seit einem Jahr ist Christoph Litwinow, so heißt er, im Amt. Zeit für ein kleines Fazit. Wie war es denn das Jahr als Nachtkulturkoordinator?
1: Sehr dynamisch. Es geht natürlich darum, gute Rahmenbedingungen zu stellen für die Szene, für Veranstaltende, aber gleichzeitig auch das Leid der Bevölkerung oder der Anwohnenden möglichst gering zu halten und jemanden zu haben, der alle Probleme ernst nimmt.
0: Das Leid der Anwohnenden möglichst gering halten. Sehr, sehr schön gesagt. Meinen, können Sie vielleicht nachvollziehen, ja, gerade in den Innenstädten kann es dann ja rund ums Wochenende schon mal ein bisschen lauter werden, wenn die Feierwütigen da durch die Städte ziehen. Wie habt ihr das denn geschafft?
1: Also wie wir das gemacht haben, ist eigentlich ziemlich innovativ, beziehungsweise wir wollten das auf ein neues Level heben. Im Endeffekt haben wir sehr zeitig die ganzen Veranstaltungen angemeldet. Wir haben den AnwohnerInnen in dem Umkreis Flyer reingeschmissen. Die wussten quasi schon sehr frühzeitig, wann, wo, was passiert. Und es wurde quasi meine Telefonnummer noch mit angegeben, dass bei Beschwerdelagen dann die Person auch jemanden einen Ansprechpartner hat. Und dann haben wir auch wirklich dann dynamisch darauf reagiert, wenn die Anwohnerbeschwerden jetzt auf einem hohen Niveau waren, dann haben wir mit den Technikern zusammen auch gegengesteuert zum Beispiel.
0: Sehr schön. Also zusammenfassend können wir sagen, nach dem in Anführungszeichen Probejahr sind die Anwohner in Jena jetzt die größten Fans des Nachtkulturkoordinators. Danke, Christoph Litwinow.
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Einfach eine coole Nummer, die Sugar Babes. Bei Landeswelle Thüringen haben sie bestimmt auch schon mal auf irgendeiner Party zu getanzt. Für Kritiker bis heute einer der besten Popsongs der 2000er Jahre. Die Nummer hier, Push the Button. Ich wünsche Ihnen einen wunderschönen Montag. 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

0: Pizza bei uns immer zuerst. Und ich muss sagen, es ist auf den Straßen immer noch nichts los. Also ich weiß nicht, wo sie alle sind. Ja, vielleicht heute den Montag freigenommen, deswegen fährt gar keiner Auto. Aber tatsächlich nicht ein Stau, nicht eine Verkehrsbehinderung, gar nichts. Deswegen gucken wir direkt wieder auf die Blitzer. Hier bleibt es dabei, dass ich drei Stück habe. Einer steht auf der A4 Richtung Dresden zwischen Hermsdorf Ost und Rüdersdorf. 120 sind erlaubt. Vielen Dank an Uli fürs Bescheid geben. Einen habe ich noch auf der A71 Richtung Schweinfurt zwischen Gräfenrode und Oberhof kurz vor dem Rennsteigtunnel. Und einer steht in Erfurt auf der Weimarischen Straße stadtauswärts. Wieder auf Höhe des Globus, wieder aus dem weißen Caddy raus. Danke an Micha fürs Bescheid geben. Falls Sie noch irgendwas für mich sehen, Staus, Blitzer, Verkehrsbehinderung, sagen Sie gerne kurz Bescheid. Geht entweder per Anruf oder per WhatsApp. Ganz entspannt an die 0800 4x4 110. 15 Uhr haben wir's.
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2: Ich bin Imme Kasten. Schönen guten Tag. Bärbel Baas macht Schluss mit der Spitzenpolitik. Sie tritt als SPD-Chefin und Bundesarbeitsministerin zurück und begründet das auch mit öffentlichen Angriffen der Union. Dazu sagt SPD-Co-Parteichef Lars Klingbeil:
3: Die Krisen, die Polarisierung, die politische Auseinandersetzung, die auch immer mehr Hass und Hetze einziehen lässt und die persönliche Diffamierung, alles das geht an uns nicht vorbei und es sind insbesondere Frauen und insbesondere die Frauen in herausgehobenen Führungspositionen, die sowas immer stärker erleben müssen und das ist nicht akzeptabel und das darf in unserer Gesellschaft nicht akzeptabel sein.
2: Nachfolger als Arbeitsminister soll Ex-Ministerpräsident Alexander Schweizer sein. Ein SPD-Parteitag entscheidet zum Jahreswechsel über die gesamte Parteispitze. Die Stromsteuersenkung für alle soll kommen. Das hat Kanzler Merz nach dem CDU-Krisengipfel angekündigt. Die CDU will sich dafür einsetzen, dass im Haushalt Spielräume genutzt werden, um die Stromsteuer in Deutschland auf das europäische Minimum zu senken. Merz sagte:
4: Das ist eine Zusage, die wir bis heute nicht eingehalten haben. Wir wollen damit nicht nur Entlastung ermöglichen, sondern wir wollen auch die Glaubwürdigkeitslücke schließen, die sich aus dieser Entscheidung im letzten Jahr für uns alle ergeben hat.
2: Die aktuellen Regeln zur Erbschaftssteuer kommen auf den Prüfstand. Das Bundesverfassungsgericht beschäftigt sich heute und morgen damit. Es geht generell um die Frage, ob die Regeln fair sind, etwa mit Blick auf Freibeträge und regionale Unterschiede. Ein Urteil wird noch nicht erwartet. Briefporto in Deutschland steigt wohl auf über einen Euro. Die Bundesnetzagentur erlaubt der Deutschen Post ab kommendem Jahr, die Portokosten um bis zu 20% zu erhöhen. Ein Standardbrief würde dann 1,14 Euro kosten. Auch Pakete dürften spürbar teurer werden. Die Ente kommt zurück. Ja, und zwar das Auto. Citroën hat die Neuauflage des Kultautos jetzt zum ersten Mal der Öffentlichkeit präsentiert. Auf den Markt kommen soll die E-Ente 2028 und dann weniger als 15.000 Euro kosten.
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0: Ja, sieht ganz schön aus eigentlich hier bei uns in Thüringen. Aktuell so ein bisschen Regen rund um Saalburg-Ebersdorf. Heißt, wenn Sie da unterwegs sind oder dahin müssen, dann unbedingt einen Regenschirm mitnehmen. Ansonsten ist aber auch viel Sonne mit dabei. Die scheint momentan zum Beispiel bei Ihnen in Eisenach hier mit 14 Grad. Bad Langensalza ein bisschen bewölkt, ebenfalls bei 14. Und in Bad Salzungen ist es der Mix aus Sonne und Wolken. Ganz, ganz klassisch ebenfalls mit 14 Grad. Schauen wir mal kurz auf morgen. Da wird es in der Früh vor allem noch ziemlich neblig. Ansonsten starten wir eigentlich recht schön rein in den Tag. Über den Mittag ziehen sich die Wolken dann ein bisschen zusammen. Später soll es morgen dann auch regnen. Bis zu 19 Grad sind drin. Also zumindest wieder einigermaßen warm.
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0: So, Vorsicht, ne? Nicht, dass der Kaffee überkocht. Schönen Montag Ihnen. Das ist so die große Gemeinsamkeit heute. Völlig egal, ob Sie im Büro eine neue Kanne für die ganze Mannschaft aufgesetzt haben oder gerade daheim sind, gleich Besuch für Kaffee und Kuchen erwarten oder sich selbst einfach nur ein bisschen was gönnen wollen, vielleicht heute mal den guten, bisschen teureren Kaffee aufgegossen. Lassen Sie sich schmecken, bitte. Ebenfalls schmeckt die Musik, die ich für Sie habe. Chris Rea mit Julia.

0: Einen wunderschönen Montag Ihnen. Landeswelle Thüringen hier. Sie kennen es bestimmt auch. Ja, Sie hören ein Lied und träumen sich damit sofort zurück in die Vergangenheit. Ich habe bei dem Lied, das jetzt gleich kommt, vorhin mal ein bisschen in die Kommentare geschaut und da sind mir echt so ein bisschen die Tränen gekommen. Einer schreibt zum Beispiel, das ist noch aus einer sorglosen Zeit. Wassereis im warmen Sommer und Schlittenfahren im Winter. Ein anderer schreibt, das Lied wurde geschrieben in der wohl besten Zeit meines Lebens, 2004, als alles noch so unbeschwert war. Es gab so vieles zu entdecken, keine sozialen Medien, keiner ist ständig am Handy gehockt. Heute ist alles geprägt von Stress, Vergleichen, von Fakes und. Ich vermisse die 90er und 2000er Jahre. Ja, ich könnte Ihnen jetzt hier noch gefühlt 100 andere Kommentare vorlesen, die das Gleiche sagen. Stattdessen träumen wir uns gleich mit Juli zusammen in die geilste Zeit unseres Lebens zurück. Das Ganze tun wir noch vor 4:30.
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Es ist vorbei. Ja, das Lied hier jetzt auch. Kurze Frage an Sie. In welches Jahrzehnt sind Sie gerade kopfmäßig abgebogen? Welches war für Sie die geilste Zeit, an die Sie auch immer so leicht melancholisch zurückdenken? Patrick Rebin hier bei Landeswelle. Ich wünsche Ihnen einen wunderschönen Montag. Auf uns, auf das, was war, auf das, was kommt. Cheers. Natürlich nur metaphorisch, wenn Sie im Auto unterwegs sind. Ganz wichtig, Staus und Blitzer bei uns immer zuerst. Wir gucken auf die A73 Richtung Nürnberg zwischen Suhl-Friedberg und Schleusingen. Hier Vorsicht, Reifenteile auf der Fahrbahn. Außerdem steht ein kaputter LKW auf dem Standstreifen. Dann habe ich noch Blitzer. Einen auf der A4 Richtung Dresden zwischen Hermsdorf Ost und Rüdersdorf. Hier sind 120 erlaubt, hat Uli uns durchgegeben. Einer steht auf der A71 Richtung Schweinfurt zwischen Gräfenroda und Oberhof kurz vor dem Rennsteigtunnel. Einen hätte ich in Gotha,

0: steht auf der Fichtestraße auf Höhe der Bahnbrücke. Danke an Jule fürs Bescheid geben. Und einen habe ich noch in Weimar auf der Hufelandstraße. Fahren Sie vorsichtig und kommen Sie gut durch.
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0: 15.30 Uhr ist es.
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3: Mit Jasmin Kleinichen. Schienenersatzverkehr AD zwischen Grevenroda und Zellamelis. Seit dem späten Vormittag dürfen Züge wieder durch den Brandleitetunnel unter dem Rennsteig fahren. Seit Mitte Juli hat die Bahn den Eisenbahntunnel mit neuen Leuchten und Notrufsäulen ausgestattet. Außerdem wurden entlang der gesperrten Strecke Bäume gefällt und Weichen geschliffen. In Tottleben im Unschund-Heinig-Kreis hat ein Mann versucht, einen Reiterhof anzuzünden. Der betrunkene Mann soll gestern Abend einen Mülleimer in einem Fachwerkhaus in Brand gesetzt haben. Da waren zu dem Zeitpunkt mehrere Gäste untergebracht. Anwohner konnten das Feuer glücklicherweise schnell löschen. Für den mutmaßlichen Brandstifter ging es dann erstmal mit auf die Wache. Ihn erwartet jetzt ein Verfahren wegen versuchter schwerer Brandstiftung. Eicheln, Kastanien oder Nüsse? Für uns Menschen schöne Herbstdeko, für die Rehe und Ziegen im Tiergehege des Stadtparks Nordhausen wichtige Nahrung, um über die kalten Wintermonate zu kommen. Deswegen hat die Stadt jetzt zusätzliche Behälter an die Gehege gestellt, wo Besucherinnen und Besucher ab sofort das gesammelte Futter einwerfen können. Nur auf Hagebutten sollte verzichtet werden, da sie schnell zermatschen.
0: Da hören Sie es. Schön mit offenen Augen durch den Stadtpark laufen und wenn Sie was Passendes für die Tierchen finden, dann was Gutes tun. Danke für die Updates, Jasmin.
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0: So, vom Wetter gibt's jetzt von mir das Update. Es sieht ganz gut aus. Ja, wir haben noch so ganz, ganz leicht örtlich mal ein bisschen Regen mit drin. Der wird aber auch immer weniger. Stattdessen ist es schön sonnig. Aktuell zum Beispiel, wenn Sie in Apolda sind, auch in Gotha bei Ihnen mit 14 Grad. Sehr angenehm und sehr sonnig, klar. Auch herbstlich, aber eben schön herbstlich und nicht so regnerisch herbstlich. Morgen früh ist es noch ziemlich neblig. Ansonsten starten wir eigentlich recht schön in den Tag rein. Über den Mittag ziehen sich dann die Wolken zusammen. Später soll es dann auch mal regnen. Insgesamt sind dann morgen bis zu 19 Grad drin.
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0: Sagen Sie mal, wie ist denn das? Haben Sie vielleicht Wünsche, die Sie sich erfüllen wollen? Ja, vielleicht eine Anzahlung für ein neues Auto oder den Hobbyraum mal wieder ein bisschen auf Vordermann bringen? Einen neuen Fernseher, vielleicht Ihre Traumlok für die Modelleisenbahn? Einen wunderschönen Montag Ihnen. 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Davor haben sie jetzt erstmal den Hauptgewinn in Sachen Musik hier bei mir. Bronski Beat, Small Town Boy. Liebe.

0: Schönen Montag Ihnen, Landeswelle Thüringen hier. Ich hoffe, Sie sind gut reingestartet in die neue Woche. Wie Sie wissen, ist Glück ja das Einzige, das sich verdoppelt, wenn man es teilt.
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Schönen Montagnachmittag Ihnen. Kleine musikalische Reise nach Irland zu den Jungs von U2 mit One aus ihrem Album Achtung Baby. Und wenn Sie sich jetzt fragen, hä? Eine irische Band? Wieso haben die einen deutschen Albumtitel? Ganz einfach. Das wurde größtenteils in Berlin aufgenommen und da haben sie sich gedacht, okay, dann können wir auch einen deutschen Albumtitel geben. Staus und Blitzer hier bei Landeswelle immer zuerst. Wir gucken gleich mal drauf und ich muss Ihnen sagen, ich habe weiterhin keine großartigen Staus, Verkehrsmeldungen oder sonstiges. Deswegen gehen wir

0: gleich wieder rüber zu unseren Blitzern. Da gibt es nämlich einige, steht auf der A4 Richtung Dresden zwischen Hermsdorf Ost und Rüdersdorf. Hier sind 120 erlaubt. Danke an Uli fürs Bescheid geben. Einen habe ich auf der A71 Richtung Schweinfurt zwischen Gräfenroda und Oberhof, kurz vor dem Rennsteigtunnel. Dann habe ich einen in Gotha auf der Fichtestraße auf Höhe der Bahnbrücke. Vielen Dank an Jule fürs Bescheid geben. Und einen in Weimar auf der Hufelandstraße. Und jetzt ist tatsächlich doch noch eine kleine Vorsichtsmeldung hier reingeflattert. Auf der A4 Richtung Frankfurt zwischen Gera Langenberg und Rüdersdorf. Vorsicht, hier liegen Reifenteile auf der Fahrbahn.
1: 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Gute Fahrt. 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
2: Ich bin Imme Kasten. Schönen guten Tag. Bärbel Baas tritt als SPD-Co-Chefin und Bundesarbeitsministerin zurück. Sie begründet das mit dem kürzlichen Tod ihrer Stieftochter, aber auch mit öffentlichen Angriffen aus den Reihen der Union. SPD-Co-Chef Lars Klingbeil sagt:
3: Wir brauchen Streit unter den Parteien. Wir stehen in einem Wettbewerb. Wir brauchen eine Kultur des Streits, aber wir brauchen auch eine Kultur des Respekts miteinander und voreinander. Und ich habe Sorge, dass wir das verlieren in unserem Land. Dass Politik auch immer mehr die Menschen verliert, die feinfühlig sind und die empathisch sind und die ehrlich sind. Und ich glaube aber, dass wir gerade in diesen Zeiten solche Menschen brauchen.
2: Neuer Arbeitsminister soll der ehemalige rheinland-pfälzische Ministerpräsident Alexander Schweizer werden. Über den SPD-Vorsitz soll um den Jahreswechsel ein Parteitag entscheiden. Nun also doch, die CDU will die Stromsteuer für alle auf das europäische Minimum senken. Im Haushalt sollen gewisse Spielräume durch das gute Wirtschaftswachstum genutzt werden, um die Menschen so schnell zu entlasten, sagt Kanzler Merz. Einen konkreten Zeitplan nannte er nicht. Wer Briefe und Pakete verschicken will, der muss bald wohl deutlich tiefer in die Tasche greifen. Das Porto in Deutschland dürfte ab kommenden Jahr so stark steigen wie noch nie. Philipp Nützig mit den Infos dazu.
4: Die Bundesnetzagentur hat jetzt bekannt gegeben, um wie viel die Deutsche Post erhöhen darf. Beim normalen Standardbrief ist ein Plus von 20% möglich. Damit würde er statt 95 Cent dann 1,14 Euro kosten. Auch Pakete sollen spürbar teurer werden. Das endgültige Porto legt die Post selbst fest. Sie hat die eingeräumten Spielräume bis immer voll genutzt. Weil immer weniger Briefe verschickt werden, müssen die Kosten auf immer weniger Sendungen verteilt werden.
2: In Mecklenburg-Vorpommern sind die Koalitionsverhandlungen für eine mögliche Landesregierung gestartet. Die SPD von Ministerpräsidentin Schwesig will mit den Grünen und der Linken zusammenfinden. Die AfD war bei der Landtagswahl letzten Monat stärkste Kraft geworden, findet aber keinen Partner.
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5: Hier haben die Azubis das Sagen. Seit heute führen 10 Auszubildende der Sparkasse Gera Greiz eine Woche lang das Beratungscenter in Gera Lusern. Zum ersten Mal übernimmt der Nachwuchs aus dem dritten Lehrjahr damit einen kompletten Standort. Sowohl im Kundenkontakt als auch hinter den Kulissen. Das Motto: Zukunft übernimmt Verantwortung. Kunden bekommen dabei den gewohnten Service. Bis Freitag gibt's außerdem Einblicke auf Instagram. 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
0: Mittlerweile eigentlich überall hier bei uns im Freistaat trocken. Den Regenschirm brauchen Sie also erstmal zumindest noch nicht. Dafür die Sonne, vielleicht die Sonnenbrille mal mitnehmen. Ja, die scheint nämlich aktuell zum Beispiel in Eisenach bei 14 Grad, auch in Gotha ebenfalls bei 14 im Süden. Auch sehr schön, teilweise, wenn auch ein bisschen frischer. In Ilmenau messen wir zum Beispiel aktuell 12 Grad. Dann gucken wir mal noch kurz auf morgen. Da starten wir ein bisschen neblig, aber ansonsten recht schön rein in den Tag. Über den Mittag ziehen sich dann die Wolken ein bisschen zusammen. Später soll es dann auch mal regnen. Bis zu 19 Grad sind morgen hier im Freistaat drin.
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0: Ach, kennen Sie doch bestimmt auch die Situation, ne? Freitagabend, Sie hatten eine wirklich anstrengende Woche, wollen mal früher ins Bett, aber die Bar in Ihrer Straße meint, die Musik jetzt richtig aufdrehen zu müssen. Genau für solche Fälle gibt's in Jena jetzt seit einem Jahr den Nachtkulturkoordinator.

0: Leute ja ausbilden und in die Uni schicken, aber wenn die Leute, wenn sie fertig sind, keine Möglichkeit haben, Kulturangebote zu nutzen oder auszugehen, dann werden die Leute einfach weiterziehen. Dann ziehen sie nach Berlin, nach Leipzig und in andere Städte, wo einfach das nicht verhindert wird oder einfach mehr geht, sage ich jetzt mal.
1: Kultur macht eine Stadt lebenswert, da hat Christoph Litwinow auf jeden Fall recht, aber hätten Sie gedacht, dass das doch so tief geht, dieses Projekt? Und jetzt vielleicht zum Abschluss nochmal die Frage, haben Sie ein Projekt, auf das Sie jetzt so am Ende rückblickend besonders stolz sind in diesem Jahr?
0: Am 23.10. findet die lange Nacht der Clubkultur statt. Ein gemeinsames Projekt der Jena Szene heißt im Endeffekt, es gibt 9 verschiedene Kulturorte, ein Ticket und damit ist es dir dann möglich, den ganzen Abend durch die Jena Clublandschaft zu spazieren und die Clubs kennenzulernen.
1: Ach toll, sehen Sie mal, da können Sie Jena aus einem ganz, ganz neuen Blickwinkel kennenlernen. Ist ja auch was für jedes Alter dabei. Ich habe schon mal so ein bisschen aufs Programm draufgelinst. Ja, es gibt Comedy, Livebands, natürlich auch eine 80er, 90er Party. Also wirklich nett, um mal so die ganze Breite von Jenas Nachtkultur kennenzulernen.
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0: Seit mittlerweile einem Jahr gibt es in Jena den ersten und auch einzigen Nachtkulturkoordinator hier bei uns in Thüringen. Landeswelle hier, haben Sie vielleicht schon mal was gehört von dem Projekt. Christoph Litwinow ist der Jenaer Nachtkulturkoordinator. Jetzt nach einem Jahr im Amt ziehen wir mit ihm zusammen mal ein bisschen Fazit. Es geht ja bei dem Job auch eigentlich nicht nur ums Party machen, oder?
1: Das ist ja nicht nur Nachtkultur, das ist ja auch irgendwie Nachtökonomie und das ist ja irgendwie auch Stadtentwicklung, was ich irgendwie mache. Also wir können junge Leute

0: schön rockig, auch ein bisschen balladig ist mit dabei. Rio Speedwagon, Keep On Loving You hier bei Landeswelle. Wunderschönen Montag Ihnen.
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0: Staus und Blitzer bei uns immer zuerst. Wir gucken auf die A4 Richtung Frankfurt zwischen Ronneburg und Gera Leumnitz. Hier liegen Reifenteile auf der Fahrbahn. Dann habe ich nochmal die A4, ebenfalls Richtung Frankfurt, diesmal zwischen Gera Langenberg und Rüdersdorf. Vorsicht, hier ebenfalls Reifenteile auf der Fahrbahn. Und dann noch eine Meldung von der A9 Richtung Berlin zwischen Lederhose und Hermsdorf Süd. Hier steht ein kaputter LKW auf dem Standstreifen. Blitzer haben wir auch weiter. Einer steht auf der A4 Richtung Dresden zwischen Hermsdorf Ost und Rüdersdorf. 120 sind erlaubt. Einen habe ich in Erfurt auf der Salinenstraße statt einwärts. Hier sind 30 drin. Einer steht in Gotha auf der Fichtestraße auf Höhe der Bahnbrücke. Danke an Jule fürs Bescheid geben. Und dann habe ich noch einen in Weimar in der Hufelandstraße. Falls Sie noch irgendwas für mich sehen,

0: Staus, Blitzer, Verkehrsbehinderungen, sagen Sie gerne kurz Bescheid. 0800 4x4 110 ist die Nummer.
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2: Mit Jasmin Kleinichen. Nach fast 7 Jahren will sich die Thüringer Grünen-Co-Chefin Ann-Sophie Bohm von der Parteispitze zurückziehen. Das hat sie auf Instagram bekannt gegeben. Gründe dafür nannte sie nicht. In 2 Monaten wollen die Thüringer Grünen einen neuen Landesvorstand wählen. Wer dafür jetzt antreten wird, ist noch nicht bekannt. Ein verwüsteter Schulgarten und eine Fußgängerbrücke ohne Licht. Gotha kämpft aktuell mit Vandalismus. Im Schulgarten in Gotha-Siebleben wurden erneut Pflanzen ausgerissen und Beete beschmiert. An der Fußgängerbrücke am Viadukt ist nach Vandalismus und Diebstahl die Beleuchtung ausgefallen. Wann sie repariert wird, ist aktuell noch offen. Die Stadt bittet daher um Vorsicht und Hinweise. Während auf der Theresienwiese in München alles schon wieder abgebaut ist, geht das Oktoberfest im Badehaus Nordhausen gerade erst los. Noch bis zum Ende der Herbstferien in 2 Wochen gibt's 3-mal täglich die Rutschen-Gaudi, wo Kinder unter anderem deftige Brezeln gewinnen können. Und im Bistro gibt's statt Pommes einfach mal Leberkäse, Krautsalat und für die Erwachsenen auch eine Mass.
0: Also Lederhosen an, da hören Sie es. Vielen Dank, Jasmin, für die Updates.
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0: Sieht eigentlich ganz gut aus. Sind zwar einige Wolken mit dabei, die Regenwolken, die sind aber zumindest mittlerweile aus dem Freistaat oder besser gesagt über den Freistaat hinweggezogen. Die Sonne scheint in Arnstadt hier aktuell bei 14 Grad, auch in Rudolstadt bei 14 und in Saalfeld bei 14 ist es ebenfalls schön sonnig. Gucken wir mal Richtung morgen, da wird es vor allem in der Früh noch relativ neblig. Ansonsten starten wir eigentlich ganz schön in den Tag rein. Über Mittag ziehen sich die Wolken dann zusammen und später soll es auch regnen. Bis zu 19 Grad sind dann morgen drin.
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0: Na, sind Sie vielleicht heute früh auch aufgestanden, wollten aus Routine die Kinder wecken und haben sich dann als Antwort ein Manno, ich hab Ferien gefangen. Landeswelle Thüringen hier. 2 Wochen sind die Kids jetzt daheim. Herbstferien, ganz schön lang. Und ja, gerade jetzt im Herbst, wenn das Wetter ja auch häufig ein bisschen durchwachsener ist, ist das schon ganz schwierig, da immer was zu finden und immer einen vollen Terminkalender zu haben. Zum Glück hören Sie Landeswelle. Bei uns gibt es nämlich jeden Tag jetzt Tipps für den nächsten Tag. Für morgen habe ich was für alle Teenager, die gern mal die tolle Thüringer Natur so ein bisschen näher entdecken wollen. Mit den Parkrangern geht es nämlich bei Schmiedefeld am Rennsteig durch den Thüringer Wald. Rund 2 Stunden wandern sie da mit den Experten durch das Biosphärenreservat und lernen ganz, ganz tolle und spannende neue Dinge über die eigene Heimat kennen. 10.30 Uhr geht es am Infozentrum in Schmiedefeld los. Teilnehmen geht ab 13 Jahren. Und auch für Erwachsene ist die Gegend schon sehr, sehr interessant. Und natürlich dementsprechend auch die Touren können sie auch ganz entspannt also mit ihren Kindern oder Enkeln zusammen wandern gehen.
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0: auch eine ganz, ganz tolle Sängerin, diese Amy MacDonald, hier mit Mr. Rock'n'Roll bei Landeswelle Thüringen. Wunderschönen Montagnachmittag Ihnen. Bitte genießen Sie es.
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0: Landeswelle Thüringen, Stausenblitzer bei uns immer zuerst. Wir gucken gleich mal auf die A4 Richtung Frankfurt. Da habe ich sogar zwei Meldungen und zwar beides mal Reifenteile auf der Fahrbahn. Betrifft die Abschnitte zwischen Ronneburg und Gera Leumnitz sowie den Abschnitt zwischen Gera Langenberg und Rüdersdorf. Und dann habe ich noch eine Meldung von der A9 Richtung Berlin. Zwischen Lederhose und Hermsdorf Süd, vorsichtig, hier steht ein kaputter LKW auf dem Standstreifen. Dann gucken wir zusammen noch kurz auf die Blitzersituation. Da habe ich ebenfalls welche, und zwar einen auf der A4 Richtung Dresden zwischen Hermsdorf Ost und Rüdersdorf. Hier sind 120 erlaubt. Vielen Dank an Uli fürs Bescheid geben. Einer steht in Erfurt auf der Salinenstraße statt einwärts. Hier sind 30 erlaubt. Dann habe ich noch einen in Gotha auf der Fichtestraße auf Höhe der Bahnbrücke. Danke an Jule fürs Bescheid geben. Und einen habe ich noch in Weimar in der Hufe.

0: Straße hier ebenfalls. Bitte vorsichtig fahren, wenn Sie da unterwegs sind. Falls Sie noch irgendwas für mich sehen, Staus, Blitzer, Verkehrsbehinderung, sagen Sie gerne kurz Bescheid. 0800 4x4 110. 17 Uhr ist es.
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2: Ich bin Imme Kasten. Schönen guten Tag. Eines der Koalitionsversprechen soll jetzt doch noch kommen. Die CDU will die Stromsteuer für alle senken. Das hat Kanzler Merz angekündigt. Philipp Nützig berichtet.
3: Möglich machen soll das überraschend gute Wirtschaftswachstum, sagt Merz. Das sorge für mehr Spielräume im Haushalt, die dann für die Stromsteuersenkung auf das europäische Mindestmaß genutzt werden können. Das wären 0,1 Cent pro Kilowattstunde statt bisher 2,05 Cent. Für einen Haushalt mit einem Verbrauch von 2000 Kilowattstunden im Jahr würde die Ersparnis bei etwa 50 Euro liegen. Wann die Steuersenkung aber kommen soll, sagte Merz nicht.
2: Bärbel Baas tritt als SPD-Co-Chefin und Bundesarbeitsministerin zurück. Sie begründet das mit dem kürzlichen Tod ihrer Stieftochter, aber auch mit öffentlichen Angriffen aus den Reihen der Union. SPD-Co-Chef Lars Klingbeil sagt:
4: Wir brauchen Streit unter den Parteien. Wir stehen in einem Wettbewerb. Wir brauchen eine Kultur des Streits, aber wir brauchen auch eine Kultur des Respekts miteinander und voreinander. Und ich habe Sorge, dass wir das verlieren in unserem Land. Dass Politik auch immer mehr die Menschen verliert, die feinfühlig sind und die empathisch sind und die ehrlich sind. Und ich glaube aber, dass wir gerade in diesen Zeiten solche Menschen brauchen.
2: Neuer Arbeitsminister soll der ehemalige rheinland-pfälzische Ministerpräsident Alexander Schweizer werden. Über den SPD-Vorsitz soll um den Jahreswechsel ein Parteitag entscheiden. Eine Briefmarke für einen Standardbrief wird in Deutschland wohl bald deutlich über einen Euro kosten. Die Post hat die Erlaubnis von der Bundesnetzagentur bekommen, die Portokosten für Briefe und Pakete um bis zu 20% zu erhöhen. Für einen Standardbrief wären dann 1,14 Euro fällig. Die Ente kommt zurück. Ja, und zwar das Auto. Citroën hat die Neuauflage des Kultautos jetzt zum ersten Mal der Öffentlichkeit präsentiert. Auf den Markt kommen soll die E-Ente 2028 und dann weniger als 15.000 Euro kosten.
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0: Sieht weiterhin größtenteils ganz schön aus hier bei uns in Thüringen. Kaum Regen aktuell, wenn dann nur mal so ein paar kleinere Tröpfchen. Dafür die Sonne, die scheint beispielsweise bei Ihnen in Sömmerda oder auch in Gotha bei 13, Ilmenau bei 12 Grad mittlerweile eher ein bisschen bewölkter. Schauen wir mal in Richtung morgen. Da starten wir relativ schön rein in den Tag. Über den Mittag ziehen sich dann die Wolken aber wieder ein bisschen zusammen und später soll es dann auch noch regnen. Bis zu 19 Grad sind da morgen drin.
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0: Schönen Nachmittag. Montags kommen mir persönlich ja immer die besten Ideen. Wie wär's zum Beispiel mit einem Preis für die beste Kneipe oder das beste Restaurant in Ihrer Stadt? Den könnten Sie dann zum Beispiel Wirtschaftsnobelpreis nennen. Mal so ein bisschen das Gemeindeleben im Ort aufpolieren, wa? Hello.

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1: Mit Michael Schemmert. Und unsere beiden Thüringer Volleyball-Bundesligisten, die sind richtig gut in die neue Saison gestartet. Schwarz-Weiß Erfurt bewies beim 3:2 Heimsieg gegen Vilsbiburg ordentlich Moral und drehte sogar einen 0:2 Rückstand. Schon morgen geht's dann auswärts in Hamburg weiter. Viel Zeit bleibt da zum Durchatmen also nicht. Was aber bleibt, das sind die Rituale vor jedem Spiel, hat uns Liberal Lotte Görz erzählt.
2: Wir klatschen uns eigentlich gegenseitig alle ab und rennen dann quasi in die Halle rein und machen dann einen Huddle und dann kommt nochmal quasi der Teamruf. Das ist quasi der Kreis einfach, in dem man zusammengeht als Team. Nennen wir mal Huddle.
1: Also nochmal alle zusammen im Teamkreis und dann kann es losgehen, vielleicht auch zum nächsten Sieg. Auch der VfB Suhl Lotto Thüringen ist mit einem 3:0 gegen Borken erfolgreich gestartet. Morgen geht's für die Suhlerin nach Vilsbiburg. Und im Handball, da hat die Niederlage

0: gegen unseren TSV Eisenach Konsequenzen, die Rhein-Neckar-Löwen. Die haben Trainer Mike Matschulla entlassen. Es ist der erste Trainerrauswurf in der Bundesliga-Saison. Nachfolger wird der bisherige Assistent Michael Abt. Was abseits des Sports so los ist, das hören Sie auch gleich wieder im Landeswelle-Update um 5:30.
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0: Annette Humpe und Adel Tawil, besser bekannt als ich und ich hier bei Landeswelle Thüringen. Staus und Blitzer bei uns immer zuerst. Wir gucken gleich mal auf die A4 Richtung Dresden. Vorsicht im Jagdbergtunnel. Hier liegen Gegenstände auf der rechten Spur, deswegen ist die auch gesperrt. Dann habe ich noch eine Meldung von der A9 Richtung Berlin zwischen Lederhose und Hermsdorf Süd. Vorsicht, hier steht ein kaputter LKW auf dem Standstreifen. Blitzer haben wir auch weiterhin. Einer steht in Erfurt auf der Salinenstraße stadteinwärts. Hier sind 30 erlaubt. Und einen zweiten habe ich noch in Gotha. Steht auf der Fichtestraße auf Höhe der Bahnbrücke. Vielen Dank an Jule fürs Bescheid geben. Dann haben wir 17.30 Uhr.
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2: Mit Jasmin Kleinichen. Volle Fahrt voraus, heißt es jetzt wieder für die Züge zwischen Erfurt und Meiningen. Der Brandleitetunnel zwischen Oberhof und Gehlberg ist seit dem Vormittag wieder freigegeben. In den letzten 3 Monaten hat die Bahn den Eisenbahntunnel sicherheitstechnisch auf den neuesten Stand gebracht. Unter anderem mit neuen Leuchten und Notruftechnik. Keine Heizung und kein warmes Wasser. In Jena-Winzerland wird morgen von 7 bis 18 Uhr die Fernwärme abgestellt. Betroffen sind rund 5.300 Haushalte. Grund dafür ist eine undichte Stelle an einer Fernwärmehauptleitung und die muss vor der anstehenden Heizperiode noch verschlossen werden. Im Nordhäuser Stadtpark

0: den Besucherinnen und Besucher jetzt Rehen und Ziegen helfen, gut durch den Winter zu kommen. Am Eingang des Tiergeheges am Van der Föhrdamm stehen Futterbehälter, die ab sofort befüllt werden können. Das hilft den Tieren dann, wenn im Winter das Futter knapp wird. Willkommen sind Eicheln, Kastanien und Nüsse. Von Hagebutten sollte aber abgesehen werden, weil die so schnell zermatschen.
1: Na, da hören Sie es mal. Also schön mit offenen Augen draußen rumlaufen und wenn Sie was finden, dann ab zu den Tieren damit.
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1: Flächendeckend kommt hier bei uns im Freistaat jetzt langsam die Sonne durch. Regen haben wir gar nicht mehr, nur noch ganz vereinzelt ein paar Wölkchen. Schön ist es in Mühlhausen. Hier messen wir aktuell 14 Grad. Auch Saalfeld sehr angenehm, wenn auch ein bisschen frischer. 12 Grad haben wir hier, aber immerhin scheint die Sonne. Morgen früh ist es dann noch ziemlich neblig. Ansonsten starten wir recht schön rein in den Tag. Über den Mittag ziehen sich die Wolken dann zusammen. Später soll es dann auch regnen. Bis zu 19 Grad sind morgen drin.
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1: Ein schöner Spruch, den ich letztens mal gelesen habe und der sehr, sehr gut passt, lautet: Nur Glück verdoppelt sich, wenn man es teilt. Damit wünsche ich Ihnen einen schönen Montag und genau passend zu diesem ja doch sehr philosophischen Motto haben wir bei Landeswelle jetzt zusammen mit den Volksbanken und Raiffeisenbanken in Thüringen auch eine neue Aktion am Start. Sie gewinnen Geld und auch ein Verein, eine soziale Initiative oder eine Aktion, die Sie unterstützen wollen, kriegt Kohle. Wie Sie an das Geld rankommen, genau das verrate ich Ihnen gleich noch vor 6. Derweil machen wir erstmal weiter mit der besten Musik für Ihren Weg in den Feierabend. Jetzt mal eine kleine Runde in die 80er zurück zu Queen. Radio Gaga. Ganz, ganz fantastische Nummer. Toll. Ich wünsche Ihnen viel Spaß. Mein Name ist Patrick Rebin. Schönen Montag.

0: So, jetzt denken Sie mal bitte kurz nach, ja, und zwar, wem würden Sie dieses Jahr gerne noch was Gutes tun? Landeswelle Thüringen hier, Sie überlegen jetzt mal weiter und ich erzähle Ihnen derweil, warum genau die Frage wichtig ist.
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0: Rockig, somit E-Gitarren und so weiter geht's in Richtung Feierabend hier bei Landeswelle Thüringen mit Fury in the Slaughterhouse. Won't forget these days. Stausenblitzer hier bei Landeswelle immer zuerst. Wir gucken auf die A4 Richtung Dresden. Vorsicht, im Jagdbergtunnel liegen Gegenstände auf der rechten Spur. Deswegen ist die gesperrt. Könnte also hier auch durchaus ein bisschen länger dauern. A9 Richtung Berlin habe ich noch eine Meldung zwischen Lederhose und Hermsdorf Süd. Vorsicht, hier steht ein kaputter LKW auf dem Standstreifen. Dann habe ich auch noch Blitzer für Sie. Einer steht in Erfurt in der Salinenstraße, stadteinwärts. Hier ist 30. Und dann habe ich noch einen in Gotha, steht auf der Fichtestraße auf Höhe der Bahnbrücke. Vielen Dank an Jule fürs Reinmelden. Falls Sie noch irgendwas haben, Staus, Blitzer, Verkehrsbehinderungen, wissen Sie ja, können Sie immer an uns rantragen. 0800 4x4 110 ist die Nummer. Ich wünsche Ihnen einen guten Fahrt Richtung Feierabend, nach Hause, wie auch immer, um 18 Uhr.
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2: Ich bin Jasmin Kleinichen, schönen guten Abend. Wer in den letzten 3 Monaten mit dem Zug von Erfurt nach Meiningen wollte oder noch weiter bis nach Würzburg, der musste zwischendrin mit Schienenersatzverkehr vorlieb nehmen. Damit ist aber seit heute Schluss. Landeswelle-Kollegin Lou Amelie Groth, der Brandleitetunnel zwischen Oberhof und Gehlberg ist wieder freigegeben.
3: Ja, ganz genau. Die Züge rollen seit dem späten Vormittag wieder. Das heißt, die Einschränkungen von Regionalexpress 7 und 50 sind aufgehoben, genauso die der Regionalbahn 44. Damit werden jetzt auch alle Stationen wieder angefahren. Einige waren ja während der 12-wöchigen Bauarbeiten weggefallen.
2: Und was haben die Bauarbeiter in der Zeit alles gemacht?

0: Auch tatsächlich einiges. Laut der Bahn wurden einige hundert Leuchten im Tunnel angebracht. Außerdem wurde die Notruf- und Kommunikationstechnik modernisiert. Zusammengefasst kann also gesagt werden, hier wurde für Notfälle ausgerüstet.
1: Aber nicht nur der Tunnel war ja gesperrt, sondern dadurch auch der über 20 Kilometer lange Abschnitt zwischen Grevenroda und Zellamelis.
0: Genau, und deshalb wurde die zugfreie Zeit dann auch gleich genutzt, um Weichen zu schleifen und eine neue Brücke am Oberhofer Bahnhof zu bauen. Außerdem wurden entlang der Strecke kranke und nicht mehr sicher stehende Bäume gefällt. Das haben Anwohner im Thüringer Wald teils auch mitbekommen, weil die Stämme mit Hubschraubern abtransportiert wurden.
1: Da wurde also gut was geschafft in den letzten 3 Monaten. Jetzt ist der Brandleitetunnel unter dem Rennsteig wieder für Züge freigegeben. Und das hoffentlich für eine lange Zeit. Danke, Lou. Schauen wir jetzt drauf, was Thüringen heute sonst noch beschäftigt. Gotha wird gerade von einer Vandalismusserie heimgesucht. Erneut getroffen hat's den Schulgarten in Gotha-Siebleben. Da wurden Pflanzen aus den Beeten gerissen und Gartengeräte achtlos herumgeworfen. Außerdem ist es an der Fußgängerbrücke am Viadukt gerade dunkel. Da ist nach Vandalismusschäden die Straßenbeleuchtung ausgefallen. Die Stadt bittet, Hinweise zu den Taten zu melden. In Schmalkalden hat ein Hirsch eine Rentnerin angegriffen. Und das direkt neben seinem ehemaligen Zuhause, dem Wildgehege im Ehrental. Da war der Hirsch vor einiger Zeit entlaufen. Die 81-jährige Frau musste verletzt in ein Krankenhaus gebracht werden. Laut Polizei wurde der Hirsch betäubt und wieder ins Gehege gebracht. Weitere Details zum Vorfall sind noch nicht bekannt. Mit großen Schritten geht's auf die Weihnachtszeit zu und auch die Städte lassen so langsam ihre Pläne durchsickern. Bad Salzungen will zum Beispiel auf seinem Weihnachtsmarkt erstmals ein Zirkuszelt aufstellen. Aber nicht etwa für Clowns oder Artisten, sondern als Treffpunkt während der gesamten Adventszeit. Vieles zum Programm noch nicht bekannt, allerdings will die Stadt im Zelt ein Weihnachtskino aufbauen. Bevor es aber wieder Merry Christmas heißt, wird nochmal Ozoft Ease gerufen. Das Badehaus in Nordhausen hat bis zum Ende der Ferien die Oktoberfestwochen ausgerufen. Dafür hat sich das Bad ins blau-weiß karierte Gewand geworfen und sich ein paar Specials für die Gäste überlegt. Neben einer Rutschen-Gaudi, bei der dreimal täglich die Rutschenmeister gekürt werden, hat sich auch das Bistro kulinarisch neu ausgerichtet. Da gibt's jetzt unter anderem Leberkäse, Milchreis und Oktoberfestbier.
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3: Richtung Nacht bleibt's weiterhin trocken. Auch die Wolken verziehen sich zum größten Teil. Örtlich kommt aber auch mal ein bisschen Nebel durch. Die Temperaturen sinken deutlich, bis zu -1 Grad sind da drin. Morgen tagsüber dann erst schön. Gegen Mittag kommen die ersten Wolken und später kann's dann auch mal regnen.
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3: Also, wenn Sie es bisher noch nicht sind, dann ist jetzt mal langsam Zeit für Feierabend. Schönen Montag Ihnen, genießen Sie ihn, lassen Sie sich bitte nicht stressen und ganz, ganz wichtig, schalten Sie unbedingt das Radio ein. Völlig egal, ob im Auto, gleich im Supermarkt oder gemütlich daheim auf der Couch. Ich begleite Sie noch ein bisschen.

0: fürs Feiern gehen bezahlt zu werden. Das ist ja wohl der große Traum von jedem jungen Erwachsenen. Hätten sie bestimmt früher zu ihrer Disco-Zeit auch nicht nein zugesagt. Landeswelle Thüringen hier. Gut, ganz so ist es jetzt nicht. Aber heute geht es bei uns hier ja schon den ganzen Tag um den Nachtkulturkoordinator in Jena. Seit einem Jahr ist Christoph Litwinow, so heißt er, jetzt im Amt. Zeit für ein kleines Fazit hier bei Landeswelle. Wie war es denn so das erste Jahr?
1: Sehr dynamisch. Es geht natürlich darum, gute Rahmenbedingungen zu stellen für die Szene, für Veranstaltende, aber gleichzeitig auch das Leid der Bevölkerung oder der Anwohnenden möglichst gering zu halten und jemanden zu haben, der alle Probleme ernst nimmt.
0: Das Leid der Anwohnenden möglichst gering zu halten. Sehr, sehr schön gesagt. Können Sie vielleicht auch nachvollziehen, ja, gerade in Innenstädten kann es dann rund ums Wochenende vor allem schon mal ein bisschen lauter werden, wenn die Feierwütigen da durch die Städte ziehen. Wie habt ihr das denn geschafft?
1: Also wie wir das gemacht haben, ist eigentlich ziemlich innovativ, beziehungsweise wir wollten das auf ein neues Level heben. Im Endeffekt haben wir sehr zeitig die ganzen Veranstaltungen angemeldet. Wir haben den AnwohnerInnen in dem Umkreis Flyer reingeschmissen. Die wussten quasi schon sehr frühzeitig, wann, wo, was passiert. Und es wurde quasi meine Telefonnummer noch mit angegeben, dass bei Beschwerdelagen dann die Person auch jemanden einen Ansprechpartner hat. Und dann haben wir auch wirklich dann dynamisch darauf reagiert, wenn die Anwohnerbeschwerden jetzt auf einem hohen Niveau waren. Dann haben wir mit den Technikern zusammen auch gegengesteuert zum Beispiel.
0: Alles klar, zusammenfassend können wir also sagen, die Anwohner sind jetzt nach dem Probejahr die größten Fans des Nachtkulturkoordinators in Jena. Vielen Dank, Christoph Litwinow.
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2: Unterstützt von KI. Auf der A4 Erfurt Richtung Chemnitz, Achtung, im Jagdbergtunnel ist die rechte Spur wegen eines defekten LKW gesperrt.
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4: Mit Jasmin Kleinichen. Thüringens Grünen-Politikerin Ann-Sophie Bohm wird sich nicht nochmal bei der Wahl zur Landesvorständin aufstellen lassen. Das hat sie bei Instagram bekannt gegeben. 7 Jahre sei eine lange Zeit für eine Landesvorsitzende und das reiche dann auch, sagte sie gegenüber der Deutschen Presseagentur. Die Thüringer Grünen wählen im November einen neuen Landesvorstand. Wer dafür kandidieren möchte, ist noch nicht bekannt. Keine Heizung und kein warmes Wasser. In Jena Winzerlei wird morgen von 7 bis 18 Uhr die Fernwärme abgestellt. Betroffen sind rund 5.300 Haushalte. Grund dafür ist eine undichte Stelle an einer Fernwärmehauptleitung und die muss vor der anstehenden Heizperiode noch verschlossen werden.

0: Eicheln, Kastanien oder Nüsse. Für uns Menschen schöne Herbstdeko, für die Rehe und Ziegen im Tiergehege des Stadtparks Nordhausen wichtige Nahrung, um über den kalten Winter zu kommen. Deswegen hat die Stadt jetzt zusätzliche Behälter an die Gehege gestellt, wo Besucherinnen und Besucher ab sofort das gesammelte Futter einwerfen können. Nur auf Hagebutten sollte verzichtet werden, da sie schnell zermatschen.
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2: Richtung Nacht bleibt es weiterhin trocken. Auch die Wolken verziehen sich zum größten Teil. Örtlich kommt aber auch mal ein bisschen Nebel durch. Die Temperaturen sinken deutlich, bis zu minus 1 Grad sind da drin. Morgen tagsüber dann erst schön, gegen Mittag kommen die ersten Wolken und später kann es dann auch mal regnen.
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3: 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Bei denen gerade auch total meine Kinder mit abrocken. Gerade unser Lieblingslied, ja.
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1: Mit Lou Amelie Groth aus der katholischen Redaktion. Guten Abend. Bei vielen Familien ging es heute deutlich wuseliger zu als in den vergangenen Wochen. Die Kids waren nicht in der Schule, denn es sind Herbstferien. Die ersten Wochen nach den Sommerferien sind geschafft. Jetzt ist eine gute Gelegenheit, mal kurz innezuhalten. Was war schön und wo hat es vielleicht gehakt? Wir können die Pause auch nutzen, um unsere Reserven zu checken und nach vorne zu schauen. Denn die letzten Monate des Jahres sind bekanntlich nicht die entspanntesten. Wie wäre es also mit einem Vorsatz? Der muss ja nicht immer erst an Silvester kommen. Wie viel Stress will ich zum Jahresende an mich heranlassen? Und welche Aufgaben kann ich abgeben, damit nicht alles an mir hängen bleibt? Ich weiß, das sind viele Fragen und wir müssen auch nicht sofort auf alle eine Antwort haben. Aber der Blick nach innen lohnt sich. Denn wenn es uns nicht gut geht, dürfen wir um Hilfe bitten. Ehrlich mit den eigenen Schwächen umzugehen, das ist das Stärkste, was wir tun können.
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1: Unterstützt von KI. Auf der A4 Erfurt Richtung Chemnitz, Achtung, im Jagdbergtunnel ist die rechte Spur wegen eines defekten LKW gesperrt. Und in Seebaggen ist die Dr. Bube-Straße zwischen an den Steinkreuzen und Siedlung nach einem Unfall gesperrt.
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2: Ich bin Imme Kasten. Schönen guten Abend. Alexander Schweizer soll nach dem Rücktritt von Bärbel Baas neuer Arbeitsminister werden. Da sind sich Union und SPD einig. Baas hatte am Morgen ihren Rückzug als Bundesministerin und SPD-Vorsitzende erklärt. Unter anderem begründete sie das mit Anfeindungen auch aus der Union. SPD-Co-Chef Lars Klingbeil sagt:
3: Wir brauchen Streit unter den Parteien. Wir stehen in einem Wettbewerb. Wir brauchen eine Kultur des Streits, aber wir brauchen auch eine Kultur des Respekts. Miteinander und voreinander. Und ich habe Sorge, dass wir das verlieren in unserem Land. Dass Politik auch immer mehr die Menschen verliert, die feinfühlig sind und die empathisch sind und die ehrlich sind. Und ich glaube aber, dass wir gerade in diesen Zeiten solche Menschen brauchen.
2: Über die SPD-Doppelspitze soll um den Jahreswechsel herum ein Parteitag entscheiden. Eines der Koalitionsversprechen soll jetzt doch noch kommen. Die CDU will die Stromsteuer für alle senken. Das hat Kanzler Merz angekündigt. Philipp Nützig berichtet.
4: Möglich machen soll das überraschend gute Wirtschaftswachstum, sagt Merz. Das sorge für mehr Spielräume im Haushalt, die dann für die Stromsteuersenkung auf das europäische Mindestmaß genutzt werden können. Das wären 0,1 Cent pro Kilowattstunde statt bisher 2,05 Cent. Für einen Haushalt mit einem Verbrauch von 2000 Kilowattstunden im Jahr würde die Ersparnis bei etwa 50 Euro liegen. Wann die Steuersenkung aber kommen soll, sagte Merz nicht.
2: Briefporto in Deutschland steigt wohl auf über einen Euro. Die Bundesnetzagentur erlaubt der Deutschen Post ab kommendem Jahr, die Portokosten um bis zu 20% zu erhöhen. Ein Standardbrief würde dann 1,14 Euro kosten. Auch Pakete dürften spürbar teurer werden. Die Ente kommt zurück. Ja, und zwar das Auto. Citroën hat die Neuauflage des Kultautos jetzt zum ersten Mal der Öffentlichkeit präsentiert. Auf den Markt kommen soll die E-Ente 2028 und dann weniger als 15.000 Euro kosten.
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5: Richtung Nacht bleibt es weiterhin trocken. Auch die Wolken verziehen sich zum größten Teil. Örtlich kommt aber auch mal ein bisschen Nebel durch. Die Temperaturen sinken deutlich, bis zu minus 1 Grad sind da drin. Morgen tagsüber dann erst schön. Gegen Mittag kommen die ersten Wolken und später kann es dann auch mal regnen.

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1: Hier, eine kleine Geschichte habe ich noch. Ne? Ich stand heute Morgen mit meiner Freundin so ein bisschen am Wohnzimmerfenster in Weimar. Kaffee trinken, bisschen kalte Frischluft, ne? So zum Aufwachen ja auch immer ganz nett. Läuft unten so eine Frau mit ihrem kleinen Sohn oder Enkel vorbei. Schaut kurz hoch, überlegt kurz und fragt dann einfach mal nach oben, sind Sie echt? So lieb, wirklich. Also da war sie sich tatsächlich kurz nicht sicher, ob wir beide echt sind oder einfach nur Puppen. Falls Sie gerade zuhören, ja, ich bin echt und ich wünsche Ihnen an der Stelle noch einen schönen Abend und tolle Herbstferien mit dem Kleinen.

0: Herbstferien sind. Schönen Montag Ihnen, Landeswelle Thüringen hier. Kennt der ein oder andere von Ihnen vielleicht auch noch als Kartoffelferien von früher. Ich hatte Sie mal nach Ihren schönsten Herbst-Kartoffel-Oktober-Ferien-Erinnerungen gefragt und Landeswelle-Hörerin Leila aus Friedersdorf hat sich mit ihrer wirklich richtig tollen Geschichte bei mir gemeldet.
1: Da sind wir immer aufs Feld gefahren. Das hieß bei uns Kartoffelferien mit den LBG-Frauen. Und da haben wir Kartoffeln gelesen. Wir sind da auf dem Feld rumgedoldert und rumgedobt. Ja. Und dann sind wir dann in den LBG-Wagen mit den damals für uns alten, dicken, aber sehr gemütlichen Frauen und haben da eine Bockwurst gegessen und ein Brötchen und einen Tee getrunken. Das war für uns, wie heutzutage würde man sagen, Sternemenü. Das war so schön. Ja, und dann sind wir aufs Feld, dann waren die Finger kalt, dann ist mal zu so einer Omi dahin gerannt und dann haben die gepustet und haben das wieder warm gemacht. Mädle, es gibt gleich die Bockwurst und ein Tee. Es war einfach nur herrlich.
0: Bockwurst und Tee beim Kartoffeln sammeln. Liebe Leila, vielen, vielen Dank für Ihre tolle Geschichte. Und ganz kurz an der Stelle mal erwähnt, lukrativ war es für die Kleinen damals ja auch, ne? Gab damals auch noch ein bisschen Geld auf die Hand für die gesammelten Kartoffeln. Vielleicht erinnern Sie sich ja auch noch an Ihre Herbstferien damals. Können jetzt hier auf den Montagabend mal noch ein bisschen in Erinnerungen schwelgen. Bitte genießen Sie es.
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1: Unterstützt von KI. Auf der A4 Erfurt Richtung Chemnitz, Achtung, im Jagdbergtunnel ist die rechte Spur wegen eines defekten LKW gesperrt. Und in Gotha ist die Ühleberstraße zwischen der Gotha-Straße und der Friedrich-Ebert-Straße nach einem Unfall voll gesperrt.
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3: Richtung Nacht bleibt es weiterhin trocken. Auch die Wolken verziehen sich zum größten Teil. Örtlich kommt aber auch mal ein bisschen Nebel durch. Die Temperaturen sinken deutlich, bis zu minus 1 Grad sind da drin. Morgen tagsüber dann erst schön, gegen Mittag kommen die ersten Wolken und später kann es dann auch mal regnen.
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3: Schönen Abend Ihnen, bitte genießen Sie es. Vielleicht sind Sie jetzt nach Feierabend ja noch ein bisschen unterwegs.

0: Seit mittlerweile einem Jahr gibt es in Jena den ersten und vor allem auch einzigen Nachtkulturkoordinator in Thüringen. Landeswelle Thüringen hier. Haben Sie vielleicht schon mal was gehört von dem Projekt oder von dem Job generell? Christoph Litwinow ist der Jena Nachtkulturkoordinator. Jetzt nach einem Jahr im Amt ziehen wir mit ihm zusammen mal ein bisschen Fazit hier bei Landeswelle. Es geht ja bei dem Job nicht nur ums Party machen, oder wie ist das?
1: Das ist ja nicht nur Nachtkultur, das ist ja auch irgendwie Nachtökonomie und das ist ja irgendwie auch Stadtentwicklung, was ich irgendwie mache. Also wir können junge Leute ja ausbilden und in die Uni schicken, aber wenn sie fertig sind, keine Möglichkeit haben, Kulturangebote zu nutzen oder auszugehen, dann werden die Leute einfach weiterziehen. Dann ziehen sie nach Berlin, nach Leipzig und in andere Städte, wo einfach das nicht verhindert wird oder einfach mehr geht, sage ich jetzt mal.
0: Boah, ja, doch, das klingt schlüssig. Hätten Sie gedacht, dass es doch so tief geht? So, und jetzt vielleicht zum Abschluss nochmal. Wie sieht's denn aus? Haben Sie ein Projekt, auf das Sie jetzt so im Nachhinein ganz besonders stolz sind als Nachtkulturkoordinator?
1: Am 23.10. findet die Lange Nacht der Clubkultur statt. Ein gemeinsames Projekt der Jenaer Szene. Heißt im Endeffekt, es gibt 9 verschiedene Kulturorte, ein Ticket und damit ist es dir dann möglich, den ganzen Abend durch die Jena Clublandschaft zu spazieren und die Clubs kennenzulernen.
0: Sehr schön. Ha, da können Sie Jena mal aus einem ganz neuen Blickwinkel kennenlernen. Ist auch wirklich was für jedes Alter dabei. Ja, es gibt Comedy, Livebands, natürlich auch eine 80er, 90er Party, also wirklich die allerbeste Musik und ist echt mal eine nette Gelegenheit, die Breite vor allem von Jenas Nachtkultur mal ein bisschen kennenzulernen.
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6: Unterstützt von KI. In Gotha ist die Ühleberstraße zwischen der Gotha-Straße und der Friedrich-Ebert-Straße nach einem Unfall gesperrt.
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8: Ich bin Imme Kasten. Schönen guten Abend. Nach dem Rücktritt von Bärbel Baas aus der Spitzenpolitik soll Alexander Schweizer neuer Arbeitsminister werden. Der ehemalige Ministerpräsident von Rheinland-Pfalz dürfte sich als erstes um die Rentenreform kümmern. Da gibt es ja noch Klärungsbedarf, was die Rente mit 63 angeht. Da Baas auch das Amt als SPD-Chefin niedergelegt hat, braucht es auch da eine neue Doppelspitze. Ihr Co-Chef Lars Klingbeil hat angekündigt, beide Vorsitzenden auf einem Parteitag zum Jahreswechsel neu wählen zu lassen. Die Stromsteuersenkung für alle soll kommen. Das hat Kanzler Merz nach dem CDU-Krisengipfel angekündigt. Die CDU will sich dafür einsetzen, dass im Haushalt Spielräume genutzt werden, um die Stromsteuer in Deutschland auf das europäische Minimum zu senken. Merz sagte:
9: Das ist eine Zusage, die wir bis heute nicht eingehalten haben. Wir wollen damit nicht nur Entlastung ermöglichen, sondern wir wollen auch die Glaubwürdigkeitslücke schließen, die sich aus dieser Entscheidung im letzten Jahr für uns alle ergeben hat.
8: Eine Briefmarke für einen Standardbrief wird in Deutschland wohl bald deutlich über 1 Euro kosten. Die Post hat die Erlaubnis von der Bundesnetzagentur bekommen, die Portokosten für Briefe und Pakete um bis zu 20% zu erhöhen. Für einen Standardbrief wären dann 1,14 Euro fällig. Die aktuellen Regeln zur Erbschaftssteuer kommen auf den Prüfstand. Das Bundesverfassungsgericht beschäftigt sich heute und morgen damit. Es geht generell um die Frage, ob die Regeln fair sind, etwa mit Blick auf Freibeträge und regionale Unterschiede. Ein Urteil wird noch nicht erwartet. Die US-Ökonomen Michael Woodward und Robert E. Hall haben den Wirtschaftsnobelpreis gewonnen. Mit ihren Berechnungsgrundlagen lassen sich wirtschaftliche Schwankungen besser abfedern. Staaten und Zentralbanken weltweit nutzen heute ihre Modelle.
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10: Richtung Nacht bleibt es weiterhin trocken. Auch die Wolken verziehen sich zum größten Teil. Örtlich kommt aber auch mal ein bisschen Nebel durch. Die Temperaturen sinken deutlich, bis zu minus 1 Grad sind da drin. Morgen tagsüber dann erst schön. Gegen Mittag kommen die ersten Wolken und später kann es dann auch mal regnen.
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10: Also ich muss sagen, die 80er sind echt eins meiner Lieblingsmusikjahrzehnte. Geht Ihnen vielleicht ähnlich, träumen sich vielleicht auch mal wieder in Ihre junge Erwachsenenzeit zurück. Und die Chance haben Sie jetzt ganz besonders. 20 Uhr heißt, wir haben den 80er Doppelpack hier bei Landeswelle. Zwei 80er direkt hintereinander. Und da steigen wir gleich mal mit einer Nummer aus 1987 ein. Die Pet Shop Boys mit Heart. Die beiden hatten das Lied tatsächlich ursprünglich für Madonna geschrieben, ist dann aber doch lieber selber rausgebracht, was ihnen so gut gefallen hat. Passt ja auch super, finde ich. Ganz viel Spaß Ihnen.

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2: Unterstützt von KI. Nichts los auf den Straßen in Thüringen. Aktuell freie Fahrt.
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3: Richtung Nacht bleibt es weiterhin trocken. Auch die Wolken verziehen sich zum größten Teil. Örtlich kommt aber auch mal ein bisschen Nebel durch. Die Temperaturen sinken deutlich, bis zu minus 1 Grad sind da drin. Morgen tagsüber dann erst schön, gegen Mittag kommen die ersten Wolken und später kann es dann auch mal regnen.
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5: Unterstützt von KI. Nichts los auf den Straßen in Thüringen. Aktuell freie Fahrt.
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6: Ich bin Imme Kasten. Schönen guten Abend. Alexander Schweizer soll nach dem Rücktritt von Bärbel Baas neuer Arbeitsminister werden. Da sind sich Union und SPD einig. Baas hatte am Morgen ihren Rückzug als Bundesministerin und SPD-Vorsitzende erklärt. Unter anderem begründete sie das mit Anfeindungen auch aus der Union. SPD-Co-Chef Lars Klingbeil sagt:
7: Wir brauchen Streit unter den Parteien. Wir stehen in einem Wettbewerb. Wir brauchen eine Kultur des Streits, aber wir brauchen auch eine Kultur des Respekts. Miteinander und voreinander. Und ich habe Sorge, dass wir das verlieren in unserem Land. Dass Politik auch immer mehr die Menschen verliert, die feindfühlig sind und die empathisch sind und die ehrlich sind. Und ich glaube aber, dass wir gerade in diesen Zeiten solche Menschen brauchen.
6: Über die SPD-Doppelspitze soll um den Jahreswechsel herum ein Parteitag entscheiden. Eines der Koalitionsversprechen soll jetzt doch noch kommen. Die CDU will die Stromsteuer für alle senken. Das hat Kanzler Merz angekündigt. Philipp Nützig berichtet.
8: Möglich machen soll das überraschend gute Wirtschaftswachstum, sagt Merz. Das sorge für mehr Spielräume im Haushalt, die dann für die Stromsteuersenkung auf das europäische Mindestmaß genutzt werden können. Das wären 0,1 Cent pro Kilowattstunde statt bisher 2,05 Cent. Für einen Haushalt mit einem Verbrauch von 2000 Kilowattstunden im Jahr würde die Ersparnis bei etwa 50 Euro liegen. Wann die Steuersenkung aber kommen soll, sagte Merz nicht.
6: Briefporto in Deutschland steigt wohl auf über einen Euro. Die Bundesnetzagentur erlaubt der Deutschen Post ab kommendem Jahr, die Portokosten um bis zu 20% zu erhöhen. Ein Standardbrief würde dann 1,14 Euro kosten. Auch Pakete dürften spürbar teurer werden. Die Ente kommt zurück. Ja, und zwar das Auto. Citroën hat die Neuauflage des Kultautos jetzt zum ersten Mal der Öffentlichkeit präsentiert. Auf den Markt kommen soll die E-Ente 2028 und dann weniger als 15.000 Euro kosten.
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9: Richtung Nacht bleibt es weiterhin trocken. Auch die Wolken verziehen sich zum größten Teil. Örtlich kommt aber auch mal ein bisschen Nebel durch. Die Temperaturen sinken deutlich, bis zu minus 1 Grad sind da drin. Morgen tagsüber dann erst schön, gegen Mittag kommen die ersten Wolken und später kann es dann auch mal regnen.
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9: Sie haben sich doch bestimmt auch schon mal gefragt, wie Künstlernamen eigentlich entstehen. Also vor allem solche, die wirklich gar nichts mit dem bürgerlichen Namen der Person zu tun haben. Da habe ich jetzt mal ein Beispiel. Sie kennen doch mit Sicherheit den Rapper Coolio, der in den 90ern mit Gangsta's Paradise so einen riesengroßen Erfolg hatte. Ursprünglich hieß der Mann Artist Leon Ivy Jr. Seinen Künstlernamen hatte er bekommen, als er beim Üben auf der Straße von einem Passanten gefragt wurde, ob er sich eigentlich für Julio Iglesias hält. Damit haben seine Freunde ihn dann immer aufgezogen. Aus Julio wurde Coolio und sein Künstlername war geboren. So, und weil sie jetzt eh schon einen Ohrwurm haben, weil ich den Song erwähnt habe, gibt's jetzt im 90er Doppelpack hier bei Landeswelle natürlich erstmal eine Runde Coolio, Gangsta's Paradise. Und danach habe ich noch Whitney Houston.

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1: Unterstützt von KI. Nichts los auf den Straßen in Thüringen. Aktuell freie Fahrt.
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2: Richtung Nacht bleibt es weiterhin trocken. Auch die Wolken verziehen sich zum größten Teil. Örtlich kommt aber auch mal ein bisschen Nebel durch. Die Temperaturen sinken deutlich, bis zu minus 1 Grad sind da drin. Morgen tagsüber dann erst schön, gegen Mittag kommen die ersten Wolken und später kann es dann auch mal regnen.
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1: Ich bin Anna Löwer. Schönen guten Abend. Nach dem Rücktritt von Bärbel Baas aus der Spitzenpolitik soll Alexander Schweizer neuer Arbeitsminister werden. Keine leichte Aufgabe für den ehemaligen Ministerpräsidenten von Rheinland-Pfalz, Gisa Weber.
2: Ja, vor allem die Rentenreform könnte weiter für Krach sorgen. Schweizer gilt als Fürsprecher der Rente mit 63. Ein großer Streitpunkt in der Koalition. Dennoch sind sich beide Koalitionspartner sicher, dass Schweizer mit seiner Regierungserfahrung der Aufgabe gewachsen ist. Da Baas auch das Amt als SPD-Chefin niedergelegt hat, braucht es eine neue Doppelspitze. Ihr Co-Chef Lars Klingbeil hat angekündigt, beide Vorsitzenden auf einem Parteitag zum Jahreswechsel neu wählen zu lassen.
1: Nun also doch, die CDU will die Stromsteuer für alle auf das europäische Minimum senken. Im Haushalt sollen gewisse Spielräume genutzt werden, um die Menschen schnell zu entlasten, sagte Kanzler Merz.
3: Diese Spielräume kann es geben, wenn sich das Wachstum verfestigt und verstetigt. Wir haben ja eine Wachstumserwartung am Anfang des Jahres von 0,5% gehabt. Wir haben jetzt eine Wachstumserwartung von 1,3, für das nächste Jahr von 1,1. 1% Wachstum sind in Deutschland ungefähr 10 Milliarden Euro höhere Steuereinnahmen. Das heißt, davon entfallen 5 Milliarden auf den Bund. Das ist genau das 1% Wachstum, was uns diese Spielräume geben würde.
1: Das Briefporto in Deutschland steigt wohl auf über 1 Euro. Die Bundesnetzagentur erlaubt der Deutschen Post ab dem kommenden Jahr, die Portokosten um bis zu 20% zu erhöhen. Ein Standardbrief würde dann 1,14 Euro kosten. Auch Pakete dürften spürbar teurer werden. Der Wirtschaftsnobelpreis geht in diesem Jahr an die beiden US-Ökonomen Michael Woodford und Robert E. Hall. Das hat das Komitee in Stockholm bekannt gegeben. Die beiden haben Theorien entwickelt, mit denen Regierungen und Zentralbanken wirtschaftliche Schwankungen besser abfedern können. Auch nach fast einer Woche fehlt vom möglichen Puma bei München jede Spur. Auch die Bilder einiger Wildkameras haben keine Ergebnisse geliefert, wie die Polizei jetzt mitteilte. Ein Jäger hatte die vermeintliche Raubkatze letzte Woche nahe des Münchner Airports gefilmt. Weitere Spuren oder weitere Sichtungen gab es danach nicht.
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4: Richtung Nacht bleibt es weiterhin trocken. Auch die Wolken verziehen sich zum größten Teil. Örtlich kommt aber auch mal ein bisschen Nebel durch. Die Temperaturen sinken deutlich, bis zu minus 1 Grad sind da drin. Morgen tagsüber dann erst schön, gegen Mittag kommen die ersten Wolken und später kann es dann auch mal regnen.
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1: Richtung Nacht bleibt es weiterhin trocken. Auch die Wolken verziehen sich zum größten Teil. Örtlich kommt aber auch mal ein bisschen Nebel durch. Die Temperaturen sinken deutlich, bis zu minus 1 Grad sind da drin. Morgen tagsüber dann erst schön, gegen Mittag kommen die ersten Wolken und später kann es dann auch mal regnen.
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0: Es ist 23 Uhr. 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
1: Ich bin Anna Löwer. Schönen guten Abend. Alexander Schweizer soll nach dem Rücktritt von Bärbel Baas neuer Arbeitsminister werden. Da sind sich Union und SPD einig. Baas hatte am Morgen ihren Rückzug als Bundesministerin und SPD-Vorsitzende erklärt. Unter anderem begründete sie das mit Anfeindungen aus der Union. SPD-Co-Chef Klingbeil sagt:
2: Wir brauchen Streit unter den Parteien. Wir stehen in einem Wettbewerb. Wir brauchen eine Kultur des Streits, aber wir brauchen auch eine Kultur des Respekts. Miteinander und voreinander. Und ich habe Sorge, dass wir das verlieren in unserem Land. Dass Politik auch immer mehr die Menschen verliert, die feindfühlig sind und die empathisch sind und die ehrlich sind. Und ich glaube aber, dass wir gerade in diesen Zeiten solche Menschen brauchen.
1: Über die SPD-Doppelspitze soll um den Jahreswechsel ein Parteitag entscheiden. Eines der Koalitionsversprechen soll nun doch noch kommen. Die CDU will die Stromsteuer für alle senken. Das hat Kanzler Merz angekündigt. Philipp Nützig berichtet.
3: Möglich machen soll das überraschend gute Wirtschaftswachstum, sagt Merz. Das sorge für mehr Spielräume im Haushalt, die dann für die Stromsteuersenkung auf das europäische Mindestmaß genutzt werden können. Das wären 0,1 Cent pro Kilowattstunde statt bisher 2,05 Cent. Für einen Haushalt mit einem Verbrauch von 2000 Kilowattstunden im Jahr würde die Ersparnis bei etwa 50 Euro liegen. Wann die Steuersenkung aber kommen soll, sagte Merz nicht.
1: Eine Briefmarke wird in Deutschland wohl bald deutlich über einen Euro kosten. Die Post hat die Erlaubnis von der Bundesnetzagentur bekommen, die Portokosten für Briefe und Pakete um bis zu 20% zu erhöhen. Für einen Standardbrief wären dann 1,14 Euro fällig. Die US-Ökonomen Michael Woodford und Robert E. Hall haben den Wirtschaftsnobelpreis gewonnen. Mit ihren Berechnungsgrundlagen lassen sich wirtschaftliche Schwankungen besser abfedern. Staaten und Zentralbanken weltweit nutzen heute ihre Modelle. Die Ente kommt zurück, und zwar als E-Auto. Citroën hat die Neuauflage des Kultautos jetzt zum ersten Mal der Öffentlichkeit präsentiert. Auf den Markt kommen soll die E-Ente 2028 und dann weniger als 15.000 Euro kosten.
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4: Richtung Nacht bleibt es weiterhin trocken. Auch die Wolken verziehen sich zum größten Teil. Örtlich kommt aber auch mal ein bisschen Nebel durch. Die Temperaturen sinken deutlich, bis zu minus 1 Grad sind da drin. Morgen tagsüber dann erst schön, gegen Mittag kommen die ersten Wolken und später kann es dann auch mal regnen.
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1: Richtung Nacht bleibt es weiterhin trocken. Auch die Wolken verziehen sich zum größten Teil. Örtlich kommt aber auch mal ein bisschen Nebel durch. Die Temperaturen sinken deutlich, bis zu minus 1 Grad sind da drin. Morgen tagsüber dann erst schön, gegen Mittag kommen die ersten Wolken und später kann es dann auch mal regnen.

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0: 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Es ist 0 Uhr. 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
1: Ich bin Anna Löwer. Schönen guten Abend. Nach dem Rücktritt von Bärbel Bas aus der Spitzenpolitik soll Alexander Schweizer neuer Arbeitsminister werden. Keine leichte Aufgabe für den ehemaligen Ministerpräsidenten von Rheinland-Pfalz, Gisa Weber.
2: Ja, vor allem die Rentenreform könnte weiter für Krach sorgen. Schweizer gilt als Fürsprecher der Rente mit 63. Ein großer Streitpunkt in der Koalition. Dennoch sind sich beide Koalitionspartner sicher, dass Schweizer mit seiner Regierungserfahrung der Aufgabe gewachsen ist. Da Bas auch das Amt als SPD-Chefin niedergelegt hat, braucht es eine neue Doppelspitze. Ihr Co-Chef Lars Klingbeil hat angekündigt, beide Vorsitzenden auf einem Parteitag zum Jahreswechsel neu wählen zu lassen.
1: Nun also doch, die CDU will die Stromsteuer für alle auf das europäische Minimum senken. Im Haushalt sollen gewisse Spielräume genutzt werden, um die Menschen schnell zu entlasten.

0: sagte Kanzler Merz.
1: Diese Spielräume kann es geben, wenn sich das Wachstum verfestigt und verstetigt. Wir haben ja eine Wachstumserwartung am Anfang des Jahres von 0,5% gehabt. Wir haben jetzt eine Wachstumserwartung von 1,3. Für das nächste Jahr von 1,1. 1% Wachstum sind in Deutschland ungefähr 10 Milliarden Euro höhere Steuereinnahmen. Das heißt, davon fallen 5 Milliarden auf den Bund. Das ist genau das 1% Wachstum, was uns diese Spielräume geben würde.
0: Das Briefporto in Deutschland steigt wohl auf über 1 Euro. Die Bundesnetzagentur erlaubt der Deutschen Post ab dem kommenden Jahr, die Portokosten um bis zu 20% zu erhöhen. Ein Standardbrief würde dann 1,14 Euro kosten. Auch Pakete dürften spürbar teurer werden. Der Wirtschaftsnobelpreis geht in diesem Jahr an die beiden US-Ökonomen Michael Woodford und Robert E. Hall. Das hat das Komitee in Stockholm bekannt gegeben. Die beiden haben Theorien entwickelt, mit denen Regierungen und Zentralbanken wirtschaftliche Schwankungen besser abfedern können. Auch nach fast 1 Woche fehlt vom möglichen Puma bei München jede Spur. Auch die Bilder einiger Wildkameras haben keine Ergebnisse geliefert, wie die Polizei jetzt mitteilte. Ein Jäger hatte die vermeintliche Raubkatze letzte Woche nahe des Münchner Airports gefilmt. Weitere Spuren oder weitere Sichtungen gab es danach nicht.
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3: Bei uns in der Gegend lernt man sich sehr leicht kennen, denn die Tore der Gutsbesitzer stehen einem jeden offen. Ich kam also in den 1880er Jahren zu der Familie Bardusowski, wie eben ein Edelmann in das Haus eines anderen kommt. Ohne viel Umstände. Dafür aber, besonders im grimmigen Winter, bald jeden Abend. Ihr Herrenhaus lag auf einem kleinen Hügel und unmittelbar hinter demselben stiegen die grünen Vorberge der Karpaten empor. Die Familie hatte sehr viel Angenehmes an sich. Das Beste aber war, dass die anmutige Angela, die Tochter des Hauses, bereits in aller Form verlobt war, man sich also ungezwungen unterhalten und sogar, was Polinnen gegenüber unerlässlich ist, ihr ein wenig den Hof machen konnte, ohne gleich für einen Bewerber gehalten zu werden. Der Bräutigam der schönen Angela war ein Gutsherr aus der Nachbarschaft und nannte sich Manfred Weroski. Ein hübscher junger Mann mit blitzenden Zähnen, kurzem gelocktem dunklem Haar und schmachtenden Augen. Neben uns beiden war stets noch ein dritter junger Herr anwesend, der die Gewohnheit hatte, immer zu spät zu kommen. Dies war offenbar sein Schicksal, denn er war auch bei der Tochter des Hauses zu spät gekommen. Er war der Pächter eines Nachbarguts und hieß Maurizi Konopka. Allabendlich erschien er nie anders als im Frack, weißer Weste, Glacé-Handschuhen und Ballschuhen. Da er stets erst ankam, wenn sich der ganze Kreis bereits versammelt hatte und sich überdies alle Mühe gab, gleich einem Gespenst unhörbar einherzuschreiten, so erblickte man ihn gewöhnlich erst, wenn er auf seinen leichten Sohlen zum allgemeinen Entsetzen bereits mitten im Zimmer stand. In der Nähe von Manfred Weroskis Gutshof lag, einsam auf einem breiten und flachen Felsen, das alte, halb verfallene Schloss Tartakow, über das mancherlei unheimliche Sagen in Umlauf waren. Einmal, an einem schwermütigen Winterabend, während der Schnee mit weißen Geisterfingern leise an die vereisten Fenster pochte, der Wind dem roten Kaminfeuer wunderliche Melodien entlockte und in weiter Ferne ein Wolf heulte, brachte Angela unerwartet die Rede auf dasselbe.
4: Noch etwas Tee, Herr Weroski?
5: Ah, sehr gerne, Frau Bartosowska.
6: Wenn du gerade dabei bist, schenk mir bitte auch noch eine Tasse ein, meine Liebe.
4: Natürlich, mein Lieber.
7: Haben Sie schon gehört, dass die Ruine des Schlosses Tartakow bewohnt sein soll?
5: Wer kann in dem öden, zerbröckelten Mauerwerk wohnen als etwa Eulen, Dohlen oder Raben?
4: Nun, es gibt allerhand Bewohner dort, wenn man dem Gerede der Bauern Glauben schenken darf. Mhm. Bitte, Ihr Tee.
5: Ah, danke.
7: Eins ist gewiss.

0: dass ein alter, grauer Mann dort oben zu sehen ist. Eine Art Kastellan. Er trägt offenbar Kleider, wie man sie vor vielen hundert Jahren getragen hat. Und unsere Bauern behaupten, er sei an die 1000 Jahre alt. In einem großen, wohlerhaltenen Saal soll überdies ein zauberhaft schönes Marmorweib mit toten, weißen Augen stehen, das in gewissen Nächten lebendig wird und durch die düsteren Gänge wandelt. Seltsame Stimmen seien dann zu vernehmen. Ein wildes Heulen, ein schmerzliches Klagen, ein süßes Locken.
1: Ach, was, Kind? Das ist bloß eine Eolsharfe. Ich habe sie selbst gehört, als ich einmal an dem Schloss vorbeiritt.
0: Aber bei den vielen Geschichten, die man sich über das Schloss erzählt, muss doch einfach irgendetwas dran sein. Denn sonst...
2: Wer weiß. Der Boden hier scheint durchaus von Dämonen reich bevölkert zu sein. Weshalb sollte es hier also nicht auch allerlei Spuk geben? Und ein schönes Weib aus kaltem Marmor, dessen weiße Glieder zur Mitternachtsstunde das warme Blut des Lebens durchströmt.
3: Oh. Nur zu gerne würde ich wissen, was es mit dem alten Schloss auf sich hat.
1: Die Wahrheit will ich euch sagen, ihr jungen Leute.
0: Oh.
1: Das Wahre an der Sache ist, dass in der Tat in dem großen Saal des Schlosses ein herrliches Marmorbild zu sehen ist, welches ein schönes Weib darstellt.
0: Oh.
1: Ja, geradezu ein Wunder von einem Weibe.
0: Oh.
1: Einige behaupten, ein Vorfahr der Familie Tartakowski sei mit dem Roten Kreuz auf der Brust nach Palästina gezogen, um das Heilige Grab zu befreien, und habe aus Byzanz ein Venusbild von der Hand eines griechischen Künstlers gefertigt, mitgebracht.
0: Oh.
1: Andere wiederum erzählen, dass eine durch ihre Schönheit und durch ihre Laster berühmte Dame aus der Familie Tartakowski sich von einem italienischen Bildhauer in dieser Weise habe abbilden lassen. Und zwar in einem Kostüme, das nicht der Mode unterliegt und das schon Eva im Paradiese getragen hat.
0: Oh.
1: Notabene vor dem Sündenfall.
0: Oh.
1: Dies soll zur Zeit des Benvenuto Cellini geschehen sein. Und die schöne Dame war Marina Tartakowska.
4: So ist es.
5: Aber, Herr Konopka, sehen Sie, was Angela gemacht hat, weil Sie sich wieder so angeschlichen haben.
1: Dass Sie uns immer so erschrecken müssen mit Ihrem Erscheinen.
6: Ich bitte um Vergebung und falle den Herrschaften zu Füßen. Es gibt von Marina Tartakowska auch ein lebensgroßes Ölporträt. Es hängt in einem düster getäfelten Zimmer des Schlosses. Die Fürstin ist darauf in dunklen Samt gekleidet. Ich habe es einmal mit eigenen Augen gesehen.
1: Sieh an!
6: Es war ein seltsames Erlebnis damals.
0: Inwiefern seltsam?
6: Die Porträtierte schien mich anzusehen und mir war dabei zumute, als sollte meine Haut auf gut tatarisch über eine Trommel gespannt werden. In Krakau befinden sich, wie ich herausfand, vielerlei merkwürdige alte Akten. Darunter auch über manche Prozesse aus der Zeit der Fürstin Marina, welche von der Willkür dieser schönen Witwe zeugen. Sie hat offenbar auf Schloss Tartakow gleich einer unbeschränkten Monarchin geherrscht. Einmal war sie sogar des Mordes angeklagt. Und da das Opfer adliger Herkunft war, begab sich eine königliche Kommission zu ihr. Aber schon der Anblick dieser berückend schönen Frau genügte, um die Richter vollkommen zu entwaffnen. Die Justiz kehrte, von Amor mit einem Rosenzweige verjagt, unverrichtete Sache heim. Übrigens soll das Schloss jetzt so gut wie herrenlos sein.
7: Ich muss unbedingt dorthin.
3: Was?
0: Wohin?
7: Na, in das gespenstische Schloss.
5: Was? Aber was fällt Ihnen ein, Herr Warowski? Nein, das sollten Sie sich wirklich noch einmal überlegen. Es ist doch alles viel zu unheimlich, was man darüber so hört.
7: Ich denke, wenn Herr Konopka sich dorthin gewagt hat, wird mir dazu der Mut wohl auch nicht fehlen.
0: Ich hoffe, das ist nur ein Scherz.
7: Sie hoffen vergeblich, geliebtes Fräulein. Ich scherze keineswegs.
0: Schluss damit, Sie werden nicht zu dem Marmorweibe gehen, Herr Warowski.
7: Aber
0: ich verbiete es Ihnen hiermit.
7: Vergeben Sie mir. Aber ich fürchte, diesmal muss ich so ungalant sein und Ihnen ausnahmsweise einmal nicht gehorchen. Ich will mit eigenen Augen sehen, ob dieses Marmorweib wirklich lebendig zu werden pflegt.
0: Ach, machen Sie doch, was Sie wollen.
7: Fräulein!
6: Fräulein Banoszowska!
1: Kind!

0: Pia.
1: Lass du nur, ich kümmere mich um sie. Angela, Angela, bitte warte.
2: Ach, ich darf mich dann wohl verabschieden.
3: Sie dürfen.
2: Meine Herren, gute Nacht.
4: Gute Nacht.
3: Gute Nacht.
5: Gute Nacht, lieber Freund.

0: Am folgenden Morgen besuchte ich Manved in der Absicht, Frieden zwischen ihm und Angela zu stiften. Aber er zeigte sich noch halsstarriger als am Abend zuvor.
1: Unsere Frauen sind allesamt Tyranninnen. Die einen treten uns mit Füßen und die anderen misshandeln uns mit Tränen. Nein, wenn ich diesmal nachgebe, dann bin ich verloren.
2: Aber Sie können doch nicht...
1: Und ob ich kann. Und ich werde auch. Ich werde das geheimnisvolle Schloss auf der Felsspitze besuchen. Und zwar auf der Stelle. Mein Pferd habe ich bereits satteln lassen.
2: Ich bin neugierig, was dabei herauskommen wird.
1: Ich auch.
2: Passen Sie gut auf sich auf, lieber Freund.
1: Das werde ich. Leben Sie wohl, Bartek. Her!
0: Und schon gab er dem Pferd die Sporen. Der Schnee knirschte unter den Hufen desselben und leuchtende Eisstücke flogen auf. Ich sah ihm nach, bis er in dem weißen Nebel verschwunden war. Zwei volle Abende blieb Manved Weroski aus. Am dritten kam er wieder in das Haus der Bardusoskis und wurde dort reichlich kühl empfangen. Er saß lange, ganz gegen seine Gewohnheit, schweigend da. Sein Gesicht war ernst, nachdenklich und sehr blass. Endlich ergriff der Hausherr das Wort.
3: Nun mal heraus mit der Sprache. Waren Sie denn nun da oben in dem unheimlichen alten Gemäuer, Herr Weroski?
4: Ja. Ja, das war ich.
2: Dann erzählen Sie doch schon, was Sie dort vorfanden.
5: Ich bin nicht neugierig darauf, das zu erfahren.
2: Ich dafür umso mehr.
5: Hier, eine Tasse Tee.
4: Dankeschön.
5: Und jetzt erzählen Sie bitte.
4: Wenn ich nicht hier mitten unter Ihnen sitzen, den Samovar singen und das Feuer prasseln hören würde, ich würde glauben, dass ich zwei Tage und zwei Nächte und wieder einen Tag geschlafen habe und dass mich die sonderbarsten und unheimlichsten Träume während dieser Zeit gequält haben. Ja, ich würde glauben, dass ich sogar jetzt noch träume. Denn ein feiner, durchsichtiger Nebel, wie ein Schleier aus blassem Mondlicht gewoben, trennt mich noch immer von Ihnen allen. Und in weiter Ferne scheint eine blasse Gestalt zu stehen und winkt mir zu. Es war ein heiterer Wintermorgen, voll Glanz und goldenem Lichterspiel auf dem weißen Schnee, der die Erde weich einhüllte. Langsam drehten sich aus allen Klüften und Spalten des Gebirges aschgraue Dünste empor, wie der Rauch ausgeblasener Kerzen. Die Sonne wurde dadurch mehr und mehr verschleiert. In dieser feuchten, strömenden Nebelflut schien mein Pferd nicht zu traben, sondern vorwärts zu schwimmen. Doch es währte nicht lange, da wurde der Himmel wieder zu durchsichtigem Alabaster, der sich mehr und mehr färbte und endlich einen glühenden Kreis zeigte, aus dem die Sonne triumphierend hervortrat. Plötzlich lag der graue, zerbröckelte Felsen mit dem düsteren Schloss vor mir. Ich ritt zunächst um denselben herum und fand einen sanften Abhang, über den sich ein verwilderter Park erstreckte. Doch war auch hier keine Straße, nicht einmal ein Fußpfad zu entdecken. Mein Pferd musste sich schnaubend selbst den Weg bahnen. So kam ich endlich zu einem großen Tor mit verrosteten Beschlägen.
1: Seltsam. Kein Türklopfer und auch kein Glockenzug.
4: Zu beiden Seiten ragte die hohe graue Mauer, auf deren breiter Zinne im Laufe der Jahrhunderte eine Art kleiner Garten entstanden war, empor. Einzelne Wurzeln hingen die ganze Höhe der Mauer herab und verschlangen sich unten zu wunderlichen Gebilden. Über dem Tore war ein graues, vom Regen verwischtes Wappen. Ich erkannte es als das der Familie Tartakowski.
1: Hallo? Hallo? Ist jemand da? Es muss doch jemand da sein!
4: Kaum hatte das Echo der nahen Felsen mein

0: den Ruf zurückgegeben, öffnete sich auch schon mit einem schauerlichen Seufzen in dem einen Flügel des großen Tores eine schmale Pforte und ein alter Mann erschien in derselben.
1: Ah, da seid ihr ja. Da bin ich. Du bist wohl erstaunt, einen Gast zu bekommen, was, Alterchen?
2: Nicht im Mindesten, Herr. Ich habe euch erwartet.
1: So? Das überrascht mich. Aber wenn das so ist, dann wird es dir ja nichts ausmachen, mir das Tor zu öffnen, damit ich in den Hof reiten kann.
2: Euer Wunsch ist mir Befehl.
3: So, komm, lauf. Lauf. Ja, so ist es.
1: Kann ich ihn hier anbinden?
2: Gewiss. Ich werde euren Hengst später in den Stall bringen, Herr.
4: Sehr schön.
1: Wie heißt du?
2: Jakob. Stets zu euren Diensten.
1: Ah. Tja, dann zeig mir doch am besten mal deine Schätze, Jakob.
2: Es wird mir eine Freude sein. Bitte folgt mir.
1: Nichts lieber als das. Du bleibst schön hier. Um dich wird sich später gekümmert. Schlaf.
2: Kommt ihr?
1: Gewiss. Oh. Na, bist ja ganz schön verwunschen hier.
2: Wie meinen?
1: Der Schlosshof. Er wirkt so, wie soll ich sagen, als ob da oben im Turm Dornröschen schlafen würde.
2: Dornröschen? Ich glaube, ich verstehe nicht, edler Herr.
1: Ach, es spielt auch keine Rolle. Bitte, schreite nur voran, Jakob.
2: Ja.
0: Der Gang und die Bewegungen von Jakob hatten etwas Schattenhaftes an sich. Ich glaube, wenn die Sonne geschienen hätte, hätte ich durch ihn hindurchsehen können. Er führte mich langsam die Freitreppe empor und schloss oben eine kunstreich verzierte Tür auf.
2: Bitte, Herr, tretet ein. Aus freien Stücken und ohne Zwang.
1: Recht gern.

Wir gingen über breite Marmorstiegen und heimliche Wendeltreppen auf und nieder, durch Gänge, welche jetzt breit und herrlich wie eine Allee und dann wieder dumpf und ängstlich wie der Schacht eines Bergwerkes waren. Große, dunkle Türen mit Metallbeschlägen wurden aufgeschlossen und wieder versperrt. Manchmal genügte ein Druck des Fingers und eine Wand sprang auf. Durch die Zimmerfluchten schienen mit uns die Schatten vergangener Jahrhunderte zu ziehen. Hier hingen schwarze Rüstungen mit weißen Engelfittichen, erbeutete Türkenfahnen, Heerpauken, tartarische Köcher mit vergifteten Pfeilen, in Gemächern, deren Tapeten Szenen aus dem Alten Testament darstellend, verblichen und von Motten zerfressen waren. Einen Korridor weiter thronte die ganze kapriziöse Grazie einer Rokoko-Schönen. Da gab es niedliche, mit verblasstem blauen Atlas oder gelb gewordenem weißen Musselin tapezierte Boudoirs, mit großen Kaminen, auf denen dickbäuchige Porzellanchinesen zu sehen waren. Aus majestätischen Sälen mit sinnigem Stuckaturschmuck und gigantischen Fresken kam man in Schlafgemächer mit prunkvollen Himmelbetten. In dem kostbaren, von der Zeit geschwärzten Getäfel der Wände pochte der Holzwurm. Die Fenster waren meist erblindet und an den alten Bildern, die allerorten die Wände schmückten, waren im Laufe der Jahrhunderte die Farben so stark nachgedunkelt, dass die kühnen Ritter und die reich gekleideten Damen alle nur noch tief im Schatten zu stehen schienen. Und hier und da ein schönes Antlitz wie aus der Düsterheit der Nacht hervorleuchtete. Alles war verwahrlost, verfallen, mit aschgrauem Staub bedeckt und mit Spinnweben behängt. Die Luft roch nach Moder. Und auch der alte graue Mann schien mir plötzlich wie mit Schimmel überzogen zu sein.

0: Endlich kamen wir in ein mittelgroßes Gemach, das im Viereck gebaut, mit dunklem Holz verkleidet war und in dem sich weder ein Einrichtungsstück noch etwas anderes befand. An der mittleren Wand hing ein gewaltiges Gemälde in rauchigem Goldrahmen. Und auch dieses war mit einem grünen Vorhang bedeckt.
1: Tretet näher, edler Herr. Hinter diesem Vorhang verbirgt sich das, weswegen ihr, wie all die anderen vor euch,

0: bin ich aber mal gespannt. Staub stieg empor. Und aus der grauen Wolke, die sich Gottlob schnell verzog, trat eine weibliche Figur von seltsamen Reizen. Es war eine hochgewachsene Frau von schlangenartiger Schlankheit, in dunklen Samt gekleidet, welche mir ein kaum schön zu nennendes, aber in seiner sanften Wildheit und lächelnden Schwermut berückendes, von dunklen Locken dämonisch eingerahmtes Antlitz zukehrte. Ihre großen, dunklen, brennenden Augen schienen zu phosphoreszieren. Und als ich etwas zurücktrat, war es mir wirklich so, als ob ihr Blick mir folgen würde. Dabei war es doch nur ein Gemälde.
1: Du meine Güte, was für ein prachtvolles Weib, nicht wahr?
0: Was genau in ihrem Blick lag, ich weiß es nicht. Aber es war etwas ganz und gar Unbegreifliches, das mir den Atem raubte, mir das Herz in der Brust hämmern ließ und die Knie schlottern machte.
2: Ja, sie ist gut getroffen.
1: Was? Wie?
2: Ich meine, der Künstler hat die Herren vollendet gestaltet.
1: Oh ja.
2: Sie wirkt genau wie im Leben. Oder wie immer man den Zustand nennen möchte. Ich weiß es nicht zu sagen. Doch genug jetzt. Was ist durch, Herr?
1: Mein Ring. Der Verlobungsring. Er schmerzt. Warum schneidet ihr mir denn jetzt so brennend ins Fleisch?
2: Tja, warum wohl?
1: So ist es besser. Ich darf ihn nur nicht verlieren.
2: In eurer Tasche dürfte er gut aufgehoben sein.
1: Ja, das will ich meinen.
0: Jakob, wirst du mir nun auch noch das Marmorweib zeigen?
2: Nein.
0: Was? Aber
2: ich weiß sehr wohl, dass der Herr sich nur deshalb hierher bemüht haben.
1: Ja.
2: Aber jetzt ist nicht die rechte Zeit. Kommt morgen Nacht wieder. Da haben wir Vollmond. In solchen Nächten werden die Toten lebendig.
0: Ich glaube, ich höre wohl nicht recht. Bist du noch bei Sinnen? Ich soll den ganzen weiten Weg umsonst gekommen sein?
2: Nicht umsonst. Immerhin zeigte ich euch doch ihr Porträt.
0: Aber
2: das Bild ist gut getroffen. Und auch der tote Stein hat große Ähnlichkeit mit ihr. Niemand kennt sie besser als ich. Habe ich sie doch auf diesen meinen Knien geschaukelt, so war mir Gott helfe, ja. Das habe ich.
0: Ich erschauerte, ob der in jenem Moment gewonnenen Überzeugung, dass der Alte den Verstand verloren hatte. Ich gab ihm rasch ein Goldstück, welches er ehrerbietig annahm, eilte dann in den Hof hinab, ließ ihn das gewaltige Tor öffnen und ritt den Abhang hinunter mit dem festen Vorsatz, dem geheimnisvollen Schloss und seinem wahnsinnigen Bewohner nie wieder in die Nähe zu kommen. Aber es war dies ein Vorsatz, wie eben Vorsätze so sind. Schon am nächsten Morgen nannte ich mich selbst einen Feigling. Mittags hielt ich mir eine schöne Rede gegen den Aberglauben und mit Anbruch der Nacht saß ich im Sattel, um dem schönen Marmorbilde einen Besuch zu machen.
1: Hey, hör, hör!
0: Es war kalt, sehr kalt. Die große, reine Scheibe des Vollmondes stand bereits hoch am Himmel, sodass von dem goldenen Licht und dem Blitzen der Sterne nicht mehr zu sehen war als ein bleicher, dämmeriger Schimmer. Es schien Tag zu sein. Ein trüber Tag, mit bleigrauem Lichte zwar, aber doch Tag. So mächtig war die Silberhelle des Mondes, welche der Schnee, der alles umher gleichmäßig in sein grelles Weiß einhüllte, scharf zurückwarf. Man konnte weithin jeden noch so kleinen Gegenstand erkennen. Nur in der Ferne schwebte es wie leichter Rauch. Und hinter demselben standen die Berge in

diamantene Schleier gehüllt. Schnee und Mond sind in solch klaren Nächten erstaunliche Künstler. Baumeister und Bildner vor allem. Sie wetteifern, Gestalten in unseren Weg zu stellen und fabelhafte Gebäude aufzurichten. Da, wo sonst eine verlorene, rußige Bauernhütte mit windschiefem Strohdach steht, haben sie einen herrlichen Eispalast mit blitzenden Fenstern daraus gemacht. Von einem breiten Hügel winken düstere Säulen mit funkelndem Knauf, frei in die Luft ragend, gleich einer griechischen Tempelruine. An dem Ufer des Teiches schien eine vom Scheitel bis zur Sohle in weiße Schleier eingehüllte Tartarenfrau zu stehen und sich in seiner grün leuchtenden Eisfläche wie in einem Spiegel zu beschauen, während in der Ferne Götterbilder ragten, aus blendendem Marmor geformt. Auf dem Friedhof war jedes der Gräber mit einem hohen Sarkophag geschmückt, über dem ein weißes Kreuz erglänzte. Und ruhelose Tote in schleppenden Grabtüchern schwebten drohend dazwischen.

0: Rad der Mühle stand versteinert. Große Eissäulen stützten die Rinne. Der silberne Sturz des Baches war erstarrt. Und in ihm glühten Stauden und Halme in allen möglichen Farben, gleich den Blumen aus Edelsteinen aus Tausend und einer Nacht. Und wenn weithin kein Dach, kein Baum, kein noch so kleiner Strauch zu sehen war, nur die stille Glanzflut des Mondes auf den weißen Wogen des Schnees, dann war es mir, als schwebe ich auf einem Zauberpferd hoch in den Lüften. Über mir die Gestirne, unter mir die weißen, schimmernden Wolken. So erreichte ich Schloss Tartakow.
1: Oh, ganz ruhig.
2: Ruhig, mein Freund. Ja, so ist es gut. Sehr gut.
3: Da seid ihr ja wieder, edler Herr.
1: Ja, ja, da bin ich wieder. Lauf, lauf. Komm, komm.
2: Willst du wohl?
1: So, rein da. Lauf, lauf.
3: Ich werde euren Hengst in den Stall führen, Herr.
2: Mach das.
3: Komm mit mir.
2: Diese Töne, sie scheinen mitten in der Luft zu stehen und von nirgendwo zu kommen. Sind es Geister, die diese traurig-süße Musik machen? Jakob?
3: Herr?
2: Was ist das? Diese Töne, meine ich.
3: Das ist bloß die Eolsharfe, Herr.
2: Ah, eine Windharfe.
3: Ganz recht.
2: Da hätte ich wohl auch alleine drauf kommen können.
3: Die steht nun schon an die 100 Jahre auf dem Turm.
2: Aha.
3: Soweit ich mich erinnere.
1: Kommt jetzt, es ist kalt.
2: Oh ja.
3: Und ihr werdet drinnen schon sehnlichst erwartet.
2: Aha. Na gut.
0: Jakob führte mich erneut durch das Schloss. Wir traten zuletzt in ein Zimmer mit grünen Vorhängen. Im Kamin brannte frisches Fichtenholz und verbreitete einen angenehmen, geradezu narkotischen Duft. Vor einem Sofa stand ein opulent gedeckter Tisch. Ich bemerkte kostbares Porzellan und uraltes Silber, sämtlich verziert mit dem Wappen der Familie Tartakowski. Der seltsame Alte bat mich, Platz zu nehmen, setzte den Samowar auf und bediente mich mit der vollen Würde eines ergrauten Haushofmeisters. Ich nahm nur wenig zu mir, denn ich war zu aufgeregt. Der Zeiger der altertümlichen Wanduhr schien stillzustehen. Endlich nahte die 12. Stunde.
2: Ach, das tut gut.

0: Oh, Mitternacht.
1: Ja, es ist Zeit. Bitte mir zu folgen.
2: Der Alte nahm seinen Schlüsselbund vom Gürtel und begann aufzusperren, Tür um Tür. Wir schritten wieder durch lange Gänge und endlose Zimmerfluchten, nur dass diesmal alles ein gespenstisches Leben gewann. Aus den schwarzen Visieren der Rüstungen blitzten mich jetzt feindselige Augen an. Die unheimlichen Gestalten in den goldenen Rahmen drohten herauszutreten auf die verfallenen Teppiche. Und sogar die alten Fahnen und Vorhänge schienen sich zu regen und sanft zu flüstern. Nachdem der Alte eine mit Silber verzierte schwarze Tür eines großen Saals geöffnet hatte, blickte er mich mitleidig an.
1: Ab hier muss ich euch allein lassen, edler Herr. Geht nur mutig vorwärts. Ihr werdet am Ende des Saals an zwei Treppen gelangen. Die linke wird euch zu dem Marmorweib führen.
0: Danke, Jakob.
1: Euer gehorsamster Diener, Herr. Gute Nacht.
0: Gute Nacht.
2: Ich überschritt die Schwelle und stand in einem herrlichen Saal mit hohen Fenstern, durch die das volle Licht des Mondes hereinfiel und den ganzen Raum zauberhaft erhellte. Ich hörte die Tür hinter mir ins Schloss fallen und die traurigen Töne der Harfe in den Lüften schweben. Meine Schritte hallten auf dem Boden wider, als ich mich den beiden Treppen, die sich am Ende des Saales erhoben, näherte und die linke wählte.
0: So.
2: Dort oben fand ich das Weib, dessen marmorne Glieder im Mondlicht zu leuchten schienen. Ein Weib von jener Schönheit, die etwas Teuflisches an sich hat, die uns mit holder Qual erfasst, die uns im Leiden jauchzen und im Genusse weinen lehrt. Ihre weiße, kalte Hand schien ausgestreckt nach meinem warmen, zuckenden Herzen. Ihre toten weißen Augen hatten einen verschwommenen, samtigen Glanz und einen Blick, der durch meine Seele ging wie ein Frühlingshauch. Eine rätselhafte Gewalt zog mich zu ihr in den sanften Dämmerschein, der um sie schwebte. Und wie ich so vor ihr stand, streifte ich, kaum wissend, was ich tat, traumwandlerisch meinen Verlobungsring ab und ließ ihn auf ihre weißen Finger gleiten. Sie empfing ihn ruhig, kalt, wie ein Marmorbild, wie eine Göttin, eine Tote. Und ich neigte meine Lippen zu ihren schönen Füßen nieder und küsste sie.
0: Oh, du Schönste der Schönen.
2: Dann stand ich auf und streckte meine Hand aus nach dem Ring. Da geschah das Unglaubliche, was mir das Herz erstarren ließ und meinen Geist verwirrte. Sie schloss die Hand und gab mir den Ring nicht mehr zurück.
0: Aber das kann doch nicht los. Das
2: Grauen erfasste mich. Ich wich zurück und wäre fast die hohe Treppe hinabgestürzt.
0: Ein Spiel der Fantasie. Bloß eine Gaukelei des Mondes, weiter nichts.
3: Eine Gaukelei des Mondes, weiter nichts.
2: Die Wölbung des Raums gab mir meine Worte zurück, aber spöttisch, wie mir schien, und mit einem Tone, der nicht der meine war. Ich trat noch einmal zu dem schönen Weibe hin und wirklich hielt sie mir ihre weiße Hand mit göttlicher Anmut offen hin, wie vor dem. Und ich sah an ihrem Finger den goldenen Reif. Noch einmal versuchte ich, ihn ihr zu entreißen, aber sie schloss von neuem die Hand. Und als ich Gewalt gebrauchen wollte, fühlte ich die marmornen Finger zur Faust geballt zwischen meinen Händen.
0: Nein, nein!
2: Ich weiß nicht genau, wie ich, von Panik ergriffen, aus dem Saale, wie ich aus dem Schloss gekommen bin. Mir kehrte erst die Besinnung wieder, als der Morgenwind mir eisig in die Wangen schnitt.

0: Das gespenstische Weib schien mir zu folgen. Ich sah es, vom Frührot zart beschienen, in einer Wolke stehen, die über den Teich zog, und sah noch unweit meines Gutshofs ihren schönen weißen Leib durch die schwarzen Tannen schimmern. Ich sehe sie seitdem überall, im Traume und auch im Wachen. Ja, sogar mit offenen Augen sehe ich sie, wie sie sanft einem Mondstrahl gleich in das Zimmer tritt und mich anlächelt mit ihren weißen, toten Augen.
1: Herr Kolobka!
2: Müssen Sie sich denn jedes Mal auf leisen Sohlen anschleichen?
3: Verzeihen Sie, aber es ist so, dass ich mich selbst so entsetzlich fürchte.
4: Wovor denn?
3: Ich bin schon eine ganze Weile im Raum. Und die Geschichte, die Herr Weroski da gerade erzählt hat, sie hat mir jedes Haar auf meinem Kopf emporgerichtet.
1: Ja, das war wahrlich ein gut erzähltes Märchen.
4: Ein Märchen? Das wird sich zeigen. Wo ist der Ring, den ich Ihnen gegeben habe?
0: Sie hörten es doch. Ich habe ihn nicht mehr. Oh. Sie hat ihn. Die Schöne aus dem Schloss Tartakow.
4: Das ist ein reichlich unpassender Scherz.
2: In der Tat. Da muss ich meiner Tochter beipflichten.
0: Ich wünschte, es wäre ein Scherz. Ich schwöre Ihnen, den Ring hat die marmorne Tote.
1: Oh. Also bitte.
0: Ich werde mich für heute verabschieden. Meine Herrschaften?
1: Kommen Sie gut nach Hause, Herr Weroski.
2: Und besuchen Sie uns bald wieder.
0: Das werde ich. Mein Fräulein?
4: Gute Nacht.
0: Gute Nacht, Herr Konopka.
5: Gute Nacht. Ich geleite Sie noch zu Ihrem Schlitten.
0: Nein, ich...
5: Keine Widerrede.
0: Also schön, wenn Sie darauf bestehen.
5: Das tue ich.
0: Nach Ihnen.
2: Noch etwas Tee, Herr Konopka?
3: Sehr gerne.
2: Anjela? Ja, bitte.
5: Warum erzählen Sie solche Geschichten und jagen allen einen fürchterlichen Schrecken ein?
0: Glauben Sie etwa, dass ich mir das alles bloß ausgedacht hätte?
5: Gewiss. Es ist zu unglaublich.
0: Sie irren sich. Oh, wie sehr Sie sich irren. Ich habe keinen freien Willen mehr, seit meine Seele einem Dämon in Venusgestalt verfallen ist. Ich fürchte, ich liebe diese kalte, tote Schöne. Liebe sie wie ein Wahnsinniger.
5: Aber Sie...
0: Leben Sie wohl, Bartek.
6: Her! Hier! Lauf! Lauf!
7: Also ich werde unter keinen Umständen heute Nacht alleine nach Hause fahren.
2: Aber Herr Konopka...
7: Nein, ganz bestimmt nicht.
1: Herr Weroski ist nichts weiter als der Macht seiner eigenen Einbildung erlegen.
4: Lasst uns noch etwas Tarock spielen. Das wird uns ablenken.
7: Welch treffliche Idee.
2: Ich hole die Karten. Wer steht denn da draußen vor dem Fenster?
5: Eine weiße Gestalt.
4: Oh nein!
7: Sie ist es. Sie sucht ihn. Oh.
1: Reden Sie doch nicht solch einen Unsinn.
7: Das ist kein Unsinn. Das Marmorweib ist gekommen, um ihn zu holen.
8: Verschwinde! Lass uns in Ruhe! Der, den du suchst, ist fort. Er ist bereits weit von hier.
4: Sie rührt sich nicht von der Stelle.
1: Meine Pistole. Ich will eine geweihte Kugel laden. Wir wollen doch sehen.
4: Reden Sie weiter mit ihr, Herr Konopka.
7: Ich?
4: So reden Sie doch schon.
5: Ja, Herr Konopka.
8: Madame, er ist nicht hier. Oh. Er ist nach Hause gefahren. Wenn Sie sich beeilen, können Sie ihn noch einholen.
2: Oh. Seht den feurigen Atem, den das schreckliche Gespenst ausstößt.
5: Ja, wie merkwürdig.
1: Treten Sie beiseite. Ich...
5: Was?
4: Aber was ist denn, Vater?
1: Euer Gespenst hat eine Pfeife im Mund und raucht diese genüsslich.
5: Nein, das...
7: Das muss ich mir genauer ansehen.
1: Es ist nichts weiter als...
7: Ein Schneemann.
5: Ein Schneemann, den unsere Kutscher gerade gebaut haben müssen. Und
4: dem sie eine brennende Pfeife in den Mund gesteckt haben.
2: So

0: Da seht ihr, welche Macht die Einbildung hat.
1: Ja. Schließen Sie das Fenster, es wird kalt.
0: Ja.
2: Wir wollten doch Karten spielen.
1: Ja. Hm.
3: Wer gibt?
0: Ich.
4: Ich war zugegen, als Manved am folgenden Abend mit dem festen Vorsatze zu Bardusowskis kam, sich mit Angela auszusöhnen. Sein an geistige Verwirrung grenzendes Verhalten, das sich am Abend zuvor gezeigt hatte, schien nun vollkommen gewichen zu sein. Alles an ihm verriet jetzt Ernst, Entschiedenheit und Reue.
5: Mein Fräulein, ich habe Sie durch ein ebenso rätselhaftes als von Ihrer Seite in keiner Weise verdientes Betragen gekränkt. Ich bin mir meiner Schuld vollkommen bewusst und bitte Sie von Herzen, mir zu vergeben.
0: Bravo, mein Junge. Das haben Sie gut gesagt.
5: Sind Sie bereit, mir zu verzeihen?
1: Na, nun gib ihm schon die Hand, Angela. Na schön.
5: Oh, ich bin so erleichtert.
2: Was ist denn?
0: Herr Wieroski?
1: Was haben Sie denn?
5: Was willst du? Weshalb drohst du mir?
2: Zu wem sprechen Sie denn?
5: Dort steht sie. Sehen Sie sie denn nicht? Die tote steinerne Frau. Sie hat meinen Ring am Finger und mahnt mich. Und jetzt schwebt sie zur Tür herein. Dort, dort. Und sie winkt mir.
6: Um Gottes Willen, Herr Konopka.
7: Ja, ich bin's.
6: Was?
7: Wer auch sonst?
5: Aber
7: es ist doch nicht zu fassen. Warum schreien Sie denn so, wenn ich hereinkomme?
1: Hier in einem weißen Pelz zu erscheinen, also wirklich.
7: Muss ich das jetzt verstehen?
2: Mein Verlobter hat Sie deshalb für das Marmorweib gehalten.
7: Ach so, ich verstehe. Das tut mir natürlich leid. Bitte glauben Sie mir, das lag ganz gewiss nicht in meiner Absicht.
5: Schon gut. Schon gut.
2: Ich fange an, mich vor ihm zu fürchten, Mutter.
1: Ach was, das gibt sich schon wieder, Kind.
5: Es tut mir leid.
0: Sie sind krank, Herr Wieroski.
5: Ja.
0: Vielleicht ist ein Nervenfieber im Anzug. Suchen Sie zu schwitzen.
1: Mein Mann hat ganz recht.
5: Mhm.
1: Legen Sie sich ins Bett und nehmen Sie Holundertee.
5: Ich darf mich also verabschieden?
0: Sie dürfen.

0: Eine Woche verging, ohne dass man Manved zu Gesichte bekam. Herr Bartoszowski fuhr einmal zu ihm, traf ihn aber nicht zu Hause an. Mir erging es nicht besser, aber immerhin erwiderte er noch an demselben Abend meinen Besuch. Wie einer, der eben sein Grab verlassen hat, verzerrten Gesichtes, bleich und schlotternd, kam er herein, bot mir die Hand und saß mehr als eine Stunde bei mir, ohne ein einziges Wort zu sprechen. Ja sogar, ohne zu hören, was ich ihm sagte.
1: Kommen Sie. Ich muss an die Luft. Begleiten Sie mich.
0: Gern.
1: Ja.
0: Ich ließ zwei Pferde satteln und wir ritten in leichtem Galopp auf der Landstraße durch die beschneiten Felder und zwischen weiß vermummten Bäumen seinem Gut entgegen.

0: einem Male hielt er seinen Braunen an und deutete vor sich hin.
1: Ha, da! Da! Sehen Sie!
2: Was meinen Sie?
1: Sie müssen sie doch sehen! Die weiße Frau, die auf schwarzem Pferde dahin sprengt! Dort!
2: Es tut mir leid, ich weiß.
0: Es war jene Zeit der Dämmerung, die düsterer ist als die vollkommene Nacht. Ich strengte meine Augen an, ohne etwas entdecken zu können. Er gab sich endlich zufrieden. Wir kamen in seinem Hofe an, stiegen ab und saßen dann in seinem kleinen, behaglichen Rauchzimmer bei dem großen Kamin, dessen starkes, rotes Feuer zugleich für Beleuchtung sorgte.

0: Der alte Bediente hatte den Samowar mit glühenden Kohlen gefüllt. Keiner von uns beiden verspürte offenbar Lust zu sprechen.
1: Was war das?
2: Ich habe nichts gehört.
1: Da! Aber jetzt, das müssen Sie doch gehört haben.
2: Hört sich merkwürdig an. Klopft da etwa jemand an die vereiste Fensterscheibe?
1: Oh, Gott sei gepriesen, Sie hören es auch. Da ist sie. Sehen Sie, sie steht draußen. Sie will mich holen.
2: Tatsächlich.
0: Da steht ein weiß gekleidetes Frauenzimmer im Hof.
3: Manwig, lass mich ein. Manwig.
1: Verschwinde. Ich bitte dich, verschwinde. Es ist noch nicht so weit. Lass mir noch etwas Zeit.
0: Sie zieht sich zurück.
1: Ich bin verloren. Es ist nur noch eine Frage von Stunden.
2: Was hat das alles zu bedeuten?
1: Dass ich mich bereits ganz in den Krallen des Satans befinde.
2: Was meinen Sie?
1: Arme Angela. Angela und ich, wir werden niemals gemeinsam vor den Altar treten. Sie wird es nicht erlauben. Nein, niemals.
2: Wer? Die da draußen?
1: Ich habe mich ihr ausgeliefert. Und nun bin ich vollends in ihrer Macht.
2: Wollen Sie mir davon erzählen?
1: Ja. Sie sollen alles erfahren, was sich zugetragen hat.
2: Bitte. Ich bin ganz Ohr, lieber Freund.
1: Es war eine schöne, geisterhafte Vollmondnacht, als ich zum dritten Male zum Schloss Tartakow ritt. Ich wollte meinen Ring wiederhaben. Und das um jeden Preis. Der alte Kastellan erwartete mich diesmal im Torweg, nickte freundlich, nahm mein Pferd und lud mich ein, etwas zu mir zu nehmen. Ich trank ein Glas alten Burgunders, der meine Adern wie Feuer durchströmte. Das war alles. Mein Verstand war klar. Mein Herz pochte nicht im Mindesten. Ich war zu allem entschlossen und ohne Furcht.
4: Mitternacht. So folgt mir, Herr.
1: Ja.
0: Mir die Tür des großen Saals und schloss sie wieder hinter mir. Ich achtete nicht darauf, sondern stieg rasch die Treppe empor und fasste die Hand der marmornen Schönen in der Absicht, ihr meinen Ring zu nehmen. Aber sie zog den Finger an sich und ich strengte mich vergeblich an, ihr denselben zu entreißen. Es war ein unheimlicher Kampf mit der kalten, steinernen Toten im fahlen Mondlicht und der tiefen Stille, welche im ganzen Schloss herrschte. Ich ließ endlich die Arme sinken und schöpfte Atem. Da hob und senkte sich auch ihre herrliche Brust. Und ihre weißen Augen blickten mich mit einem überirdischen Schmerze an, der mich beschämte. Ja, der mir die Besinnung raubte. Ohne zu bedenken, was ich tat, schlang ich die Arme um ihren kalten, schönen Leib und presste meine heißen Lippen auf ihre eisig starren. Es schien ein Kuss ohne Ende zu sein. Nicht wie wenn zwei Seelen ineinander fließen, sondern wie wenn eine dämonische Gestalt langsam mir das Blut aus dem Leib saugen würde. Mich fasste eine namenlose Angst, aber ich war nicht fähig, mich von den toten Lippen loszumachen. Schon wurden sie warm von den meinen. Schon hob ein sanfter Atem die elfenweiße Brust und mit einem Male schlangen sich die Marmorarme um meinen Nacken wie eine schwere Kette. Die süße Last drückte mich nieder auf die Knie und zugleich brach ein reizendes Lächeln wie ein Mondstrahl aus den weißen Augen. Die ganze Gestalt begann sich sanft zu regen, wie Bäume sich im Frühlingswind strecken und aufatmen. Von ihrer Schönheit hingerissen, umschlang ich die Halberwachte und küsste sie von Neuem mit aller Glut des Lebens und der Jugend, die durch meine Pulse flog. Sie gab mit müden Lippen den Kuss zurück, wie im Schlafe, dehnte in Olymp.

0: mystischer Trägheit die blühenden Glieder und schwebte langsam wie eine Schlafwandlerin einer Tür zu, die ich bisher noch gar nicht bemerkt hatte, indem sie mir mit der Hand zu folgen winkte.
1: Komm, komm, Geliebter.
2: Ja.
0: Die Tür schien wie von selbst aufzuspringen. Und wir betraten ein Gemach mit getäfeltem Plafond, uralten Tapeten und seltsam geformten Möbeln mit vergoldeten Lehnen und Füßen. In der Nähe des Kamins stand ein Ruhebett mit blutroten Seidenpolstern, wie man sie in türkischen Harems findet. Vor demselben war ein Löwenfell ausgebreitet. In der schweren Luft hing ein Geruch von Moder, wie in einer Gruft. Kein Licht brannte in den großen Armleuchtern, die vor dem Spiegel standen. Aber draußen, an dem dunklen Himmel, hing der Mond wie eine silberne Ampel und erhellte den kleinen Raum vollständig. Das schöne Weib streckte sich auf dem Ruhebette aus und winkte mich zu sich.
1: Komm, komm zu mir.
2: Ja, ja, ja, Herrin.
0: Ich lag vor ihr auf meinen Knien und hauchte ihre Füße an und küsste sie und küsste ihre Hände, ihren Nacken, ihre Schultern, bis sie mich mit verschämter Anmut an sich zog und von Neuem an meinen Lippen hing. Es ist unbeschreiblich, was ich empfand, als ich spürte, dass sie sich an meiner Brust immer mehr zu erwärmen schien. Der Strom des Lebens durchzuckte sie von Zeit zu Zeit, elektrisch, vom Wirbel bis zur Sohle.
1: Mich friert. Mach Feuer im Kamin.
2: Wie du befiehlst.
0: Ich gehorchte. Und bald schon loderte es hell aus dem trockenen Holz empor und gab ein wunderbares Flammenspiel in dem Gemach, auf den verblassten Figuren, den alten Tapeten, auf dem Gelb der Möbel und dem rührend schönen Leib der nackten weißen Frau, die in den roten Seidenpolstern hingegossen lag, nur vom üppigen Geringel ihrer Locken umspielt. Der Mond flocht weiße Rosen in die Blutroten des Feuers und schien so das stumme Götterbild zu begrenzen.
1: Worauf wartest du denn noch? Küss mich.
0: Der Wind sang im Schornstein, der Schnee pochte mit weißen Fingern an die Fensterscheiben und wir küssten uns lange und ausdauernd im Lichterspiel von Mondschein und Kaminfeuer. Meine Glut erwärmte und löste vollends ihre starren, weißen, göttlichen Glieder, welche nun wie Feuer brannten oder wie grimmiger Winterfrost. Sie atmete schwer, ihre Lippen zuckten in dem sinnverwirrenden Stammeln holder Leidenschaft auf und versenkten mich mit ihren eisigen Küssen. Ich empfand gleichzeitig die Qualen des Scheiterhaufens und fühlte die Marter des Erfrierenden. Bald war es mir, als leckten wilde Flammen zu mir empor, bald schien sich das eisige Leichentuch des Schnees über mich zu breiten.
1: Gib mir zu trinken! Wein! Ich will Wein!
2: Aber wie soll ich...
1: Dort ist dein Klingelzug!
3: Was ist euer Begehr?
1: Wein, Jakob. Und zwei Pokale.
3: Sehr wohl.
0: Etwas später brachte der Kastellan eine Flasche, auf der noch der Staub des Kellers lag. Zugleich zitterte in seiner Hand ein silbernes Tablett, auf dem zwei Glaspokale leise aneinander klangen. Ich schenkte einen derselben voll mit blutrotem Burgunderwein.
2: Bitte.
1: Danke.
0: Sie setzte ihn an und schlürfte das Blut der Reben ebenso gierig, wie sie meine Küsse getrunken hatte.
1: Hier.
2: Noch mehr?
1: Ja, aber kein Wein.
0: Und schon schlang sie wieder den Arm um meinen Nacken und saugte sich fest an meinen Lippen. Eine wundersame Mattigkeit kam über mich. Sie schien mir Atem, Leben und Seele zu nehmen.

0: ihren Küssen. Ich meinte zu sterben. Der Gedanke, in den blutgierigen Händen eines weiblichen Vampirs zu sein, flog wie ein Schatten über mich. Aber es war zu spät. Ich hatte mich in ihren Locken verwickelt. Meine Hände wühlten in ihrem dämonischen Haar. Und ich verlor das Bewusstsein. Als ich wieder zu mir kam, sah ich mit namenlosem Erstaunen, dass ich weder in den Armen eines Vampirs noch in den Armen einer Statue oder eines toten Dämons lag. Ein lebendiges, schönes Weib mit großen, blühenden Formen, deren Adern von warmem Blut durchglüht war, sah neugierig mit feuchten, dämonenhaften Augen auf mich herab.
1: Geliebte.
2: Bin ich schön? Sag mir, bin ich schön?
1: Ich habe ein Weib, wie du es bist, noch nie gesehen.
2: Ist das auch wahr?
1: Ja. Ja, oh ja.
2: Ich sehe mich in deinem Auge. Komm, lass uns das grausame, süße Spiel der Liebe erneuern.
1: Nein, nicht.
2: Warum nicht?
1: Ich fürchte mich vor dir und deinem roten Munde.
2: Das mag sein, aber du entkommst mir trotzdem nicht. Was, wenn ich dich jetzt erwürgen würde mit meinem Haar und zugleich ersticken mit meinen Küssen, wie es die Nixen mit ihren Opfern tun?
1: Es wäre mir ein süßer Tod.
2: Glaubst du? Dann lass ich dich doch lieber leben. Zu meiner Freude und deiner Qual.
0: Sie neigte sich zu mir, nah und näher. Ihr Hauch durchrieselte mich wie die Glut der Hölle. Ich folgte mit meinen Lippen den zarten blauen Adern, die allerorten durch den Alabaster ihrer Haut schimmerten, und barg dann mein heißes Antlitz an ihre Brust, die so weich ist wie schwellender Samt und zart wie flockiger Schnee. Im nächsten Augenblicke wand sie meine Locken um ihre Hand und wühlte endlich mit beiden in meinem Haare. So zärtlich und dabei doch mit einer Art Zorn, und riss mich mit der Wut einer Bacchantin an sich, an ihre Lippen, die zu dürsten schienen in trockener Fieberglut. Die Welle, die mich weich umspielt hatte, wurde zur Woge, die mich bedrohte, mit der ich gleich einem Schiffbrüchigen um mein Leben rang. Ich meinte, in einem Ozean von kochender Lava zu schwimmen, der mich endlich verschlang in dem Taumel übermenschlicher Liebeswonne. In ihren teuflischen Küssen ward mir die ganze Mystik der Leidenschaft mit einem Male offenbar. Lust und Bangen, Genuss und Marter, Seufzer, Lachen und Weinen, bis ich im Taumel wieder mit dem Antlitz zur Erde sank.
2: Bist du tot? Mein bist du. Mein wirst du fortan immer sein. Für alle Zeit.
1: Was ist das? Ich fühle kein Herz in deiner Brust schlagen.
2: Ich habe kein Herz.
1: Kein Herz.
2: Aber du, dir pocht es wie toll hinter den Rippen. Ja. Denn du liebst mich wie ein Narr.
1: Wie ein Narr.
2: Du hast mir Leben gegeben von deinem Leben, Seele von deiner Seele und Blut von deinem Blut. Hast süße Lust in meiner Brust geweckt. Nun befriedige nochmals meine Gier nach deiner Zärtlichkeit.
1: Nein, nein, nein, du tötest mich.
2: Der Tod ist kalt, aber das Leben so warm. Die Liebe tötet, aber sie erweckt auch zu neuem Leben. Nun gehörst du mir und niemand rettet dich vor meiner Liebe.
1: Du,
0: Als das brünstige Weib endlich wieder von mir abließ, graute bereits der fahle Morgen.

0: nun will ich ruhen. Verschwinde.
1: Was?
0: Und lass dich nicht blicken vor dem Abend.
1: Aber ich...
0: Hast du nicht gehört?
1: Nein.
2: Wie du willst.
0: Wie du willst, Herrin.
2: Wie du willst, Herrin. Ich verließ das Gemach. Mein Pferd fand ich zu meiner Überraschung bereits gesattelt im Hof. Das Tor stand offen. Der alte Kastellan war indes nicht zu sehen. Ich schwang mich in den Sattel und sprengte davon. Aber ich kam wieder, als die Nacht herabsank. Und seitdem weilte ich Nacht für Nacht dort. Dieses Weib ist wie ein Irrgarten. Wer in denselben hineingeraten, ist verzaubert. Verloren. Vermaledeit.
3: Ich weiß, Ihnen zu meinem tiefen Bedauern nicht zu raten, lieber Freund.
2: Das hatte ich auch nicht erwartet. Aber es hat gut getan, jemandem davon erzählen zu können.
3: Ja.
4: Einige Tage nach dieser seltsamen Erzählung war Manfred Weroski verschwunden. Niemand wusste mit Bestimmtheit zu sagen, was aus ihm geworden war.
5: Ich weiß auch nicht. Aber ich muss heute Abend beständig an den armen Herrn Weroski denken.
6: Wir wollten doch nicht mehr von ihm sprechen, Frau.
7: So schwer es auch ist, wir müssen uns damit abfinden. Den armen Weroski hat der Teufel geholt.
5: Wie seltsam, dass du gerade heute von ihm sprichst, Mutter. Denn ich hatte vergangene Nacht einen schrecklichen Traum.
7: Was? So?
8: Von ihm?
5: Nein, nicht direkt. Es war die marmorne Dame, die mir erschien. Sie sagte, er ist tot. Ich habe ihm die Seele aus dem Leib gesogen und kann mich daher nun wieder einige Zeit auf dieser schönen Erde amüsieren.
9: Er ist tot. Ich habe ihm die Seele aus dem Leibe gesogen. Und kann mich daher nun wieder einige Zeit auf dieser schönen Erde amüsieren.
5: Wie furchtbar, wenn das wahr wäre.
6: Das ist es aber nicht. Sagen Sie es Ihnen, Bartek.
3: Herr Weroskis Kosake versicherte mir, sein Herr habe plötzlich Blut gespuckt und sei auf den Rat des Kreisphysikus zur Kur gefahren.
5: So ein Unsinn. Darüber hätte er uns doch wohl informiert.
3: Naja.
5: Ich bleibe dabei. Ihm ist etwas zugestoßen.
7: Sie sollten nicht so viel an ihn denken. Er ist fort und kommt nicht wieder. Daran kann wohl kaum ein Zweifel bestehen.
5: Ach, lieber Herr Konopka, wenn ich Sie nicht hätte.
7: Ja, wenn Sie mich nicht hätten.
4: Angela weinte sich noch ein paar Tage die Augen rot und nahm schließlich doch einen anderen zum Mann. 4 Wochen später stand sie mit dem überglücklichen Maurizi Konopka vor dem Altar. Einige Jahre später sah ich meinen Freund Manfred unerwartet in der Pariser Oper wieder. Ich hatte das Haus noch während der Vorstellung verlassen. Ich war nicht der Einzige. Von einem Diener in blauer Kosakentracht herbeigerufen, fuhr gerade ein Coupé vor, mit 2 wilden Rappen bespannt, unter deren Hufen Funken hervorstiegen.
10: Bleibt stehen! Was ist das gut?
4: Ich blieb stehen und sah ein vornehmes Paar an mir vorüberkommen.
11: Komm, Geliebte, die Kutsche ist jetzt da.
4: Manfred Weroski? Es war eindeutig Manfred, der eine Dame am Arm führte. Er war schwarz gekleidet, fahl wie ein Toter. Tiefe Schatten lagerten unter seinen düster glühenden Augen und sein Haar hing ihm in die Stirn herab. Die Dame war eine majestätische Erscheinung. Ich sah nur ihr edles, schönes Profil und dass auch sie sehr bleich war. Um ihren Marmorhals spielten dunkle Locken. Als das Paar an mir vorbeikam, fasste ich mir ein Herz.
7: Manfred? Manfred Weroski?
2: Wie, mein?
7: Erkennen Sie mich da?

0: Nicht wieder Herr Werosky.
1: Werosky?
2: Wer
1: ist das?
2: Ich habe nicht die geringste Ahnung.
1: Also dann?
0: Aber, lieber Freund...
2: Sie müssen mich mit jemandem verwechseln.
0: Nein, ganz bestimmt nicht. Sie
1: hörten doch, was mein Mann sagte, Monsieur. Lassen Sie uns jetzt vorbei.
0: Ja, natürlich. Bitte verzeihen Sie mir.
1: Komm jetzt.

0: bin mir hundertprozentig sicher, dass er es war. Entschuldigen Sie.
1: Monsieur.
0: Wissen Sie, wer die Herrschaften waren, die gerade davonfuhren?
1: Gewiss. Das polnische Fürstenpaar Tartakowski.
0: Tartakowski? Ich weiß beim besten Willen nicht, ob mein Freund Manwed damals wahnsinnig geworden ist und ob er uns alle nur zum Besten gehalten hat oder ob doch etwas Wahres an der Geschichte war, die er mir in jener Winternacht vor dem Kamin in seinem Gutshaus erzählt hat. Fest steht nur, dass weder ich noch einer von uns anderen jemals wieder etwas von ihm gehört oder gesehen haben.

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1: Ich bin Anna Löwer. Nach dem Rücktritt von Bärbel Baas aus der Spitzenpolitik soll Alexander Schweizer neuer Arbeitsminister werden. Keine leichte Aufgabe für den ehemaligen Ministerpräsidenten von Rheinland-Pfalz, Gisa Weber.
2: Ja, vor allem die Rentenreform könnte weiter für Krach sorgen. Schweizer gilt als Fürsprecher der Rente mit 63. Ein großer Streitpunkt in der Koalition. Dennoch sind sich beide Koalitionspartner sicher, dass Schweizer mit seiner Regierungserfahrung der Aufgabe gewachsen ist. Da Baas auch das Amt als SPD-Chefin niedergelegt hat, braucht es eine neue Doppelspitze. Ihr Co-Chef Lars Klingbeil hat angekündigt, beide Vorsitzenden auf einem Parteitag zum Jahreswechsel neu wählen zu lassen.
1: Nun also doch, die CDU will die Stromsteuer für alle auf das europäische Minimum senken. Im Haushalt sollen gewisse Spielräume genutzt werden, um die Menschen schnell zu entlasten, sagte Kanzler Merz.
3: Diese Spielräume kann es geben, wenn sich das Wachstum verfestigt und verstetigt. Wir haben ja eine Wachstumserwartung am Anfang des Jahres von 0,5% gehabt. Wir haben jetzt eine Wachstumserwartung von 1,3. Für das nächste Jahr von 1,1. 1% Wachstum sind in Deutschland ungefähr 10 Milliarden Euro höhere Steuereinnahmen. Das heißt, davon entfallen 5 Milliarden auf den Bund. Das ist genau das 1% Wachstum, was uns diese Spielräume geben würde.
1: Wer Briefe und Pakete verschicken will, muss bald wohl noch deutlich tiefer in die Tasche greifen. Das Porto in Deutschland dürfte ab dem kommenden Jahr so stark steigen wie noch nie. Philipp Nützig mit den Infos.
4: Die Bundesnetzagentur hat jetzt bekannt gegeben, um wie viel die Deutsche Post erhöhen darf. Beim normalen Standardbrief ist ein Plus von 20% möglich. Damit würde er statt 95 Cent dann 1,14 Euro kosten. Auch Pakete sollen spürbar teurer werden. Das endgültige Porto legt die Post selbst fest. Sie hat die eingeräumten Spielräume bisher immer voll genutzt, weil immer weniger Briefe